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erwägt die Bundesregierung eine erneute Bewerbung in 8 Jahren. Dies sei der normale Turnus. Vieles spreche dafür, dass man dabei bleibe, teilte Außenminister Wadefuhl mit. Bewirbt sich Deutschland vor dem Zeitraum 2035-36, wäre nach jetzigem Stand wieder eine Kampfkandidatur gegen andere Bewerber nötig. Gestern hatte die UNO-Vollversammlung Portugal und Österreich für einen Sitz im Sicherheitsrat für die Jahre 2027 und 2028 ausgewählt. SPD-Außenpolitiker verlangten, künftig völkerrechtswidriges Verhalten konsequenter zu benennen. Ähnlich äußerten sich Grüne und Linke. Die deutsche Zurückhaltung zu Israels Vorgehen im Nahen Osten sowie zum Krieg der USA gegen den Iran gilt als ein Grund für das Scheitern der Bewerbung. Der hessische Minister für Internationales Pens sprach sich als Konsequenz für eine Kürzung der deutschen Finanzbeiträge an die Vereinten Nationen aus. Der ehemalige deutsche UNO-Botschafter Heusgen warnte vor einer solchen Reaktion. Vielmehr müsse man daran arbeiten, Deutschlands Stellung und Ansehen auf der internationalen Bühne zurückzugewinnen, sagte Heusgen im Deutschlandfunk. Der SPD-Außenpolitiker Stegner sieht das Internationale Wirtschaftsforum in St. Petersburg nicht als geeigneten Ort für diplomatische Bemühungen an. Es sei eine reine Propagandaveranstaltung Russlands, die darüber hinwegtäuschen solle, wie schlecht die wirtschaftliche Lage sei, sagte Stegner im Deutschlandfunk. Er kritisierte auch die Teilnahme von AfD-Politikern an dem Wirtschaftsforum, das heute fortgesetzt wird. Stegner sprach sich zugleich erneut für mehr diplomatische Bemühungen Europas aus, um den Krieg in der Ukraine zu beenden. In diesem Zusammenhang zeigte er sich offen für eine Vermittlerrolle von Altbundeskanzler Schröder. Wenn Menschen Zugang hätten, müsse man dies nutzen. Jeder Versuch in Richtung Frieden verdiene es, unternommen zu werden, meinte Stegner. Schröder hält sich aktuell in Moskau auf. Staatschef Putin hatte ihn als Vermittler ins Gespräch gebracht. Die Bundesregierung und die EU-Kommission lehnten den Vorschlag ab und verwiesen auf die frühere Lobbyarbeit Schröders für russische Staatskonzerne. Der stellvertretende CSU-Chef Weber ist dem Eindruck einer Führungsdebatte in seiner Partei entgegengetreten. Es gebe derzeit keine Diskussion, die den Vorsitzenden Söder in Frage stelle, sagte er im ARD-Fernsehen. Im Hinblick auf die Landtagswahlen in 2 Jahren führte Weber aus, die CSU werde sich in den nächsten Wochen und Monaten strategisch neu aufstellen. Man berate derzeit über das gemeinsame Vorgehen. Weber, der in Brüssel auch Partei- und Fraktionsvorsitzender der Europäischen Volkspartei EVP ist, hatte dem Eindruck einer Führungsdebatte selbst Vorschub geleistet. An Pfingsten hatte er einen Brief an zahlreiche Mandatsträger der CSU verschickt und eine Neuausrichtung der Partei gefordert. Zur Begründung verwies Weber auf die Niederlagen der CSU bei den jüngsten Kommunalwahlen in Bayern. Sein Schreiben wurde in der Partei von vielen als Angriff auf Parteichef Söder interpretiert. Die Staatsanwaltschaft in Berlin ermittelt gegen den grünen Vorsitzenden Banaschak wegen Steuerangelegenheiten. Wie der Politiker selbst mitteilte, hat er es nach mehreren Umzügen innerhalb der Hauptstadt seit 2022 versäumt, seine Zweitwohnsitzsteuermeldung zu aktualisieren. Der Bundestagsabgeordnete sprach von einem Fehler, den er bedauere. Die ausstehenden Zahlungen werde er unverzüglich nachholen. Zudem sicherte Banaschak zu, vollumfänglich bei der Klärung zu kooperieren. Wer öffentliche Verantwortung trage, müsse die eigenen Angelegenheiten in Ordnung halten, fügte er hinzu. Banaschaks Erstwohnsitz liegt nach Parteiangaben in seinem Wahlkreis und Geburtsort Duisburg. Der 36-Jährige gehört seit 2021 dem Bundestag an. Seit November 2024 teilt er sich den Parteivorsitz mit der grünen Politikerin Brandner. Verdi hat für heute und morgen zu Warnstreiks im Handel aufgerufen. Nach Angaben der Gewerkschaft gilt die Aufforderung für alle Bundesländer, und zwar für den Einzelhandel sowie für den Groß- und Außenhandel. Verdi-Vorständin Zimmer sagte, die Handelsunternehmen stünden wirtschaftlich hervorragend da, dennoch sollten die Beschäftigten mit Lohnverlusten abgespeist werden. Die Arbeitgeberseite argumentiert, angesichts schwieriger wirtschaftlicher Bedingungen gebe es kaum Spielraum für Einkommenserhöhungen.

0: Die Gewerkschaft fordert 7% mehr Geld und eine Laufzeit des neuen Abschlusses von einem Jahr. Die Arbeitgeber boten zuletzt 2% und eine weitere Erhöhung von 1,5%, verteilt über eine Laufzeit von 2 Jahren. Der Baukonzern Hochtief aus Essen steigt erstmals in den deutschen Leitindex DAX auf. Das teilte die ISS Stocks mit, ein Tochterunternehmen der deutschen Börse. Hochtief ersetzt im DAX damit zum 22. Juni den Volkswagen-Großaktionär Porsche SE. Dieser steigt ab und wird künftig im MDAX gelistet. Hochtief profitiert vor allem in den USA vom Bau von Rechenzentren für künstliche Intelligenz. Der Kurs des Essener Konzerns hat sich binnen eines Jahres fast verdreifacht. Der Aufstieg in den DAX war erwartet worden. Der Allgemeine Deutsche Automobilclub hat die Sperrung der als marode eingestuften Bonner Nordbrücke als Katastrophe für die Region bezeichnet. Autofahrer müssten Berechnungen zufolge pro Jahr Umwege von 50 Millionen Kilometern in Kauf nehmen, teilte der ADAC mit. Viele würden in den Kölner Raum ausweichen und dort das ohnehin schon am Limit laufende Verkehrssystem belasten. Auch die Industrie- und Handelskammer Bonn-Rhein-Sieg sprach von einer Katastrophenmeldung. Die Handwerkskammer zu Köln warnte, Rheinbrücken seien das Rückgrat der Region. Ohne sie werde der wirtschaftliche Schaden immens sein. NRW-Verkehrsminister Krischer, Grüne, betonte, für die Region sei es eine einschneidende Maßnahme. Sicherheit gehe aber immer vor. Die Brücke war gestern überraschend wegen struktureller Schäden am Tragwerk bis auf Weiteres für den Verkehr gesperrt worden. Israel und der Libanon haben sich nach Angaben des US-Außenministeriums auf die Umsetzung der bisher faktisch kaum wirksamen Waffenruhe verständigt. Nach Gesprächen in Washington hieß es in einer Erklärung, vorgesehen sei die Einrichtung von Zonen, in denen ausschließlich die regulären libanesischen Streitkräfte die Kontrolle ausübten. Die terroristische Hisbollah-Bewegung wird demnach aufgefordert, sich aus Gebieten südlich des Litani-Flusses, also aus dem Gebiet nahe der Grenze zu Israel, zurückzuziehen. Zudem soll die Hisbollah ihre Angriffe auf Israel einstellen. Die libanesische Regierung selbst ist keine Kriegspartei. Sie hat nur begrenzt Einfluss auf die pro-iranische Miliz. Die andauernden Kämpfe im Libanon belasteten zuletzt die USA-Iran-Gespräche über ein Kriegsende. Unterdessen stimmte das US-Repräsentantenhaus für den Abzug des Militärs aus Kampfhandlungen mit dem Iran. Damit erhöhte es den politischen Druck auf Präsident Trump. Nordkoreas Machthaber Kim Jong-un will das Atomwaffenprogramm seines Landes weiter ausbauen. Beim Besuch einer neuen Anlage für Nuklearmaterial sagte Kim laut der staatlichen Nachrichtenagentur KCNA, die Produktionskapazität habe sich in den vergangenen 5 Jahren mehr als verdoppelt und solle nun exponentiell steigen. Die UNO hat Nordkorea aufgrund des staatlichen Atomwaffenprogramms seit 20 Jahren mit strikten Sanktionen belegt. Und hier noch einmal die Übersicht. Nach dem Scheitern bei der Wahl für einen Sitz im UNO-Sicherheitsrat strebt die Bundesregierung einen neuen Versuch in 8 Jahren an. Die Gewerkschaft Verdi ruft zu Warnstreiks im Handel auf. Nordkorea will sein Atomwaffenarsenal ausbauen. Das Wetter? Wechselnd bewölkt mit Schauern und kräftigen Gewittern. Tageshöchstwerte 16 bis 26 Grad. Morgen ebenfalls ein Mix aus Sonne und Wolken, vor allem in der Nordhälfte Schauer sowie kurze Gewitter. 16 bis 22 Grad. Und abschließend die Temperaturen von heute früh 7 Uhr. Greifswald 15 Grad, Hamburg 15, Bremen 14, Hannover 15, Berlin 15, Leipzig 16 Grad, Köln 13, Dresden 16, Frankfurt am Main 17.
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Der öde Abend am 1. Juni 26 haben wir. Ich heiße euch herzlich willkommen heute mit Musik aus Neuseeland.

Ja, und damit nochmal ganz herzlich willkommen hier beim Öden Abend. Wie gesagt, heute Neuseeland. Wir haben zwei Musiker, oder ich habe mir zwei Musiker, Entschuldigung, mal heute hier vorgenommen, die doch einen großen Einfluss auf die neuseeländische Musikszene in den frühen 80ern und auch bis in die späten 90er rein hatten. Das ist einmal der Stephen Cogle und der Peter Stapleton, und die haben gemeinsam in denselben Bands und auch in verschiedenen Bands gespielt, in verschiedenen Labels auch. Wir haben gerade die Victor Demisi Band gehört. Die haben nur eine Mini-LP veröffentlicht, 1983, The Victor Demisi Band. Stephen Cogle ist da an der Gitarre und an den Vocals zu hören. Peter Stapleton war ein Schlagzeuger und Perkussionist und hat sehr, sehr viele Songs geschrieben. Ich gehe später auf die ganzen Bands ein, in denen die beiden gemeinsam und solo auch gespielt haben. Jetzt hören wir erstmal die Terminals. Das war dann ein späteres Projekt ab 1988 von den beiden, und wir hören das Stück Amnesia von der wunderbaren Platte Touch, 1992 auf dem deutschen Label Roughmont erschienen. Im Studio heute der Öde Abend mit Christoph Lauber.

Johnny Frog von den hervorragenden Scorched Earth Policy, die leider Gottes nur zwei Mini-LPs, zwei 12-Inches in den Jahren 1985, 1986 auf Flying Nun Records veröffentlicht haben und die zum Glück dann später von Tom Lax, von dem wird später noch die Rede sein, das ist der Labelmacher von einer der besten Indie-Labels meiner Meinung nach aller Zeiten, Silk Breeze Records aus Philadelphia. Der hat ganz, ganz viele Sachen wieder veröffentlicht von diesen alten, nicht so eingängigen, sage ich mal, Flying Nun-Platten. Wir kennen ja da The Clean, The Bats, The Chills und The Tall Dwarfs und so weiter. Die wurden sehr, sehr viel bekannter als diese Bands, die wir jetzt eben schon gehört haben. Scorch Earth Policy zum Beispiel. Und auch später die Terminals. Jetzt gehen wir mal zu einem Projekt von Stephen Kogel aus dem Jahre 2014 schon. Also der ist immer noch aktiv und bis zum heutigen Tage. Später haben wir noch was Neueres von ihm. Aber das Projekt hieß Dark Matter und das Stück heißt The Long Count. Stephen Kogel hier heute Neuseeland Special beim Ödenabend.

Ja, vorhin fiel schon mal der Name Raffmond. Das war ein kleines Label plus Vertrieb aus dem bayerischen Weinheim. Und die haben sich damals, Anfang der 90er Jahre, sehr um neuseeländische Musik bemüht. Also nicht nur die Flying Nun Platten konnte man da bestellen, sondern auch von vielen, vielen kleineren Labeln, zum Beispiel Precious Metal, wo so Dead Sea Sachen rauskamen, und eben auch Expressway Records von Bruce Russell. Und die haben den Vertrieb der Kassetten damals auch übernommen. Da waren übrigens auch die beiden Acher-Brüder mit am Start bei dem Label, Markus und Micha Acher von No Twist. Und da habe ich damals einiges bestellen können, was es sonst einfach nicht gegeben hätte. Unter anderem die nächste Single hier, die ist auch von den Terminals, die kommt aus dem Jahre 1994, heißt Do the Void.

Ja, und das war sozusagen der Urknall. Das war die allererste Single, die allererste Platte, die überhaupt auf dem Flying Nun Label erschienen ist. Flying Nun 001, The Pin Group 1981. Das Stück Ambivalence mit Peter Stapleton am Schlagzeug und hat auch den Text dazu geschrieben. Jetzt gehen wir zu einem Projekt von Peter Stapleton aus den Mitte der 90er Jahre. Die Platte ist auf Cranky Records aus Chicago erschienen. Die Formation hieß Dada Ma und das Stück heißt Papa Dog. Peter Stapleton.

Ja, nochmal, die Victor Demisich Band mit Stephen Kogel und Peter Stapleton aus dem Jahr 1983, Native Waiter. Und ja, das ist so ein bisschen der Auslöser gewesen. Der Auslöser für diese Sendung war quasi, dass Tom Lex, der vorhin schon angesprochene Labelchef von Syl Breeze, ein Tape in die Hände bekommen hat, das eigentlich schon bis 2010 verschollen war, nämlich die alten, uralten Aufnahmen von Stephen Cole und Peter Stapleton aus dem Jahr 1981. Bruce Russell von den Dead Sea hat das 2010 irgendwie in die Hände bekommen, hat aber kein Label dafür gehabt momentan in der Zeit, um das zu veröffentlichen. Da gab es nur eine CD-ROM, die hieß Wick Sings. Und jetzt hat es Tom Lex sozusagen vor ein paar Monaten veröffentlicht auf seinem Syl Breeze Label. Und die LP wurde jetzt neu abgemischt, beziehungsweise das Tape wurde neu abgemischt und heißt An Evening with Victor Demisich und recorded to Cassette, übrigens von Roy Montgomery, naja, 1981. Wir haben vorhin schon das Stück Shade gehört von Victor Demisich Band und jetzt hören wir das nochmal von den beiden aus dem Jahr 1981 auf dieser eben neu erschienenen LP auf Syl Breeze Records.

Ja, das war unser kleines Neuseeland-Special über die Musik von Stephen Kogel und Peter Stapleton. Zuletzt haben wir nochmal Scourged Earth Policy gehört. Eine Band, wo Peter Stapleton am Schlagzeug saß, aber Stephen Kogel nicht Mitglied der Band war, aber mehrere Songs geschrieben hat, unter anderem auch das letzte The Cult und das vorletzte Too Far Gone. Das war der öde Abend für heute. Ich danke euch sehr fürs Zuhören. Es gibt noch ein hervorragendes Stück aus 1992 von den Terminals, Black Creek. Eines der besten neuseeländischen Stücke aller Zeiten. Im Studio hier war der Christoph Lauber. Ich danke euch sehr fürs Zuhören und bleibt uns treu. Immer montags von 10 bis 11 gibt es den öden Abend.

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1: Da staunt ihr, wahrscheinlich staunt ihr nicht, aber am... Jetzt staunt ihr erst. Cinemascope, das Nippon-Special. Am Dienstag geht's los mit Nippon Connection. Und wir wissen, ihr kriegt nicht genug von Cinemascope. Deswegen am Montag, seit Montag die Lasershow, am Donnerstag unsere reguläre Sendung, am Freitag unser Fotospecial. Und heute haben wir wie jedes Jahr seit 26 Jahren oder so ähnlich, das Nippon Connection Team im Studio, das zu diesem Festival, das ganz Frankfurt einnehmen wird, wie jedes Jahr, nämlich ab Dienstag bis einschließlich Sonntag hier im Studio, und ihr werdet uns sagen, welche Filme interessant sind und was für Veranstaltungen schön sind und was man da so alles erleben kann. Und ich empfehle ja immer, wenn man auch so gar kein Interesse am Kino hat, geht trotzdem dahin, weil es gibt lecker Essen und irgendwie ist die Atmo total nett und es sind auch immer total viele Japaner da und alle, die man kennt, irgendwie sowieso auch. Amira, Florian, Pavao, herzlich willkommen. Schön, dass ihr wieder da seid.
2: Ja, hallo.
3: Hi.
1: Was gibt's denn Neues beim Nippon dieses Jahr? Ich spiele auch gleich ein Stück Musik, aber könnt ihr gleich mal sagen, ob sich in den 26 Jahren jetzt nochmal irgendwas verändert hat, weil irgendwie verändert sich ja dauernd was.
2: Ja, ich kann ja mal anfangen. Also hier ist Florian. Wir zeigen tatsächlich mehr Filme als sonst. Also wir haben immer gesagt, wir zeigen rund 100 Kurz- und Langfilme, und das haben wir jetzt gesprengt. Wir

0: Jetzt wieder.
1: Sehr schön.
0: Ist vielleicht jetzt gerade bei dem Wetter ganz gut zu wissen. Und also insgesamt haben wir, glaube ich, 20 mehr Kinovorführungen. Also da gibt es auf jeden Fall die Möglichkeit, auch noch Tickets zu bekommen, hoffentlich. Einiges ist auch schon ausverkauft.
1: Das heißt, es gibt die Möglichkeit, tatsächlich alle 145 Filme anzugucken, wenn man das als Zuschauer möchte.
2: Ich glaube, das geht nicht, weil zeitlich kriegst du das, glaube ich, nicht hin.
1: Ich krieg das hin. Okay, alles klar.
0: Ja, was aber auch neu ist, und das ist so ein bisschen mitverantwortlich dafür, dass die Menge an Filmen so gestiegen ist, wir haben einen neuen Wettbewerb, also gefühlt alle 2 Jahre haben wir einen neuen Preis beim Filmfestival. Wir haben jetzt den Nippon Animation Shorts Award, und wie der Name schon sagt, ist das ein Preis für Animationskurzfilme. Den vergeben wir in Kooperation mit Wacom, das ist ein Hersteller von Grafik-Tablets. Und die möchten gerne mit uns zusammen den Animationsnachwuchs fördern. Und deswegen haben wir dazu aufgerufen, Kurzfilme einzureichen, animierte Kurzfilme aus Japan. Und da haben wir auch ganz viele Einreichungen bekommen. Und die zeigen wir in 3 Wettbewerbsprogrammen, alle im Eldorado. Und das sind, ich weiß nicht auswendig, aber ich glaube 35 Filme. Die sind meist sehr kurz. Also einer geht auch nur 1 Minute zum Beispiel. Maximal dürfen die Filme 20 Minuten lang sein, damit sie bei uns noch als Kurzfilme gelten. Und ja, da wird dann eine Jury den Gewinnerfilm auswählen, der dann am Samstag gekürt wird. Samstagabend im Mosonturm. Und da kann man den dann auch nochmal sehen, den Film, der gewonnen hat.
1: Super.
0: Und wir haben auch Freikarten zu vergeben. Also ich hatte ja gesagt, es gibt 3 Programme, die alle so ein bisschen thematisch geordnet sind. Und wir haben ein Programm, das heißt Poetic Visions. Das sind Filme, die ein bisschen abstrakter sind oder, ja, wie wir es in unserem Text beschreiben, poetisch. Also es gibt auch ein Programm, das heißt Slices of Life. Das sind eher narrative Kurzfilme. Aber ja, wir vergeben 2 Freikarten für Poetic Visions. Und zwar ist das am Freitag, 5.6. um 14 Uhr im Eldorado Arthouse Kino. Und da sieht man wirklich sehr innovative, teils abstrakte, teils sehr verspielte Animationsfilme. Also kann ich sehr empfehlen. Das ist auch ganz anders als das, was man sich so unter typischen Animes vorstellt.
1: Klingt super. Wie heißt die Programmreihe, also der am Freitag jetzt?
0: Poetic Visions.
1: Sehr gut. Am Freitag Freikarten, wie viele so?
0: 2x2.
1: Machen wir 2x2. Eine E-Mail an redaktion@cinemascope.de, cinemascope mit einem X, redaktion@cinemascope.de. Freikarten. Und das ist Cinemascope, die Nippon Connection Sondersendung wie jedes Jahr. Und jetzt spielen wir ein bisschen japanische Musik.

0: das spiele ich irgendwie immer. Nippon Connection, das Cinemascope Special zum japanischen Filmfestival von Dienstag bis Sonntag im Musonturm und überall in Frankfurt. Und jetzt ist die Überleitung zu den Animes schon geschaffen, nach den experimentellen Kurzfilmen. Ihr habt auch ein großes Anime-Programm wieder. Florian.
1: Genau, ich rede einfach mal weiter, aber die anderen wollen auch noch was sagen. Aber es gibt einen Film, der mir sehr am Herzen liegt, und wenn wir jetzt schon vom Experimentellen kamen, der ist auch ein bisschen experimentell. Und der Film heißt Jinsei von Ryuya Suzuki. Und das ist wirklich einer meiner Favoriten dieses Jahr im Programm. Das ist ein Film, der fast komplett alleine gemacht wurde von seinem Regisseur. Normalerweise Animationsfilme, das ist ja Teamwork, da hat jeder so seine Funktionen, Hintergründe zeichnen, Animationen zeichnen, das Drehbuch und so weiter. Aber der Ryuya Suzuki, der hat in der Pandemie, also er wollte eigentlich Spielfilmregisseur werden und hatte dann aber in der Pandemie keine Möglichkeit, da was zu drehen, und hat dann einfach innerhalb von 18 Monaten zu Hause diesen Film animiert. Heiko, du hast den Film gesehen.
0: Ja, ich habe ihn auch gesehen. Hat Makoto Shinkai nicht auch so angefangen, dass er am Anfang seine Filme komplett alleine hergestellt hat, der ja mittlerweile ganz riesig ist? Ich glaube, das wird diesem Regisseur auch widerfahren. Das ist ein Film über einen J-Pop-Star, der dessen Kindheit und auch dessen Zukunft und damit die Zukunft der Welt in ineinander verschränkten Episoden erzählt wird, auf eine visuell sehr, sehr interessante Weise, die gegen Ende total abgleitet. Und mich hat der Film fast ein bisschen an AI von Steven Spielberg erinnert, in seiner existenzialistisch auch sehr traurigen Art und aber auch an Elementarteilchen, wo die Utopie des Romans zum Schluss eine ist, die zwar irgendwie eine Lösung bietet, die man aber erstmal irgendwie runterschlucken muss aus heutiger Sicht. Ich fand den total gut, und was ich auch total gut fand, war, dass der nur ein paar 90 Minuten lang ist, was bei Japanern ja immer gar nicht so selbstverständlich ist. Auf der anderen Seite, wenn man selber zu Hause was zeichnen muss, dann...
1: Ja, genau, also Animationsfilme sind aus dem... Also wir haben auch noch kürzere, zum Beispiel New Dawn, der ist sogar nur 76 Minuten. Also für die, die nicht so viel Zeit haben, können sich die Filme dann anschauen. Aber ja, der Regisseur kommt tatsächlich auch, also der kann dann ein bisschen mehr dazu erzählen, wie er das so gemacht hat.
0: Ich fand den super. Jinsei, wann läuft der? Am Donnerstag im Musonturm und am Freitag im Cinema. Ja, toller Anime, ja. Mhm.
1: No, Amira, möchtest du?
0: Oder Pavao? Oder Amira?
2: Ja, ich kann, also ich fand einen Film, den ich sehr, sehr süß fand, und der läuft Freitag um 11.30 Uhr. Den kann man sich sehr, sehr gut mit seinen Kids anschauen. Und zwar die Fortsetzung von Chimney Town, Frozen in Time. Es ist ein sehr traditionell gehaltener, aber technisch hochversiert gemachter Animationsfilm, der auch emotional einem nahe geht. Es ist auch eine Time-Travel-Geschichte auf eine Art und Weise mit vielen niedlichen Figuren, und ich war ganz bezaubert. Der lief dieses Jahr schon auf der Berlinale und ist neben Ciao mein Lieblingsfilm unter den Animationsfilmen dieses Jahr. Und zu Ciao wird aber jetzt Amira was sagen.
1: Aber noch ganz kurz, bei Chimney Town kommt auch der Regisseur. Also normalerweise haben die immer alle keine Zeit, die Anime-Regisseure.
0: Die Anime-Regisseure, ne? Ja. Und Chimney Town ist ja echt groß. Es ist ja, der erste war ja auch riesig, ne? Ist es nicht 4 Grad Celsius oder irgendwie sowas? So ein
1: Studio 4C. Ja, ja, genau. Genauso dasselbe Studio wie auch das Studio, das Chao gemacht hat.
3: Das stimmt. Da kommt leider nicht der Regisseur, aber da haben wir dann Anna Yamada da, unsere Ehrengast dieses Jahr, die nämlich die Stimme der Meerprinzessin oder der Fischfrau spricht. In diesem Film geht es nämlich um eine Heirat zwischen einer Meerjungfrau und Stefan, dem Hauptcharakter. Und es ist eigentlich eher so eine einseitige Liebesbeziehung am Anfang. Sehr viel, eigentlich eher nicht so viel Freude darüber, dass diese Beziehung so zustande kommt von Stefans Seite aus. Es passieren auch sehr, sehr viele Missgeschicke. Und der Vater der Prinzessin ist auch nicht ganz einfach, aber der Film ist total schön animiert und die Geschichte entwickelt sich dann auch sehr, sehr schön. Also die Beziehung zwischen den beiden ist sehr dynamisch, sehr wechselhaft. mich besonders hat begeistert, so die Hintergründe von dem Film. Also ich fand, gerade die Stadt war unglaublich detailliert gezeichnet. Ich glaube, das wäre gerade für letztes Jahr ein sehr interessanter Punkt gewesen, da für mit dem Background-Artist mal zu sprechen, weil das waren wirklich so unfassbar detaillierte Hintergründe. Also ja, das hat mir sehr, sehr gut gefallen. Und aus dem Film haben wir jetzt auch einen Song mitgebracht, nämlich Will You Marry Me?
0: Und laufen tut Ciao am Donnerstag im Cinema und am Samstag dann im Museum.
2: Ja, und es ist, also ich wollte auch nochmal sagen, es ist ein visuell absolut sehr ausufernder, sehr überraschender Film. Auch die Kreaturen, die man da zu sehen bekommt, sind sehr fantasievoll. Also ich fand den Film super, super schön.
1: Ja, also ein richtiger Studio 4C-Film. Mhm. Das ist ja das Studio, das Mind Game zum Beispiel auch gemacht hat.
3: Ja.
1: Und die wirklich für ihren Einfallsreichtum bekannt sind. So die letzten Jahre hatten die so ein bisschen eine Durststrecke, aber jetzt gerade mit diesen beiden Filmen, Jimmy Town und Chow, der übrigens eine Anspielung ist auf Stephen Chow, deswegen heißt die Hauptfigur auch so. Sieht das Ganze danach aus, als ob die wieder einen neuen Frühling erleben. Aber hören wir doch ein bisschen Musik.

0: Weiter geht's. Das waren die Animes. Ups, warte, ich mach hier aus. So, zack, weg. Das waren die Animes. Ein Anime habt ihr noch und dann gehen wir zum Ehrengast über, oder?
1: Ja, weil wir natürlich schon wieder Freikarten auch dazu müssen haben. Ja. Genau, ein Anime noch, The Obsessed. Das ist auch sehr schön, dass wir da tatsächlich die internationale Premiere des Films haben. Und der Regisseur konnte leider nicht kommen.
0: International heißt immer der zum ersten Mal außerhalb des Herstellungslandes sozusagen.
1: Richtig, genau, ja. Und der Regisseur konnte leider nicht kommen. Der arbeitet nämlich bei einem Fernseh-Anime-Studio. Das heißt, er arbeitet an Serien und konnte leider nicht kommen. Aber er hat uns eine ganz tolle Videobotschaft aufgenommen. Also wenn ihr die sehen wollt, die ist exklusiv, läuft die nur im Kino. Die ist so toll. Also müsst ihr unbedingt allein wegen der Videobotschaft kommen. Und The Obsessed, das ist ein Film, da geht es um jemanden, ich sage es aus eigener Erfahrung, der wahrscheinlich ADHS hat, der sich ein bisschen leicht ablenken lässt von verschiedenen Dingen und sich immer in das nächste Hobby stürzt und sich da festbeißt. Und dann lernt er plötzlich eine junge Frau kennen, eine Ballonverkäuferin, eine Stumme. Und in die verliebt er sich und ist natürlich auch obsessiv verliebt erstmal, aber nicht so auf die unheimliche Weise, sondern ein bisschen sehr euphorisch. Und aber er setzt dann alles daran, sie wieder glücklich zu machen, weil die sehr, sehr traurig ist. Und es ist ein sehr herzerwärmender Film. Der hat so einen ganz kindlichen, krakeligen Zeichenstil. Falls jemand die Serie Shin-Chan kennt, die Manga oder auch die Anime-Serie, das ist auch dasselbe Studio, das es gemacht hat. Also das sieht jetzt nicht ästhetisch aus, aber es hat doch eine eigene Ästhetik, die ja irgendwie sehr faszinierend ist und in Bewegung dann auch wirklich sehr, sehr gut funktioniert. Und aber auch so sehr schön gezeichnete Aquarell-Hintergründe. Und es ist ein Musical tatsächlich, ein Anime-Musical. Also auf jeden Fall
0: ein ADHS-Anime-Musical.
1: Ja.
0: Für Traurige.
1: Ja, genau.
0: Da holt man ja gleich ganz viele Leute ab.
1: Ja, genau. Also wir müssen alle Zielgruppen ansprechen. Sehr gut. Und genau, da vergeben wir Freikarten, nämlich für die Vorstellung am Sonntag um 11.30 Uhr im Mosonturm. Also ein guter Film, um beschwingt in den Tag zu starten.
0: Soll ja auch warm werden, da hält man es sowieso nur im Kino aus. The Obsessed, Freikarten, eine E-Mail an redaktion@cinemascope.de. Cinemascope mit einem X, das ist diese Sendung und das ist das Nippon Connection Special wie jedes Jahr seit 226 Jahren. Und jetzt geht's aber weiter mit nicht animierten Filmen.
1: Genau, Amira hat ja vorhin schon erwähnt, dass wir einen Ehrengast haben, nämlich Anna Yamada, eine Schauspielerin. Und die bekommt den Nippon Rising Star Award. Das ist ein Preis, ein Ehrenpreis. Nicht unbedingt für das Lebenswerk, weil das dauert ja noch ein bisschen, sondern ein Newcomer-Preis. Und wir werden auch mehrere Filme zeigen, in denen sie mitspielt. Einen haben wir gerade schon genannt, oder Amira hat ihn schon genannt, Ciao, da hört man nur ihre Stimme. Aber es gibt auch noch einen Film, da sieht man sie auch. Und dazu kann Pavao ein bisschen was erzählen.
2: Ja, das ist ein sehr interessanter Genrefilm von Yuta Shimotsu, von dem wir schon Best Wishes to All gezeigt haben, mit einer anderen Nippon.
1: Ja, also er hat ein gutes Händchen.
2: Genau, Honor-Preisträgerin.
1: Furukawa war das.
2: Genau, genau. Und jetzt haben wir eine neue Nippon Honor-Preisträgerin und wieder einen neuen Film von dem gleichen Regisseur. Der Film ist, wie ich finde, auch angenehm kurz. Es geht so ein bisschen um das japanische Schulsystem. Es geht um einen Austauschschüler und die Schülerin Ai, die freunden sich in der Schule an, aber beobachten dann, wie peu à peu Leute dieser New Group, die heißt dann auch so, beitreten und dann in völlig verrückten, körperlich fast unmöglichen Formationen auflaufen. Und daraus ergibt sich so eine Mischung aus Gesellschaftssatire, Body-Horror-Groteske und es ist ein sehr interessanter, formal einfallsreicher Film mit einer tollen Hauptdarstellerin in der Hauptrolle und ich finde, der macht Spaß, weiß aber auch genau, wann Schluss ist und wie sein vorheriger Film hat er eine Art Humor, verbindet auch Emotion, aber dann halt auch eine gewisse Bitterkeit und auch eine gewisse legt den Finger ein bisschen auf den Puls dessen, was vielleicht in unserer oder auch in der japanischen Gesellschaft alles schief läuft mit den Mitteln des Horrorfilms. Und New Group läuft am Freitag, den 5.6. um 19.45 Uhr im Musonturmsaal und am Sonntag um 15 Uhr im Eldorado Arthouse Kino. Und ist, glaube ich, ganz gut bereits durchverkauft. Insofern solltet ihr euch vielleicht beeilen, um euch Tickets dafür zu holen.
0: Da sind wir jetzt in der Nippon Cinema Sektion.
2: Genau.
0: Die von Nippon, also von der, wie hieß die andere Reihe? Ich habe schon wieder vergessen. Die
1: Visions.
0: Visions, genau, eigentlich nicht so richtig zu unterscheiden ist, außer dass die im Musonturm meistens ein bisschen größer und ein bisschen strukturierter sind und die anderen ein bisschen experimenteller, oder? Weil früher gab es ja tatsächlich die noch 35 mm und digital, ne? Das wurde
2: ja
0: dann
2: gut, 35 mm gibt es ja mittlerweile ja nicht mehr. Also so ungefähr der Unterschied ist schon, also im Cinema sind eher bekanntere Werke von den arrivierteren Filmemachern zu sehen. Bei Visions sind wir eher auf der Suche nach ein bisschen offeneren Formaten. Natürlich gibt es da keine feste Grenzziehung. Man kann bei bestimmten Filmen argumentieren, der hätte da oder da auch laufen können. Aber es ist schon ein bestimmtes Feeling ist schon vorhanden, würde ich sagen.
0: Aber wir bleiben bei Nippon Cinema, ne? Im Musonturm.
2: Ja, würde ich, Florian Amira. Ich meine, wo wir schon bei Genrefilmen sind, mein Lieblingsfilm dieses Jahr im Cinema-Programm ist Psy Disaster. Es ist ein total ungewöhnlicher, absolut spannender Serienkiller-Film. Und mehr will ich dazu gar nicht sagen. Es gibt auch dem Genre einen absoluten neuen Impuls und ist auch formal ganz hervorragend gemacht. Insofern, wenn man für sowas sich interessiert, sollte man sich den vielleicht vormerken. Aber das dann überlasse ich meinen Kollegen jetzt das Wort.
1: Einem grandiosen Hauptdarsteller.
2: Das ist wahr.
1: Der ist bestimmt sehr nett. Auch.
2: Das weiß ich nicht.
0: Das Foto im Programm sieht schon so krass aus. Da gehe ich rein. Psy Disaster am Freitag im Musonturm und am Samstag im Eldorado. Was habt ihr noch zum Empfehlen,
3: also
0: Amira?
3: Ich schaue ja ganz andere Genre. Also ich schaue auch schon gerne Genrefilme und Horrorfilme, aber ich mag dann doch am liebsten so diese Slice of Life, Coming-of-Age-Geschichten. Und da haben wir einen sehr, sehr süßen im Programm, How Dare You, von Mipo O. Die hat war auch schon öfters im Programm. Letztes Jahr haben wir von ihr Living in Two Worlds gezeigt. Und How Dare You befasst sich mit einer Gruppe von Grundschülern, oder Mittelschülern, die sich gegen die Ignoranz der Erwachsenen eigentlich auflehnt, die die Folgen des Klimawandels nicht ernst nehmen. Und sie ist halt, die Kinder sind die Generation, die ja wirklich mit den Folgen zu leben hat. Und genau, angesteckt eigentlich durch seinen Schwarm, fängt dann Yuichi, der Hauptcharakter, an mit seinen Freunden zu rebellieren und versucht halt die Erwachsenen darauf aufmerksam zu machen durch alle möglichen Aktionen mit Papierfliegern bis Feuerwerkskörper. Und das Ganze eskaliert dann ein bisschen, macht auch die Schule und Polizei darauf aufmerksam. Aber genau, letztendlich versuchen sie ja eigentlich nur eine bittere Wahrheit damit den Erwachsenen klarzumachen. Und ich finde, der Film erzählt wirklich ein sehr ernstes Thema auf sehr süße Weise, also mit witzigen Szenen und sehr, ja, also auch schönen, empathischen Szenen irgendwie zwischen den Eltern und den Kindern. Also kann ich wirklich wärmstens empfehlen.
0: How Dare You kommt am Mittwoch im Musonturm und am Sonntag im Cinema.
1: Ein herzerwärmender Film.
0: Herzerwärmender Film.
1: Ganz toll, ja. Also meine ich nicht ironisch, wirklich so. Also da geht einem wirklich das Herz auf, wenn man den schaut.
3: Ja.
0: Sehr schön.
1: Ich
0: noch
1: kann auch
0: noch einen Film oder ich habe hier schon Musik vorbereitet, da müsst ihr auch noch gleich was zu sagen.
1: Ich würde vielleicht noch einen Film kurz vorstellen.
0: Ja.
1: Also How Dare You ist von Mipo O, eine der, ja, kann man schon sagen, renommiertesten Regisseurinnen in Japan, was so größere Produktionen angeht. Ist ja leider immer noch sehr männlich dominiert. Aber noch eine andere Regisseurin ist gerade so auf dem Weg, sich wirklich auch zu etablieren, nämlich Chihiro Amano. Und die hat einen Film gemacht, der heißt Sato and Sato. den ich letztes Jahr beim Tokyo International Film Festival gesehen habe. Und da war der auch mein persönlicher Favorit damals. Und Sato and Sato, wie der Titel vielleicht schon erahnen lässt, geht es um ein Paar. Und die beiden heißen aber schon so, bevor sie heiraten, also zufälligerweise lernen die sich kennen und merken ja beide den gleichen Nachnamen, Sato, was eben so ein Allerweltsnachname ist. Und der Film ist aber nicht so der klassische Liebesfilm, sondern er fängt damit an, man sieht, wie die sich kennenlernen, dann gibt es einen Zeitsprung und plötzlich sind sie schon ganz lange zusammen und leben zusammen. Und dann erzählt der Film eher, wie die beiden sich auseinanderleben langsam und aber auf eine sehr unaufgeregte Weise. Also japanische Liebesdramen sind ja meistens sehr dramatisch und sind sehr darauf ab, einen zum Weinen zu bringen. Und bei dem Film weint man vielleicht nicht, sondern denkt eher so, ja, ja, genau so ist es. Und also es schildert so das Ankommen in der Realität auf eine sehr nachvollziehbare Weise. Und der hat mich wirklich angesprochen, gerade eben, ja, wegen seiner, kann man nicht anders sagen, wegen seiner Unaufgeregtheit und weil er auch zeigt, also man sieht dann im Film, die Frau macht Karriere und der Mann scheitert so ein bisschen an seinen Ambitionen, dass er eben zeigt, dass es eben nicht immer die klassischen Geschlechterrollen sind, die aufgehen. Und auch da kommt die Regisseurin, da bin ich schon sehr gespannt auf das Gespräch mit ihr.
0: Ich glaube, die klassische Geschlechterrolle im Film zumindest ist nicht, dass die Frau an ihren Ambitionen scheitert. Meistens scheitert sie wegen was anderem.
1: Ja.
0: Klingt super interessant. Sato and Sato am Donnerstag, Mosanturm und am Freitag Eldorado. Wir haben schon lange keine Freikarten mehr erwähnt. Ich möchte nur, also, nee. Ja, na gut, schon fast ausverkauft.
1: Ihr könnt ja immer noch euch auf The Obsessed bewerben.
0: Alles klar, also, Obsessed.
1: Die Leitungen sind noch offen.
0: Wir kriegen das im Laufe der Sendung vielleicht noch hin. Das ist das Nippon Connection Special von CinemaScope. Und wir berichten über das Filmfestival, was am Dienstag anfängt, also übermorgen und bis Sonntag geht. Und die Sendung wird auch nochmal am Donnerstag wiederholt. Jetzt spielen wir Musik, oder?
1: Ja,
0: was
1: und zwar etwas, was keinen Bezug zu unserem Filmprogramm hat, aber doch ein bisschen Filmbezug, weil da Ryuichi Sakamoto mitgewirkt hat.
0: Oh.
1: Und das ist ein Stück von drei Künstlern zusammen mit Ryuichi Sakamoto, die bei uns auftreten, nämlich Usan, Tamaki Roy und Shinza Dokness,
3: genau,
1: oder?
3: Ja.
1: Genau. Und jetzt muss Heiko es nur noch finden.
0: Ich glaube, ich habe es schon. Da steht aber ein ganz anderer Name drunter. Ich warne nur vor. Vielleicht kommt ja jetzt was ganz anderes.
3: Usan Beauty sollte
0: drunter stehen. Da steht Taisei Iwasaki drunter, unter First Kiss.
1: Nee, nein, nicht, das ist was anderes.
3: Genau, nicht den.
0: Dann habt ihr verschiedene First Kisse hier. Ich sehe nichts. Das hier.
1: Ja, genau, das hören wir jetzt.
0: Das hören wir
1: ich kann den Titel leider nicht sagen, weil er japanisch ist.

0: Da ist Richie Sakamoto dabei. Holla. Ist ja sehr ungewöhnlich.
1: Ja, das war jetzt nicht aus einem Film, sondern aus unserem Rahmenprogramm, habe ich ja schon gesagt. Wir haben ja ganz viele Konzerte auch, die von ganz traditioneller japanischer Musik reichen bis zu moderneren Klängen. Also das war jetzt ja eine Mischung aus traditionell und modern, ja. Aber nicht mal traditionell japanisch, sondern traditionell indisch. Also das war eine Tabla, die wir gehört haben, indisches Perkussionsinstrument. Und das war der Tabla-Spieler Usan. Und diesen Track hat er aufgenommen mit Ryuichi Sakamoto, dem berühmten Komponisten, und den beiden zuvor genannten Rappern Tamaki Roy und Jinzo Dopeness. Und die werden kommen zum Festival. Und zwar am Mittwoch um 20 Uhr ins Internationale Theater, wenn ich mich nicht komplett irre. Müsste aber so sein. Ja, so ist es. Genau, im Internationalen Theater.
0: Wo ist das eigentlich, das Internationale Theater?
1: Das ist an der Ostendstraße.
0: Ah, da unten.
1: An der S-Bahn-Haltestelle Ostendstraße, Einkaufspassage. Und also da würde ich zum Beispiel unglaublich gerne hingehen, weil also ich finde die Musik ziemlich gut und Tamaki Roy ist auch wirklich so einer der gefragtesten modernen Rapper in Japan. Und ich habe auch gehört, ganz viele unserer Filmgäste, die wollen da auch unbedingt hin.
0: Also, das ist immer schön, wenn man irgendwie zu Herbert Grönemeyer im Londoner Nachtleben oder die Butch Cup geht, weil sich da sonst keiner für interessiert. Also, das ist jetzt eine Unterstellung, aber sozusagen.
1: Ja, gewagter Vergleich vielleicht,
0: aber. Ich war schon mal bei den Biermöselblasen in Dublin.
1: Na.
0: Ja, um da. Genau.
1: Genau, also Usan, Tamaki Roy und Jinzo Dopeness war wärmste Empfehlung und dafür gibt es auch Freikarten.
0: Redaktion cinemascope.de. Freikarten für alles Mögliche und für dieses Konzert.
1: Und dann trefft ihr dort ganz viele japanische Filmschaffende wahrscheinlich.
0: Das ist super,
1: die dann könnt ihr alle abfangen können.
0: Endlich auch mit denen mal zusammen was machen. Das wird auch Zeit. Redaktion.
2: Big in Japan werdet ihr dann.
0: Big in Japan. Das könnte man auch mal spielen, das wäre ein bisschen peinlich.
1: Aber wir wollten eigentlich auch ein bisschen über Filme sprechen.
0: Ja, Filme.
1: Und jetzt waren wir ja schon bei etwas ungewöhnlicher Musik, ein bisschen experimentell. Und ihr habt es ja schon erwähnt, da haben wir die Sektion Nippon Visions, die eben die etwas anspruchsvolleren Filme beinhaltet. Und da könnt ihr ja vielleicht auch ein bisschen erzählen.
2: Anspruchsvoll, also mein Lieblingsfilm in der Sektion dieses Jahr ist ein Film eines Regisseurs, von dem wir schon viele Filme gezeigt haben, und zwar von Kenichi Ugana. Es ist ein Genre-Regisseur, er ist sehr profiliert, er dreht, glaube ich, mittlerweile mehr Filme als Takashi Miike, und dieses Jahr zeigen wir I Fell in Love with a Z-Grade Director in Brooklyn. Es ist ein bisschen unerwartet. Es geht um die China, eine erfolgreiche Schauspielerin in Japan, die landet in New York, lernt da einen japanischen Indie-Regisseur kennen und zusammen wollen sie eine blutige Komödie oder was auch immer drehen. Es ist ein bisschen untypisch für Ugana, weil der Film ist nicht ganz so irre und crazy wie sonst, sondern es ist eine Meta-Filmkomödie über das Filmemachen. Ist lustig, auch teilweise philosophisch und auch dann emotional holt es einen am Ende ab. Es ist ein super schöner Film. Ich finde, er zeigt so ein bisschen seine Versatilität, ohne dass er so seine Wurzeln verleugnet. Und der Film läuft am Eröffnungsabend im Naxos Kino um 22 Uhr und am Freitag, den 5.6. um 12 Uhr im Eldorado Arthouse Kino. Ein sehr, sehr schöner Film, wie ich finde.
3: Ja, ein Film, der leider nur einmal beim Festival laufen wird, nämlich am Freitag um 11.45 Uhr im Naxos Kino, ist Dawn Chorus. Für diesen Film musste ich sehr kämpfen, dass der mit ins Programm genommen wird. Aber nur, weil die anderen die visuelle Sprache nicht ganz so
0: verstanden haben.
3: Genau.
2: Zu doof für den Film waren
3: die. Genau. Das ist ein Film von Yoshinori Sato. Und dabei geht es um einen 18-jährigen Teenager, der auf der Suche nach seiner Mutter bei seiner Tante Zwischenstopp macht. Die hat so einen kleinen Campingplatz, idyllisch im Wald gelegen. Und genau, die beiden können überhaupt nicht offen miteinander reden. Sie haben sich gut verstanden in der Vergangenheit, aber durch Traumata und alle möglichen Familienbeschwerden macht es auch die Kommunikation zwischen den beiden sehr, sehr schwierig. Und trotz allem fand ich, also obwohl ja der Film von den Dialogen her, von der Story her sehr, also es ist kein aufregender Film, es ist definitiv ein ruhig erzählter Film, der aber eben auch, also es ist ein Drama, es ist natürlich Familien, wie gesagt, Familienbeziehungen, die halt nicht ganz so einfach sind. Aber trotz allem finde ich den Film wirklich total empfehlenswert und auch nicht schwer, also er fühlt sich nicht schwer an, weil er eben gerade in dieser wunderschönen Naturkulisse spielt. Also man hat total schöne Naturaufnahmen von dem Wald. Man hat auch so ein bisschen so einen mystischen Flair. Das spielt vielleicht auch ein bisschen an unseren Schwerpunkt dieses Jahr an oder passt ganz gut dazu. Also man weiß immer nicht so ganz, was ist Realität, was ist Fiktion. Und auch das Sounddesign muss ich wirklich loben. Also man hat eben diese ganzen Klänge aus dem Wald von Vögelgezwitscher und einem seltsamen Wesen, was da durch die Wälder streift. Und genau, ich fand den Film ziemlich interessant auf jeden Fall.
0: Dawn Chorus, Freitag um 11.45 Uhr. Beste Post-Frühstückszeit. So.
1: Ja, Mira hat ja gerade schon so ein bisschen unseren Themenschwerpunkt erwähnt. Der heißt Shades of Reality. Und da geht es um das Verhältnis zwischen Realität und Fiktion im Film. Und das kann sich ja auf ganz unterschiedliche Weise äußern. Zum Beispiel, es gibt ja Dokumentarfilme mit inszenierten Elementen. Aber es geht auch um sowas wie Filme, die mit verschiedenen Realitätsebenen spielen, wie zum Beispiel sogenannte Mindgame-Movies, wo man sich nicht ganz sicher ist, ist das alles nur Einbildung, was der Protagonist da erlebt, oder ist es vielleicht ein Traum, der aber so wirkt, als ob er real wäre. Und viele Filme im Programm stehen unter diesem Fokus. Und ich möchte da auch einen vorstellen, bei dem man das vielleicht ein bisschen weiter fassen kann. Und zwar mache ich das jetzt mal in meiner Rolle als Yokohama-Botschafter innerhalb des Teams. Yokohama, wer es noch nicht wusste, ist ja eine der ganz vielen Partnerstädte von Frankfurt, inzwischen seit 15 Jahren, kleines Jubiläum dieses Jahr. Und in Yokohama ist die Tokyo University of the Arts, das ist die älteste Kunsthochschule in Japan, also die ist nicht nur in Yokohama, sonst wäre es ein bisschen komisch, wenn die so hieße, Tokyo University of the Arts, aber die hat auch, also der Hauptcampus ist in Tokio, aber die hat auch einen Filmcampus und der ist in Yokohama. Und da war ich schon ein paar Mal zu Besuch und kenne da auch einige Leute und wir zeigen immer gerne Abschlussfilme aus den verschiedenen Studiengängen, also es gibt einen Animationsstudiengang, da haben wir immer ein Kurzfilmprogramm, aber auch sehr gute Realfilme. Und da haben wir ein Special mit zwei kürzeren Filmen, nämlich The Stranger und Ando. Und The Stranger ist ein Kurzfilm, ein Horrorfilm, der geht nur 18 Minuten und das Hauptfeature ist Ando. Und den finde ich sehr interessant, weil das ist jetzt kein Film im Sinne von Shades of Reality, wo man sich nicht sicher ist, ist das alles nur geträumt, aber man muss quasi eine Hälfte des Films in seiner eigenen Vorstellung erschaffen. Und zwar geht es darum, es ist quasi so ein krimineller Mastermind, der in so einem Büro sitzt und von dort aus kriminelle Machenschaften dirigiert und quasi Anweisungen erteilt. Das ist mehr oder weniger ein Ein-Personen-Film. Also man sieht immer nur ihn, den titelgebenden Ando, wie er am Schreibtisch hockt und telefoniert. Und was sich dann alles so am Telefon oder am anderen Ende der Leitung abspielt, das hört man nur über die Tonebene. Und so erlebt das jeder im Publikum wahrscheinlich auf so ein bisschen seine eigene Weise, weil man sich das natürlich dann gezwungenermaßen vorstellen muss. Und es gibt ja einige solcher Filme. Vielleicht kennt jemand den Film Lock mit Tom Hardy allein im Auto oder der deutsche Titel, ich glaube, No Way Out oder so.
0: Ja, ja, No Way Out.
1: Ja, genau, sowas finde ich immer toll und beziehungsweise es gibt auch einen dänischen Film, da gab es auch ein Remake mit Jake Gyllenhaal.
2: Ja, jetzt fällt mir der Name nicht ein, aber ja, es ist korrekt. Ja, es ist so genau, ein Single Location.
1: In der Notaufnahme, glaube ich. Und er muss ja, glaube ich, auch irgendwas koordinieren. Aber ist ja auch egal, jedenfalls. Genau, Ando, auf jeden Fall eine Empfehlung von mir, um zu sehen, was der Filmnachwuchs so macht. Und also die Tokyo University of the Arts bildet wirklich ein sehr vielversprechenden Nachwuchs aus.
0: Sehr schön. Das im Nippon Visions Programm. Und jetzt spielen wir noch ein Stück Musik, oder?
1: Ja, genau.
0: Was jetzt, hören wir jetzt? Was ist denn das?
1: Das ist jetzt nicht aus dem Nippon Visions Programm, sondern ein Stück aus dem Soundtrack eines Films aus dem Nippon Cinema Programm, First Kiss.

0: CinemaScope, das Nippon Connection Special, wie jedes Jahr vor dem japanischen Filmfestival, was von Dienstag bis Sonntag stattfindet. Und das ganze Team, naja, ein Teil des ganzen Teams sitzt bei uns im Kino. Die Übersicht haben, welche Filme man sehen möchte. Natürlich nicht hier im Kino, sondern im Studio. Aber ist ja auch egal, hat schon jeder vergessen, was ich gerade für einen Sprachfehler gemacht habe. Dokumentarfilme gibt es auch bei euch.
1: Ja, und nicht zu wenige. Wir haben sogar ein Dokumentar-Kurzfilmprogramm. Aber ich möchte mal einen Film aus unserem Dokumentarfilmprogramm empfehlen, der seine Weltpremiere feiert tatsächlich beim Festival, nämlich Zen and Eros. Ja, interessanter Titel auch. Von der Regisseurin Miwa Yoshimine. Und das ist ein Film über den Maler Morio Matsui. Kennt ihr jemand von euch? Kannte ihn jemand von euch vorher schon? Ist tatsächlich wohl im Westen gar nicht so unbekannt. Der hat nämlich sehr, sehr lange in Frankreich gelebt. Also Zen and Eros, da weiß man ja schon, dass Erotik in seiner Kunst auch eine wichtige Rolle spielt, und damit eckte er an im konservativen Japan, ist dann 1960 nach Frankreich ausgewandert und hat dann letzten Endes sich auf Korsika niedergelassen, um dort seine Gemälde zu malen. Und die Regisseurin hat ihn ganz lange begleitet, also er ist 2022 gestorben, aber sie hat ihn 15 Jahre vorher immer wieder begleitet mit der Kamera, und da sieht man, dass es schon ein sehr exzentrischer Typ ist. Also es macht echt Spaß, sich das anzuschauen. Es ist jetzt nicht so ein trockener Kunstdokumentarfilm, Heiko sucht die interessante Bilder raus, sondern ja wirklich unterhaltsam. Also der ist auch nicht ganz unstrittig, sag ich mal. Sehr interessante Persönlichkeit einfach. Und er ist ja gestorben, kann leider nicht kommen, aber die Regisseurin kommt, um die Weltpremiere zu feiern. Und aus diesem Anlass verlosen wir auch Freikarten.
0: Oh, sehr gut. Der läuft am Freitag im Naxos und am Samstag im Malsehen. Ich vermute mal, dass ihr für das Naxos Karten zu vergeben habt.
1: Ja, genau. Und wenn schon, denn schon.
0: Zen und Eros. E-Mail an redaktion@cinemascope.de. Zen und Eros heißt der Film. Vielleicht habt ihr Glück, und wir denken auch an die Streamhörer, weil diese Sendung wird auch noch 7 Tage im Stream hörbar sein. Wir denken vielleicht nicht an die Donnerstagshörer, wo die Sendung nochmal wiederholt wird. Aber mal gucken. So.
1: Amira steht auch noch einen Film vor.
2: Ja. Ja, genau. Auch aus dem Docs-Programm, nämlich Numakage Public Pool. Den habe ich gestern gesehen.
1: Oh.
2: Weil ich nämlich gestern im Schwimmbad war und mich danach gesehnt habe, irgendwas Schwimmbadlastiges zu sehen, was ein sehr spezifisches Genre ist. Aber wir haben zufälligerweise was im Programm. Nämlich genau eine Doku über ein Freibad in Saitama, was 50 Jahre lang dort bestanden hat, aber dann im Prozess dieser Dokumentation oder dieses Dokumentarfilms abgerissen wird. Und genau, der Film begleitet praktisch so die Menschen, die jeden Tag, teilweise seit Jahren dort zu diesem Freibad gehen, ihre Geschichten dort gesponnen haben, teilweise sich begegnet sind, Beziehungen gestartet haben. Alle möglichen, also ist auch als Treffpunkt für die queere Community teilweise genutzt worden. Und genau, begleitet praktisch so deren Widerstand gegen diesen Abriss. Und ja, ich fand den Film wirklich, ich konnte ihn sehr gut nachvollziehen. Also genau, das Schwimmbad soll abgerissen werden, um da eine Schule hinzubauen. Und es ist definitiv ein frustrierender Prozess, das mitzusehen. Das wird praktisch so in Kapiteln mit diesen 5 Stages of Grief erzählt. Und ich konnte das alles sehr, sehr gut nachvollziehen. Also so auch für mich waren so Schwimmbäder und Seen und sowas sind so Orte, wo ich halt meine ganze Kindheit verbracht habe. Und die Vorstellung, dass dann nach 50 Jahren so ein Riesenschwimmbad, was so eigentlich so als Zentrum des städtischen Geschehens im Sommer und auch im Winter wird es als Schlittschuhhalle verwendet, gegolten hat, dass das auf einmal nicht mehr da ist. Kann ich gut nachvollziehen, dass da viele Menschen frustriert waren. Und genau, der Film läuft zweimal, einmal am Dienstag um 19.30 Uhr im Naxos-Kino und am Samstag um 20.45 Uhr im Malsehen-Kino. Und der Regisseur kommt auch, also und die Produzentin auch, genau.
0: Ja, sehr schön. Numakage Public Pool.
1: Ja. Also in Japan. Kann ich auch wärmstens empfehlen.
0: Japan ist ja immer so, dass Sachen, die 50 Jahre alt sind und irgendwie öffentliche Einrichtungen sind, in einem Land, wo so viel umgewälzt wird, ist eigentlich immer irgendwie cool anzugucken, auch so in Städten. Ja. Wenn man irgendwas sieht, was 50 Jahre alt ist, denkt man immer, ach, das ist irgendwie ungewöhnlich.
2: Also die Architektur ist auch sehr, sehr cool von diesem Pool, wirklich.
0: Ja, Retro?
1: Genau, wir haben eine Retrospektive und ich dachte, Pavao könnte dazu was empfehlen. Ich habe das Gefühl, einer deiner Lieblingsfilme des ganzen Programms ist Teil.
3: Ist es auf jeden Fall.
0: Auch einer meiner übrigens. Jetzt Pavao und ich machen jetzt einen Fight, wer der bessere
1: der
0: ist.
1: Film ist.
0: Ist er nicht.
3: Gut, das ist ja immer so die Frage. Also ich meine, also im vergangenen Jahr ist ja Tatsuya Nakadai verstorben und wenn man sich ein bisschen mit dem japanischen Kino auskennt, weiß man, dass das einer der größten Stars des japanischen Films aller Zeiten war, hat ihn auch in einigen der besten japanischen Filme aller Zeiten mitgespielt und wir hatten jetzt länger keine Schauspieler-Retro mehr und in den vergangenen Jahren hatten wir ja Themen- oder regisseurgetriebene Retros und eigentlich bereits kurz nach seinem Tod hatten wir uns überlegt, dass wir das unbedingt machen wollen, auch eine Retro mit Nakadai, auch einfach aus dem Grund, weil die Auswahl ist einfach unglaublich groß und ist ein toller, sehr intensiver Schauspieler, auch körperlich, und er hat auch sehr viele sehr starke Charaktere gespielt, also stark in dem Sinn auch oft wahnsinnige insofern perfekter Zeitpunkt, perfekte Filme, und ein Grund für mich war natürlich, also alle Filme laufen von analogen Kopien, die meisten von 35 mm, teilweise von 16 mm, und für mich war einer der Argumente ein Film, Portrait of Hell. Es ist ein wahnsinnig, wahnsinnig toller, sehr expressionistischer Horrorfilm aus dem Jahr 1969 von Shiro Toyoda, auch ein noch unter underrated Regisseur, wie ich sagen würde. Und es handelt so ein bisschen, der Film verhandelt ein bisschen so den Konflikt zwischen Kunst und Politik, wenn man das ganz abstrakt machen will, macht das intellektuell absolut interessant und auch sehr sauber durchargumentiert und visuell komplett ausufernd. Also ich meine, ein wahnsinnig, wahnsinnig, wahnsinnig toller Film. Könnt ihr dann im Filmmuseum sehen. Außerdem läuft auch von 35 mm ran von Akira Kurosawa, kennen viele. Gibt's auch Blu-rays, aber es gibt ja immer bei den Blu-rays und den ganzen Geschichten immer Streit darum, wie farbecht sind die. Ihr könnt das ja jetzt im Filmmuseum nächsten Sonntag nachprüfen, weil da läuft die Originalversion von 35 Millimetern. Aber nicht nur einer meiner Lieblingsfilme läuft, es läuft auch einer von Heikos Lieblingsfilmen.
0: Ja, genau, ich wollte noch kurz Masaki Kobayashis Harakiri läuft auch, der wirklich auch ein absolutes Meisterwerk ist, den Mieke mal geremaked hat und gar nicht schlecht geremaked hat, aber tatsächlich einer meiner Lieblingsfilme von Keisuke Kinoshita, den ihr schon retrospektiert habt vor ein paar Jahren, wo der Film aber nicht lief, böse, Immortal Love, der kommt nämlich am Freitag um 16.30 Uhr im Filmmuseum und es ist eine Shakespeare-hafte Liebestragödie von zwei jungen Leuten, die sich verlieben, aber dann kommt der Großgrundbesitzersohn und macht alles kaputt und die Feindschaft dieser beiden Familien setzt sich über Generationen fort und das in einer vor einer Vulkankulisse, die absolut spektakulär inszeniert ist, und es ist aber eigentlich ein Film über Versöhnung. Und der letzte Satz dieses Films kurz vorm Abspann treibt mir jetzt noch die Tränen in die Augen, weil das einfach so unglaublich toll ist und ein Film irgendwie über Lebe geht weiter als Spektakel. Also grandioses Kino und das auf 35 mm. Ich freue mich sehr drauf, weil ich den bisher auch nur auf DVD gesehen habe. Immortal Love von Keisuke Kinoshita am Freitag um 16.30 Uhr. Das meiste von der Retro läuft am Freitag, ne? Donnerstag ist ein bisschen was. Da kann man eigentlich sitzen bleiben im DFF.
3: Läuft, wenn am Freitag, Samstag und Sonntag läuft die Retro, Heiko. Und auch sogar am Donnerstagabend gibt es schon mal einen Film, aber sonst ist es gleichmäßig auf Freitag, Samstag und Sonntag verteilt.
0: Ja, so, Retro, Nippon Connection, so, ja. Mhm. 55 ja. Minuten, also wir haben noch so 3 Minuten. Möchtet ihr ja. noch irgendwie das ein Fazit geben?
1: Das haben wir gar nicht
0: für
1: unser Kulturprogramm.
0: Das Kulturprogramm,
1: aber ja. Aber Konzert haben wir schon.
0: Ja, aber man geht aber ja da auch hin, um irgendwie sich sonst wie zu amüsieren.
3: Ja. Und ja. Es gibt ja auch Heimkino, Sake, es gibt Filmtalks.
1: Essen. Genau, essen, vielleicht essen, kann man noch erwähnen, was zu unserem Kulturprogramm gehört. Heiko hat ja gerade schon das Nippon Heimkino, nein, Pavao hat das Nippon Heimkino mhm. schon erwähnt. Das ja früher von Jörg Buttgereit moderiert wurde, mittlerweile von Markus Stiegelegger und Kai Naumann, aber Jörg Buttgereit kommt trotzdem wieder zum Festival dieses Jahr und bringt seine, ja, ist es eine Talkshow, ja, ein super heißes Ding, die Talkshow des Grauens, bringt er mit dem Filmjournalisten Christian Fuchs zusammen, bringt er nach Frankfurt zum ersten Mal und da werden sie gemeinsam das Jubiläum von Godzilla feiern. Also ein bisschen spät dran, weil Godzilla hatte jetzt schon 71. Jubiläum, aber das Ganze haben sie schon mal gemacht und das werden sie jetzt nochmal in Frankfurt, wo es ja noch nicht gezeigt wurde, präsentieren. Und Jörg wird da auch ein bisschen von seinen Japan-Reisen, in denen auf den Spuren Godzillas wandelte, erzählen. Und das wird bestimmt sehr interessant, weil Jörg Buttgereit ist einer der größten Kaiju-Kenner, also ja, Kaiju-japanische Monsterfilme.
0: Monsterkenner, tatsächlich. Ne? Also Bücher gibt es von ihm, und die auch sehr informativ sind. Also die Monsterinsel von ihm, das geht er so alle durch und also genau. Der kennt sich aus.
1: Und das könnt ihr euch auch anschauen, sogar mit Freikarten. Das findet statt im Theater die Kees und zwar am, wenn ich das jetzt wüsste, wir finden es für euch heraus, während ich ein bisschen erzähle. Aber Theater die Kees, eine neue Location im Festival.
0: Ich hab's.
1: Kabaretttheater.
0: Freitag 20.30 Uhr.
1: Genau, Freitag 20.30 Uhr im Theater die Kees. Und da könnt ihr auch Freikarten gewinnen.
0: Der Film Talk des Grauens. E-Mail an redaktion@cinemascope.de. Vielleicht gibt's auch dafür eine Freikarte.
1: Und ansonsten natürlich noch ganz viel japanisches Essen, Stände. Und, also Marktstände, ja. Wo ihr Kunsthandwerk zum Beispiel kaufen könnt, Merchandise. Also man kann, selbst wenn alles ausverkauft ist, was gut sein könnte, kann man trotzdem kommen und es sich einfach gut gehen lassen. Und vielleicht gibt es ja sogar noch Restkarten, falls welche zurückgegeben werden. Aber am besten nicht drauf spekulieren.
3: Nicht drauf spekulieren.
1: Oder sich auf Freikarten bewerben. Ja.
3: Und wie gesagt, auch im Kulturprogramm sehr viel im Film bezogen ist. Es gibt Vorträge über die Female Gaze im japanischen Film oder den Zweiten Weltkrieg im japanischen Animationsfilm, Filmgespräche. Es gibt auch einen Talk mit Anna Yamada, mit unserem Nippon Honor Award Star, das am Samstag in der Kees. Also es ist viel geboten, wie jedes Jahr.
0: Volles Programm, Nippon Connection von Dienstag bis Sonntag überall in der Stadt. Amira, Florian, Pavao, vielen Dank fürs Kommen, wie jedes Jahr. Eine kleine Übersicht hier drüber, das war Cinemascope, das Kinomagazin auf Radio X mit dem Nippon Connection Special. Das wird auch nochmal wiederholt am Donnerstag. Ihr könnt es sowieso über die Mediathek plus 7 auf der Website von Radio X anhören, genau wie unsere Fotosendung vom Freitag, die am Samstag nochmal wiederholt wird, oder unsere reguläre Sendung, die jeden Donnerstag um 19 Uhr kommt und am Freitag um 9 Uhr wiederholt wird. Ja, danke fürs Kommen. Wir spielen noch ein Stück Musik jetzt zum Schluss.
1: Ja, von Kanako Horiuchi. Das ist eine Sanshin-Spielerin. Das ist ein traditionelles Saiteninstrument aus Okinawa, der südlichsten Präfektur Japans.
2: Die bei uns auftreten wird.
1: Genau, wird auch bei uns auftreten auf dem Festival. Kann ich auch sehr empfehlen.
0: Das Stück zum Abschied. Danke fürs Kommen. Tschüss. Und natürlich viel Spaß beim Festival an alle HörerInnen.
3: Yay.

13 Uhr, die Nachrichten. Zunächst die Übersicht. Bundesinnenminister Dobrindt hat Forderungen nach einem Ende der deutschen Kontrollen an den Binnengrenzen des Schengen-Raums eine Absage erteilt. Nach einem Urteil des Europäischen Gerichtshofs sind bestimmte Leistungskürzungen für abgelehnte Asylbewerber nicht rechtens. Trotz einer neuen Erklärung zur Waffenruhe gibt es im Libanon weitere Kämpfe. Die Meldungen im Einzelnen. Bundesinnenminister Dobrindt will an den deutschen Grenzkontrollen ungeachtet der Vorbehalte der EU-Kommission festhalten. Der CSU-Politiker sagte am Rande eines Treffens mit seinen EU-Kollegen in Luxemburg, die Kontrollen hätten eine deutlich positive Wirkung auf das Migrationsgeschehen. Die Magnetwirkung Deutschlands habe sich verringert, was sich positiv für ganz Europa auswirke. EU-Innenkommissar Brunner plädierte dagegen für ein Ende der Kontrollen. Er sagte, ebenfalls in Luxemburg, der grenzfreie Schengen-Raum müsse wieder funktionieren. Derzeit nehmen 9 Länder Kontrollen an ihren Grenzen zu anderen Schengen-Ländern vor, darunter auch Österreich und die Niederlande. Die EU-Kommission hatte bereits am Dienstag ein Ende der Kontrollen nahegelegt und auf das neue EU-Asylpaket verwiesen. Dieses tritt in der kommenden Woche in Kraft, ebenso wie das neue Einreisesystem EES. Die Bundesregierung erwägt nach dem Scheitern der deutschen Kandidatur für einen nicht ständigen Sitz im UNO-Sicherheitsrat eine erneute Bewerbung in 8 Jahren. Außenminister Wadephul teilte mit, dies sei der normale Turnus. Vieles spreche dafür, dass man dabei bleibe. Bewirbt sich Deutschland vor dem Zeitraum 2035-36, wäre nach jetzigem Stand wieder eine Kampfkandidatur gegen andere Bewerber nötig. Gestern hatte die UNO-Vollversammlung Portugal und Österreich für einen Sitz im Sicherheitsrat für die Jahre 2027 und 2028 ausgewählt. Der hessische Minister für Internationales, Pence von der CDU, sprach sich daraufhin für Kürzungen der deutschen Finanzbeiträge für die UNO aus. Dies stieß im Bundestag zumeist auf Kritik. Der grünen Außenpolitiker Wagener sagte im Deutschlandfunk, die Forderung sei absurd. Sich beleidigt zurückzuziehen sei nicht im deutschen Interesse. Die Schlussfolgerung müsse dagegen sein, das Engagement in der internationalen Zusammenarbeit auszubauen. Ähnlich äußerte sich der ehemalige deutsche UNO-Botschafter Heusgen. Bundesgesundheitsministerin Warken plant einen höheren Pflegebeitrag für kinderlose Menschen. Das geht aus dem Reformentwurf der CDU-Politikerin hervor, der dem Deutschlandfunk und anderen Medien vorliegt. Darin vorgesehen sind außerdem eine höhere Beitragsbemessungsgrenze und höhere Hürden für eine Einstufung in einen Pflegegrad. Beschäftigte in Minijobs sollen künftig

in Luxemburg entschieden. Laut dem EuGH dürfen grundlegende Leistungen wie Kleidung und Haushaltsprodukte Asylbewerbern, für die ein anderes Land zuständig ist, nicht gestrichen werden. Nach der derzeit geltenden EU-Aufnahmerichtlinie müssten die Mitgliedsländer einen angemessenen Lebensstandard gewährleisten, der auch den Schutz der physischen und psychischen Gesundheit von Betroffenen sicherstelle, hieß es. Dem EuGH lag ein Fall aus dem bayerischen Landkreis Schweinfurt vor. Dort lehnten die Behörden den Asylantrag eines Afghanen ab und ordneten seine Abschiebung im Rahmen des Dublin-Verfahrens nach Rumänien an. Daraufhin wurden dem Mann weniger Sachleistungen bewilligt. Der Betroffene klagte dagegen vor deutschen Sozialgerichten. Diese zogen den EuGH hinzu. Der Verfassungsschutz in Schleswig-Holstein hat einen Anstieg von Drohnenüberflügen und Ausspähversuchen an sensiblen Einrichtungen registriert. Im vergangenen Jahr gab es 100 Vorfälle, wie aus dem Jahresbericht der Behörde hervorgeht. 2024 seien nur 3 Fälle gemeldet worden. Die schleswig-holsteinische Innenministerin Finke erklärte, die geopolitische Lage habe sich spürbar verändert. Schleswig-Holstein komme aufgrund der Lage an Nord- und Ostsee eine besondere Bedeutung zu. Es gebe zunehmend auch militärische Aktivitäten im Küstenbereich. Auch aus den anderen Bundesländern wurde eine Zunahme von Spionageversuchen gemeldet. Das Bundeskriminalamt registrierte im vergangenen Jahr mehr als 1000 verdächtige Drohnenflüge an Kasernen, Flughäfen, Hafenanlagen oder auch Rüstungsunternehmen. Bei ukrainischen Drohnenangriffen auf die von Russland annektierte Halbinsel Krim sind nach Angaben der dortigen Behörden 4 Menschen getötet worden. Zudem gab es 7 Verletzte. Der von Russland eingesetzte Regionalgouverneur sagte, ein Ziel sei die Hafenstadt Simferopol gewesen. Außerdem sei ein Nahverkehrszug im Osten der Krim getroffen worden. Die Ukraine attackierte auch die grenznahe russische Stadt Bryansk. Dort wurde laut örtlichen Angaben ein Mann durch eine Drohne getötet. Die Ukraine greift in ihrem Abwehrkampf immer wieder auch Ziele jenseits der Grenze an. Russland attackierte seinerseits wieder die Ukraine. In der Stadt Borispil im Landesinnern wurde bei einem Drohnenangriff auf eine Industrieanlage eine Person verletzt. Außerdem entstand ein Brand. Nach wiederholten Angriffen auf Raffinerien hat Russland erstmals offiziell einen Rückgang seiner Ölförderung eingeräumt. Die Produktion sei derzeit in der Tat etwas niedriger als zu Beginn des Jahres, sagte der für Energiefragen zuständige stellvertretende Ministerpräsident Novak auf dem Internationalen Wirtschaftsforum in St. Petersburg. Als Grund nannte er die außerplanmäßige Wartung von Raffinerien. Sobald diese wieder voll betriebsbereit seien, solle die Produktion wieder auf das frühere Niveau zurückkehren. Das ukrainische Militär greift seit Monaten verstärkt russische Ölanlagen an. Ziel ist es, eine wichtige Einnahmequelle zur Finanzierung des Angriffskriegs gegen die Ukraine zu schwächen. Nach Angaben der Internationalen Energieagentur sank die russische Rohölproduktion im April im Vergleich zum Vorjahreszeitraum um 460.000 auf rund 8,8 Millionen Barrel pro Tag. Im Libanon gibt es trotz eines neuen Anlaufs, die bisher kaum wirksame Waffenruhe umzusetzen, weitere Angriffe. Die staatliche Nachrichtenagentur NNA berichtete über mehrere israelische Drohnenattacken auf Fahrzeuge im Süden des Landes. Dabei soll es mindestens ein Todesopfer gegeben haben. Israels Verteidigungsminister Katz sagte, man setze auch den Bodeneinsatz gegen die Hisbollah-Miliz vorerst fort. Bei einem Angriff auf einen UNO-Stützpunkt kam im Südlibanon ein Blauhelmsoldat ums Leben. 2 weitere Soldaten wurden verletzt. Unterhändler Israels und des Libanon hatten sich gestern in Washington darauf verständigt, die bereits seit April geltende, aber brüchige Waffenruhe tatsächlich umzusetzen. Sie vereinbarten, Zonen einzurichten, in denen ausschließlich die regulären libanesischen Streitkräfte die Kontrolle ausüben sollen. Die vom Iran unterstützte Hisbollah soll sich aus Gebieten nahe der Grenze zu Israel zurückziehen und den Beschuss Israels einstellen.
Bei neuen israelischen Luftangriffen auf den Gazastreifen sind nach palästinensischen Angaben mindestens 9 Menschen getötet worden. Es gab zudem 15 Verletzte. Laut einem Bericht der palästinensischen Nachrichtenagentur Wafa wurden mehrere Wohnungen in Gaza

hat getroffen. Die israelische Armee erklärte, die Angaben zu prüfen. Offiziell gilt seit Oktober vergangenen Jahres eine Waffenruhe für den Gazastreifen. Dennoch kommt es immer wieder zu israelischen Angriffen und zu Kämpfen. Israels Ministerpräsident Netanyahu hatte zuletzt angekündigt, die militärische Kontrolle über das Palästinensergebiet von derzeit 60% auf 70% der Fläche ausweiten zu wollen. Und hier noch einmal die Übersicht. Bundesinnenminister Dobrindt hat Forderungen nach einem Ende der deutschen Kontrollen an den Binnengrenzen des Schengen-Raums eine Absage erteilt. Nach einem Urteil des Europäischen Gerichtshofs sind bestimmte Leistungskürzungen für abgelehnte Asylbewerber nicht rechtens. Trotz einer neuen Erklärung zur Waffenruhe gibt es im Libanon weitere Kämpfe. Und das Wetter wechselnd bewölkt mit Schauern und Gewittern. Im Süden sind kräftige Gewitter mit Sturmböen, Hagel und Starkregen möglich, teilweise Orkanböen. Temperaturen von 16 Grad in der Eifel bis 26 Grad in der Lausitz. Morgen ebenfalls ein Mix aus Sonne und Wolken und einzelnen Schauern sowie kurzen Gewittern, vor allem in der Nordhälfte, 16 bis 22 Grad.

0: Einen wunderschönen guten Tag da draußen. Seid gegrüßt. Hier ist das Politopia-Magazin, euer gesellschaftskritisch Magazin, das sich mit unterschiedlichen Arten von Thematiken beschäftigt. Und willkommen. Auch heute habe ich einen Gast hier im Studio, worüber ich mich sehr, sehr freue. Wir planen schon seit Monaten, soweit ich weiß, diese Sendung und habe mich jetzt natürlich sehr, sehr gefreut, dass das jetzt geklappt hat und begrüße jetzt ganz herzlich hier und zwar Yorgo Xanthopoulos. Habe ich das richtig gesagt, Yorgo?
1: Georgios Xanthopoulos, genau, Yorgo. Das danke dir, Dada.
0: Yorgo.
1: Voll schön, hier zu sein.
0: Ja, sehr schön, dass du auch Zeit gefunden hast. Und ja, ich muss noch ein bisschen üben mit dem Namen. Ne? Wir sprechen heute über das Finanzsystem, aber zum größten Teil werden wir heute über soziale Plattformen sprechen, über eine ganz bestimmte App. Und bevor wir aber zu der App kommen, würde ich gerne jetzt erstmal Yorgo hier einstimmen, damit er uns erzählt, wo kommst du her? Also nicht, wo du geboren bist, sondern von welcher Branche kommst du?
1: Also ich habe Wirtschaftswissenschaften studiert, also Economics and Business Studies im Bachelor und habe dann meinen Master in Financial Services gemacht. Das spiegelt aber nicht wirklich, sage ich jetzt mal, meine Lebenserfahrung wider, beziehungsweise auch die Arbeit, die ich gemacht habe, sondern ich arbeite ja, seitdem ich 16 bin, als Eisverkäufer angefangen tatsächlich, Barkeeper und während meiner Studienzeit die ersten 2 Jahre in der Druckerei gearbeitet, Nachtschicht, Catering-Service, dann die letzten 3 Jahre meines Studiums parallel auch noch am Telefon gearbeitet, Internet-Support gegeben, auch wieder abends nach der Universität wie immer. Und ansonsten bin ich dann tatsächlich zum ersten Mal ins Risk Management gegangen nach meinem Bachelor, habe dann Vollzeit auch für eine Advisory-Firma, nennt man das. Das ist, wir haben ganz einfach Pensionskassen mit mathematischen Analysen unterstützt, dass sie ihre Interessen gegenüber Hedgefonds-Managern und Private Equity-Managern durchsetzen können. Also das war immer schon, ich sag jetzt mal, auf der Seite der Pensionskassen viel gemacht. Dann war ich in einer anderen Branche unterwegs, wo ich Startups Geld geraced habe. Also da waren wir dann ganz unten, sage ich jetzt mal, wirklich den Unternehmen geholfen, eine Finanzierung zu bekommen, damit sie eben von klein zu groß werden können, damit sich die Ideen der Gründer einfach entfalten lassen können. Dafür braucht man ja leider Gottes immer Geld. Und meine letzte Stufe war dann auch wirklich als Investmentanalyst sehr viele Unternehmen analysiert und auch Investments geprüft, insbesondere Familienunternehmen, also deutsche, österreichische und schweizerische Familienunternehmen, die irgendwelche Vorhaben hatten, ob es Wachstum war, eine neue Branche reingehen, einen Standort eröffnen, alles habe ich dann analysiert. Dadurch habe ich mich dann als letzten Schritt entschieden. Ich war zwar immer parallel selbstständig, aber dann im letzten Schritt eben zu Polysocial gekommen, genau.
0: Ja, jetzt hast du es tatsächlich auch verraten, das berühmte Wort und die App. Es handelt heute um das Plattformmanagement der Polysocial App. Vielleicht, bevor wir aber zu Polysocial kommen, und zwar, also ich meine so Wirtschaftswissenschaften, vielleicht nochmal, bevor wir da reingehen, also du hast da studiert, du hast deinen Bachelor, deinen Master gemacht und zwar auch nicht alles in Deutschland.

0: eigentlich gelebt, Deutschland, Schweiz, Griechenland und Zypern. Und ich muss sagen, für Deutschland zählt leider immer die Devise, wieso einfach, wenn es kompliziert geht. Also eher in Richtung Verwaltung und viel komplizierter, auch Startups, macht man es sehr, sehr viel schwerer, irgendwie groß zu werden. Deswegen ist es also im Investmentsektor ist es bekannt, Deutschland ist kein Startup-Hub. Das ist wirklich London, also England, das ist die Schweiz, das ist Amerika. Einfach weil wir hier kontinuierlich gerne über alle Behörden und überall immer noch mit Papyrus unterwegs sind und sehr viele Anforderungen an die Startups stellen. Deswegen entscheiden sich die meisten Gründer dann entweder in die Schweiz zu gehen oder nach England oder eben dann in die USA, weil man es dort versucht, wirklich den Menschen einfach zu machen, durchzustarten.
1: Ja, interessant. Wir sind eigentlich auf dem Weg jetzt schon seit ein paar Jahren, reden wir immer wieder einfache Demokratie, einfache Bürokratie und Technokratie hier im Land präsent zu machen, das einzuführen, damit irgendwie auch anders zu leben. Aber es wird immer komplexer. Also man sieht es ja in unterschiedlichen, ich sag mal jetzt ganz einfachen Sachen, die die Bürgerinnen und Bürger erledigen müssen, dass es immer komplexer wird. Also da muss ich hin, da muss ich das Formular ausfüllen, dann muss ich das als Formular dann irgendwo hinschicken oder ich muss es irgendwo hinbringen und dann kommt irgendwas zu, also ist es dann doch komplexer geworden. Warum meinst du, ist das denn so? Und warum entwickelt sich das tatsächlich in diese Komplexität anstatt in das Einfache? Hast du da vielleicht eine kleine Lösung oder irgendeinen Ansatz?
0: Also sicherlich geht es sehr viel mehr über Digitalisierung, dass man es vereinfacht. Wieso die deutsche Wirtschaftsstruktur der Gesellschaft sehr ineffizient in der Verwaltung ist, das muss jeder für sich selbst beantworten, sage ich jetzt mal. Ich weiß einfach nur, es geht viel einfacher. Das ist halt echt eine Sache. Man müsste sich dann eben zugestehen, dass man selber Sachen falsch macht. Das mag ja niemand, wahrscheinlich auch die Verwaltung nicht oder die Leute, die in der Verwaltung arbeiten. Es war schon immer so, deswegen muss es so bleiben, so heißt es ja immer. Aber man sieht einfach, wenn man mal in ein paar Ländern gelebt hat, wie viel Sachen einfach absolute Zeitverschwendung sind.
1: Ja, also ich frage mich dann auch manchmal, so diese Komplexität hat ja vielleicht auch so seinen Sinn. Ne? Also wenn man dann irgendeinen Schritt vielleicht auf eine andere, ich sag mal jetzt vielleicht komplexeren Art macht, dass man vielleicht auch die Arbeit dem einen oder den anderen dann auch aus dem Kopf irgendwie streicht und sagt, ey, das ist so komplex, das mache ich einfach nicht. Vielleicht ziehen sich einige zurück. Meinst du, ist das vielleicht auch eine Art Business?
0: Selbstverständlich. Ich meine, der Verwaltungsapparat, der umso mehr zu tun ist, umso mehr Leute braucht man, umso mehr wird man gefragt, selbstverständlich. Und umso komplexer, es ist ja generell immer mit Informationen so, umso komplexer es gestaltet wird, dann braucht man immer Hilfe. Wenn man aber dann eigentlich verstanden hat, was diese Schritte sind, das ist dann eigentlich, das könnte ein 13-jähriges Kind machen, ganz einfach. Also wenn man es sehr viel einfacher formuliert und einfacher gestaltet, ohne schwere Sprache zu nehmen, ist Verwaltung nicht kompliziert, sondern das sind straight-up Sachen, die man umsetzen kann und man kann alles einfacher machen. Wie gesagt, also Vorbild sicherlich Schweiz, auch sicher die nördlichen EU-Länder, so wie Schweden, Dänemark, das sind ja so viele einfache Schritte auch von Menschen, die dort gelebt haben und dann auch diese Konzepte vergleichen können. Also es existiert, es geht einfacher und ich glaube, das ist auch etwas, wo wir als Mitmenschen hier ein bisschen Druck machen müssen, dass Sachen einfacher und transparenter gestaltet werden. Das liegt einfach in unserer Hand, mehr zu verlangen.
1: Ja, es muss natürlich auch politisch gewollt und dann auch umgesetzt werden, selbstverständlich. Aber du hast eben gerade die Digitalität auch angesprochen. Also wenn ich höre, so alles ist einfacher und easy und peasy und alles ist super digital. Also ich sehe es leider nicht so. Also meiner Meinung nach ist es noch komplexer, noch schwieriger, vor allen Dingen für viele, die erstmal digital sich nicht auskennen, B, vielleicht die Geräte nicht haben, C, auch an dem Punkt sind. Also ich gehöre zu einer etwas älteren Generation, dass es dann noch nicht so, wo ich sage, oh nee, ich mache das jetzt einfach, Punkt, fülle es aus, gebe es ab und tschüss. Ansonsten muss ich dann irgendwie es ausdrucken. Also erst muss ich es finden digital, dann muss ich es ausdrucken, dann muss ich es vielleicht dann auch noch irgendwie ausfüllen, dann muss ich wieder scannen und wieder digital machen, damit ich, also jetzt mal so ganz simple Wege zu erkennen.
0: Das sind ja dann auch schreckliche Ansätze, muss man sagen, wenn man es dann einfach aber digital ausfüllen kann. Dann ist man auch tatsächlich digital, davor ist man nicht. Und diese, also in dem Bereich irgendwie hybrid zu sein, eben es dann doch auszudrucken, doch auszufüllen, doch einzuscannen, das ist in

0: meinen Augen dann auch nicht wirklich digital, ne? Das genau. ist ja analoge Arbeit.
1: Aber das ist ja genau das Ding, was ich meine. Es sind ja eben Menschen nicht digital. Das ist das eine. Aber wenn ich digital wäre, dann hätte ich ja erstmal ein Programm. Dann mit diesem Programm, wenn ich jetzt zum Beispiel, du kommst ja aus der Recherche oder aus der, vorhin hast du gesagt, dass du ja bestimmte Sachen auch irgendwie verformst und guckst, wie könnten sie funktionieren, dann musst du ja Programme auch dafür haben, um genau diese Arbeit zu erledigen. Und diese Programme musst du dich ja auch erstmal einarbeiten. Mhm. Und das sind ja auch nochmal, vielleicht muss ich die Programme sogar kaufen, natürlich als Unternehmen ist es für dich dann irrelevant, aber im Grunde genommen muss ich mich ja auch digital einarbeiten. Das ist ja viel Zeit. Auch wenn du sagst, okay, dann brauche ich halt eben 2 Monate, bis ich mich in dem Programm eingearbeitet habe. Aber das ist ja ein Weg.
0: Ja, also ich denke, da geht's dann doch mehr um die Reise der User Experience. Also das ist natürlich, da muss man Logik voraussetzen, dass die Person, wo das dann am Ende strukturieren, auch den effizientesten Weg wählen. Und ich glaube, das ist so auch tatsächlich meine größte Stärke, dass ich wirklich sehr, sehr klar einfach und effiziente Wege finde, wie man was verpacken kann, damit es für jeden so einfach zugänglich wie möglich ist. Ich glaube, das ist so durch jegliche Lebenserfahrung, wo ich hindurchgegangen bin, ist das so tatsächlich meine größte Stärke.
1: Also interessant finde ich jetzt erstmal, du bist sowas wie so ein, ich sag mal, Finance-Berater, jemand, der zumindest weiß, wie etwas funktioniert draußen mit Geld oder mit Giralgeld oder wie auch immer wir jetzt das Geld nutzen. Das lasse ich jetzt mal beiseite, aber Fakt ist, dass wir natürlich durch diese Nutzung von bestimmten, ich sag mal, Finanzwegen auch ein bestimmtes Ziel erreichen wollen. Also nehmen wir mal an, also seit ungefähr 18, 20 Jahren werden unsere U-Bahnen saniert und ein bisschen renoviert da drinnen. Es hat Jahrzehnte gedauert, fast 20 Jahre jetzt, bis eine Hauptbahnhof B-Ebene oder eine Hauptwache B-Ebene restauriert, saniert wird und am Ende irgendwie auch dann für uns sehbar, dass wir sagen, oh, das sieht aber schick aus. Also ich sag jetzt nur Stuttgart 21, auch so ein Projekt, was jetzt schon seit fast über 20 Jahren läuft. Und es ist immer noch nicht fertig und wir wissen immer noch nicht, wann es fertig ist, obwohl die Leute schon damals wussten, hört auf damit, macht es lieber nicht. Was ist denn da? Ich meine, je länger etwas dauert, desto länger oder mehr kostet das ja auch. Oder sehe ich das falsch?
0: Ja, absolut. Also ich denke, da ist halt das einzige Wort, was man wirklich nennen kann, ist dann tatsächlich Inkompetenz. Ich meine, Japan zeigt, wie es zu funktionieren hat und wie es funktionieren kann, obwohl Japan ja selbst auch eigentlich ein Automobilland ist. Ich glaube, hier sind sicherlich auch politische Interessen, dass man gar kein so großes Interesse hat, über die letzten Jahrzehnte wirklich eine super funktionierende deutsche Bahn zu schaffen, sondern man wollte einfach, dass jeder Auto fährt und die Schuld dann so irgendwie auf schlechte Zugverbindungen setzen. Dabei ist es einfach wieder einmal einfach katastrophal gemanagt worden. Also das sind immer Probleme. Eins ist die Transparenz, Problem zwei ist immer die Entscheidungsgewalt, wie sind diese Wege strukturiert, damit man effizient vorangeht. Also es ist, niemand kann sagen, dass ein funktionierendes Bahnsystem nicht funktionieren kann, wenn Japan eins hat, wenn die Schweiz eins hat, wenn viele andere Länder eins haben, wo funktioniert, dann kann man einfach nur von Inkompetenz sprechen. Das ist einfach, ja.
1: Inkompetenz bedeutet natürlich, dass falsche Personen an falschen Posten sind.
0: Absolut.
1: Oder Inkompetenz tatsächlich, vielleicht will man ja was Bestimmtes erreichen damit mit der Inkompetenz. Da frage ich jetzt auch nochmal. Also Inkompetenz könnte ja auch
0: beabsichtigt sein.
1: Danke.
0: Absolut. Ja, also man muss immer schauen, was ist es denn von beiden? Und die andere Frage ist dann, sollten wir auch nicht mal über ein bisschen Rechenschaftspflicht sprechen? Das ist, glaube ich, so das wichtigste Thema, wo alle immer, man spricht immer sehr viel über Vertrauen, Vertrauen, oh, vertraut uns, wie wäre es denn einfach, nee, vertraut uns nicht, Rechenschaftspflicht. Ich glaube, das wäre viel intelligenter, eine Demokratie auch so zu strukturieren, dass man über sehr viel mehr Rechenschaftspflicht redet. Wenn jemand etwas zu verlieren hat, in Anführungszeichen, dann arbeitet diese Person auch sicher effizienter. Wenn aber die Person weiß, okay, egal was passiert, und das ist ja im öffentlichen Sektor leider Gottes momentan so strukturiert, also egal was passiert, man ist selber nicht dran schuld, man trägt die Konsequenz nicht, sondern der Steuerzahler trägt sie selber, trotz des eigenen Fehlverhaltens oder Inkompetenz oder wie man es dann auch immer nennen möchte. Das ist einfach keine Struktur, wo wir auch sehen, dass unsere Demokratie effizient weitergeht.
1: Mhm. Ja, sehr komplex. Also ich denke, wir machen mal jetzt eine kurze kleine Musikpause, damit unsere Zuhörerinnen und Zuhörer auch mal alles verdauen, was wir gerade gesagt haben. Bis gleich.

0: Ja, hier seid wieder zurück hier beim Politopia Magazin. Und zwar den zweiten Teil unserer Sendung Geld und Finanzsystem. Und wir sprechen jetzt über Plattformen, Apps und natürlich auch jetzt die Richtung von Jorgo und warum ich ihn hier auch zu uns eingeladen habe. Wir haben so ein bisschen über Business im Allgemeinen gesprochen, was es bedeutet draußen, bestimmte, sage ich mal, Wirtschaftswesen auch anzugehen, wie sie funktionieren und was sie natürlich ausmachen. Wir kommen aber jetzt etwas ein bisschen auf, wir kommen jetzt mal auf die eigentliche Arbeit von Jorgo. Und zwar, Jorgo, du hast dir natürlich überlegt, so, jetzt habe ich viel gemacht, getan und nun wolltest du selber in eine Richtung gehen, was jetzt für Finanz- und Economic Business angeht. Was hast du dir denn überlegt?
1: Ja, also überlegt wäre ja noch im Grundstadium. Wir haben ja schon gegründet und sind ja schon sehr weit gekommen. Also ich bin ja, wie du ja weißt, der Gründer von Polysocial. Ja, also Polysocial ist die weltweit erste Plattform, die zivilgesellschaftliche und politische Organisationen, Vereine und Initiativen regional mit Mitmenschen vernetzt. Also diese Plattform gibt's auf Web, eben www.poly-social.com, und natürlich die App kann man sich runterladen über die Stores. Und die Plattform ist aufgebaut in Bundesebene, Bundesländer, Stadt- und Landkreise und Verwaltungseinheiten. Wir haben einen regionalen Newsfeed, einen regionalen Eventkalender, eine regionale Organisationsübersicht. Und was eben sehr schön an dieser Plattform ist, ist eben, man kann sich als Organisation registrieren und kann Beiträge und Events mit der ganzen Region, für die man eben arbeitet, in Anführungszeichen, für die man Arbeiten verrichtet, zugänglich machen. Das heißt, wir schaffen so gesehen einen direkten Kommunikationskanal zwischen zivilgesellschaftlichen Organisationen und den Mitmenschen einer Region. Wir sind jetzt in Deutschland, Österreich und Schweiz unterwegs und hoffen natürlich, dass wir ab nächstem Jahr europaweit und weltweit effektiv ankommen werden.
0: Ja, welcome hier jetzt erstmal beim Politopia Magazin und das Polysocial. Aber also das war jetzt ganz viele Worte, die du gerade gesprochen hast. Da gehen wir jetzt so ein bisschen tiefer rein. Also in erster Linie ist es eine digitale Plattform. Das jetzt erstmal dazu. Und jetzt wäre meine Frage, warum hast du dich für eine digitale Plattform entschieden? Was hat dich denn gereizt an einer digitalen Plattform?
1: Ja, also ich habe durch meinen ganzen Lebensweg, jetzt abgesehen davon, dass ich ja ständig gearbeitet habe und generell mein Leben sehr stressig war, habe ich dann im weiteren Verlauf einfach sehr gut verstanden, was Veränderungen blockiert, sage ich jetzt mal, was die Probleme in unserer Gesellschaft sind. Und da hat sicherlich auch mein Investmentstudium maßgeblich dazu beigetragen, zu verstehen, wie funktioniert denn unsere Welt, wo sind die Probleme, wo kann man Menschen zusammenbringen, was hindert Menschen daran, zusammenzukommen.
0: Was ist denn das? Was hindert uns denn? Was stockt denn in unserem System?
1: Ja, das ist ja immer so das sind ja mehrere Faktoren, wo stocken und wieso eben dann auch digital immer wichtiger wird. Der Grund Nummer eins ist einfach Stress. Existenzängste, dass die Menschen strukturell verarmen, dass man eben keine Zeit hat, sich intensiv zu vernetzen wie in den 80ern. Also die Zeit ist sehr viel schneller und man hat keine Zeit, Informationen gut rauszuarbeiten. Und das ist, glaube ich, so einer der größten Teile, der momentan Veränderungen blockiert. Der zweite ist natürlich, dass man effektiv in der heutigen Welt nur noch mit Geld Reichweite generieren kann. Also man hat eben die großen Medienhäuser, wo eben entscheiden, welche Organisation ist jetzt relevant, über was präsentieren wir. Und danach hat man eben Werbekanäle, die man nutzen kann, um bekannt zu werden. Wenn man ganz viel Geld hat, dann ist man in jeder Wohnung, sage ich jetzt mal. Wenn man kein Geld hat, dann bleibt es halt beim Flyer austeilen, beim Menschen auf der Straße ansprechen. Und ich glaube, ich habe mit sehr vielen Organisationen gesprochen, wo man einfach sieht, das ist einfach nicht mehr ein effektiver Weg, um wirklich Veränderung voranzutreiben.
0: Eigentlich hast du ganz viele sozialen Aspekte gerade angesprochen, ne? Also es ging um Ängste, das ist so ein bisschen emotional. Dann natürlich, was kann ich mir denn leisten als Familie mit ein, zwei Kindern oder Frau alleinerziehend oder Mann alleinerziehend. Also es geht immer um das gleiche Thema. Das heißt, wir sind nicht entspannt. dass ein Leben einfach funktioniert, ohne dass ich jetzt die ganze Zeit Existenzängste haben muss. Ne? Mhm. Das war jetzt ein Aspekt. Ja. Und der zweite Aspekt war dann tatsächlich dann auch, okay, wo komme ich denn zusammen mit Leuten? Wie kann ich mich vielleicht sozial engagieren, sozial zusammenkommen oder eben auch meine sozialen Kontakte pflegen? Ja, auch sehr interessant, dass tatsächlich dann die Ökonomie eigentlich mehr so die sozialen Aspekte anspricht als die eigentlichen, ja, sag ich mal, ökonomischen Elemente. Ist das so? Ist das wirklich so?
1: Ich weiß nicht, ob ich das allgemein beantworten kann. Für mich ist es halt relativ einfach. Ich kann durch Zahlen Realitäten erkennen. Das heißt, da gab es mal so eine Statistik, dass 25% der Menschen in Deutschland unter 1.500 Euro netto leben und 50% mit unter 2.000 Euro netto. Ja. Automatisch weiß man ganz genau, jeder zweite Mensch ist dann von Existenzängsten bedroht oder eben also fühlt das jeden Tag und auch sehr stressig, dann keinen Urlaub machen zu können, sich nicht frei bewegen zu können, sich die ganze Zeit fragen zu können, wo kann ich denn noch Kaffee trinken? Und diese ganzen Fragen eben, das spiegelt sich in meinen Augen immer in Zahlen wieder, beziehungsweise ich kann es rauslesen. Ob das für jeden so ist, weiß ich nicht.
0: Ja, in unserem Vorgespräch hatten wir beide natürlich viel über Geld gesprochen und du hast dann nochmal einen wunderschönen Satz gesagt, das gesagt, Geld kontrolliert. Und das fand ich sehr prägnant und dass mir das selber noch nicht eingefallen ist, aber du hast recht, also Geld kontrolliert. Und zwar auf allen Ebenen. Ja. Vielleicht nochmal, wenn du jetzt schon bei den Zahlen bist, vielleicht kannst du ja unseren Zuhörerinnen und Zuhörern kurz schildern, zumindest nach Zahlen. Also wie sieht es denn aus? Also wie viele Menschen sind denn hier in dieser Republik, die, sage ich mal, gut leben? Wie groß ist der Mittelstand? Hast du da irgendwie vielleicht was Haptisches?
1: Das Problem ist immer, diese Zahlen sind immer so 3, 4, 5 Jahre alt. Wenn man also auch das, was ich jetzt gesagt habe, das waren Zahlen von 2019 oder 20, wenn ich mich richtig erinnere. Das heißt, man hat eigentlich nie wirklich so aktuelle Zahlen dazu, aber man sieht es doch einfach. Also wenn die Inflation so hoch ist, wenn die Leute sich nicht mehr finden, wenn die Leute vereinsamen. Ich meine, man sieht es ja an der Gesellschaft, wie gesund sie ist. Und wenn Kriminalität steigt, dann ist klar, dass Armut dafür schuld ist, weil es gibt keinen Menschen auf der Welt, der irgendwie im Lamborghini rumfährt und sagt dann, hey, jetzt will ich die Oma ausrauben. Das existiert einfach in einem realen Szenario nicht, sondern Armut bringt Kriminalität, Armut bringt Extremismus. Ich meine, 1933 ist ja ein sehr gutes Beispiel, wie eine sehr große Depression Radikalität hervorruft. Und man sieht ja in der breiten Medienlandschaft immer mehr extreme Sachen. Und deswegen glaube ich, ist das doch immer ein gutes Messwert, wo unsere Gesellschaft sich auch finanziell befindet, beziehungsweise wie sie sich wohlfindet.
0: Ja, also ich denke auch, die letzten 2, 3 Jahre hat sich ja sowas wie Amoklauf, es gab ja irgendwie so eine Messerstecherei-Saison, sage ich mal ganz plump, und dann jetzt auch an Weihnachtsmarkt oder an Weihnachtsmärkten, wo viel Kleinkriminalität durchläuft, wo man halt eben Menschen bestiehlt, weil natürlich, so wie du sagst, das ist ja das Bild der Gesellschaft, also da gehen ja nicht Leute irgendwie einfach raus und sagen, ach, ich klaue jetzt mal die Oma, sondern wir haben schon Respekt vor dem Alter, aber wenn wir über Existenz reden, über Ängste, dann geht es natürlich darüber hinaus, dann sind wir ja nicht mehr so sozial, dann sind wir nicht so, ja, ich sag mal, gemeinwohlorientiert oder gemeinschaftlich angehaucht. Das ist ja schon ein Spiegelbild der Gesellschaft.
1: Absolut, ja. Das sehe ich genauso.
0: Ja, also vielleicht jetzt nochmal zurück zu Polysocial. Du hast gesagt, da gibt es jetzt sozusagen eine Organisationsform. Wie kamst du dazu, so eine Organisationsform digital irgendwie umzustrukturieren? Was hat dich dahin geführt?
1: Ich habe mir halt die grundlegenden Fragen gestellt. Wo blockiert Veränderung? Was brauchen wir, damit wir als Gesellschaft einfach mehr Sachen voranbringen können? Und da habe ich halt gemerkt, dass sehr viel gestresste Menschen, man findet die Information nicht, man ist in einer Informationsüberflutung konfrontiert. Ich wollte einfach Organisationen ins Zentrum setzen der Aufmerksamkeit, die tatsächlich tagtäglich versuchen, unsere Gesellschaft in den verschiedensten Bereichen gesund zu halten oder gesund zu machen. Und dann kam ich eben einfach auf Polysocial. Ich habe gesagt, okay, wir brauchen eine Plattform, bei der wir sehr schnell sehr effizient und auf die einfachste Art und Weise Informationen abholen können. Das war so mein Grundgedanke, weil ich habe gemerkt, viele Lösungen existieren bereits, aber sie existieren nicht in den Köpfen unserer Mitmenschen. Sie existieren in manchen Köpfen und die Informationen bleiben dann dort und werden eigentlich nicht großartig in die Gesellschaft rausgetragen. Und wir haben einfach gesagt, okay, wir bauen jetzt eine Plattform auf, wo eben nur zivilgesellschaftliche und politische Organisationen, Vereine und Initiativen Inhalte erstellen. Das heißt, kommerzielle Unternehmen sind ausgeschlossen, Superstars, Models, das kann alles auf Instagram bleiben. Blödsinn kann auf Instagram bleiben, Spaß kann auf Instagram bleiben. Und wir wollten einfach eine Plattform, bei der wir politische und zivilgesellschaftliche Bildung so einfach machen wie möglich. Das war so das Ziel. Und wir geben einfach den Organisationen volle Reichweite. Das heißt, wenn sich eine Organisation zum Beispiel in Frankfurt registriert und diese dann einen Beitrag erstellt, dann sitzt jeder in der Stadt. Das heißt, wir hätten auf die einfachste Art und Weise eine unabhängige und dezentrale Kommunikation geschaffen, wo davor wir eben relativ abhängig von Geld, von Redaktionen und von Social-Media-Algorithmen waren. Und das existiert alles auf unserer Plattform nicht. Wir haben einfach im größtmöglichen und ich würde behaupten, im bestmöglichen realistischen Format es geschafft, eine Plattform zu schaffen, bei der wir zielorientiert kommunizieren können.
0: Also kommunizieren heißt jetzt tatsächlich als Organisation. Es ist jetzt nicht so, Jörgo kommuniziert mit Dada, sondern dann eben übergreifend, welche Art von Organisation? Kannst du da vielleicht nochmal welche benennen?
1: Ja, also es sind alle Vereine, sage ich jetzt mal, eingeladen. Also alles, was nicht gewinnorientierend ist, alles, was gemeinwohlorientiert ist. Wir implementieren halt mit Polysocial eigentlich so zwei Grundrechte, die davor einfach nicht existiert haben, beziehungsweise nicht gelebt worden könnten. Also wir räumen allen Organisationen ein, dass sie das Recht haben, wenn sie Arbeiten für die Gesellschaft verrichten, dass man diese auch kennt. Das ist so das Nummer-eins-Prinzip von Polysocial. Und dazu zählen ja alle verschiedenen Organisationen. Dabei sind es jetzt Umweltorganisationen, sind es Tierschutz. Aber dann sind es auch themenspezifische für Transport, für Steuern. Also zum Beispiel, ich will jetzt keine Werbung machen natürlich, aber jetzt Finanzwende e.V., sehr interessante Organisation, Amnesty International, Ärzte ohne Grenzen. Also wirklich alle Organisationen, die sehr interessante Themen, die sehr interessante Konzepte behandeln oder voranbringen, denen bieten wir das Recht, einfach jeden Menschen zu erreichen über unsere Plattform. Und von der anderen Seite, was eben auch sehr wichtig ist, ist, wir erlauben es den Menschen, beziehungsweise wir ermöglichen es den Menschen, sich so einfach wie möglich zivilgesellschaftlich zu bilden. Davor war das dieses zivilgesellschaftliche oder wo kann man aktiv werden, wo kann man sich vernetzen, wo kann man tatsächlich an etwas Positivem arbeiten. Das war in der Oberschicht festgehangen. Und mit Oberschicht meine ich auch die Menschen, wo eben von jung auf irgendwie in die zivilgesellschaftlichen Organisationen reingekommen sind. Das ist für die arbeitende Gesellschaft ein Bereich, der existiert einfach nicht in unserem Kopf. Also ich kannte keine zivilgesellschaftliche Organisation, bis ich 27 war. Das war echt so ein, ja, Informationsblockade. Ich wusste nie, dass diese Organisationen existieren und es geht dem Großteil so. Und so erlauben wir den Menschen, sich komplett aus der eigenen Blase zu lösen, reinzugehen in diese Plattform und zu sehen, welche Organisationen existieren. Und man sollte eben als Mensch ein Recht auf diesen Zugang haben, zu verstehen, welche Konzepte gibt es, welche Organisationen gibt es, welche Lösungen gibt es, welche Probleme gibt es. Und dann können wir erst anfangen, tatsächlich über Implementierung zu sprechen, wenn es Menschen bewusst sind, wie viele Lösungen haben wir denn eigentlich als Gesellschaft.
0: Wie entscheidet Polysocial, dass es zum Beispiel nicht jetzt eine rechtsradikale oder eine menschenverachtende Plattformorganisation ist?
1: Ja, also wie gesagt, wir sind immer sehr an Effizienz interessiert. Wir möchten es uns auch selber so einfach machen wie möglich. Und wir haben einfach einen Satz implementiert in unseren Community Guidelines. Das heißt, es ist keiner Organisation erlaubt, Hautfarbe, Religion, Nationalität, sexuelle Orientierung oder Identität oder irgendein anderes Merkmal einer Gruppe als Problem darzustellen oder zu versuchen, Menschengruppen zu stigmatisieren. Das heißt, wir nehmen den Hate-Teil raus, alles andere kann effektiv so schön und so lange wie möglich kritisiert werden, jeglicher Aspekt in unserem Leben, aber einfach mit Respekt. Das ist so genau der Fokus.
0: Und du hast vorhin gesagt, das machen nicht Algorithmen tatsächlich, sondern es passiert so, dass es im Team entschieden wird. Wie kann ich mir das und die Zuhörer da draußen das vorstellen?
1: Also es ist diese Plattform ist sehr viel einfacher zu managen als ein Facebook oder Instagram, weil auf Facebook, Instagram oder TikTok, da läuft ja komplett Hass, Spaltung, alles Negative. Es gibt ja mittlerweile genug Studien von UC London und Kent University zum Beispiel, dass 56% der Inhalte frauenfeindlich sind, von Algorithmic KI Institute und Amnesty gab es eine Studie, wo gezeigt hat, wie psychisch schädigend das ist für unsere Kinder, dadurch, dass eben diese ganzen Produkte und Marken, sage ich jetzt mal, dort vertrieben werden und es sehr auf Psychoanalyse basiert, diese Algorithmen, sie sehr schädlich sind und viele weitere Studien von HU Berlin, wie eben radikalisierender Content, sage ich jetzt mal, präferiert wird. Bei uns ist es relativ einfach, wir haben keine Gruppen, wir haben keine Privatnachrichten. Wir sind eigentlich so ein digitales Abbild von den Regionen. Und wenn ein Beitrag erstellt wird, sieht es jede andere Organisation und jeder Mitmensch in der jeweiligen Region. Das heißt automatisch, falls dort Hass kommen würde und so ein Inhalt dann klar erkenntlich ist, dann kann man einfach sofort agieren. Das ist ein sehr einfaches Konzept, wenn man nur einen digitalen Raum hat pro Region. Ich nenne das gesamtgesellschaftliche Verantwortung für Inhalte. Und klar, wir filtern auch vor. Das heißt, wenn eine Organisation sich registriert und sie dann irgendwie in einer radikalen Art und Weise existiert, also zum Beispiel, wenn sich der dritte Weg registriert, dann sind die natürlich ausgeschlossen. Also das machen wir dann selbst. Wir lassen dann auch die Organisation zu. Aber dieser Teil wird im kommenden oder im nächsten Jahr nochmal vollständig transparent und demokratisiert. Wir möchten und wir haben ja einen zivilgesellschaftlichen Beirat etabliert. Also die Organisationen, die sich registrieren und mitmachen, haben durch unsere Satzung Mitbestimmungs- und Kontrollrechte über die Plattform, weil wir möchten nicht diktieren, sondern wir möchten im gesunden Rahmen alle Organisationen einladen, da mitzugestalten und dass wir als Gesellschaft einfach sagen, okay, was darf man und was darf man nicht. Das heißt, in Zukunft wird es so etwas wie so ein, gerade bei so Grenzthemen, wo schwierig sind, da werden wir dann so etwas wie Tribunale eröffnen können, wo dann wirklich alle Organisationen sich positionieren können oder man ein Voting abgeben kann. Also das wird noch alles sehr viel transparenter und sehr viel effizienter gestaltet, aber da arbeiten wir ja gerade dran.
0: Also es ist ja fast sozusagen eine moderne oder digitale Demokratie. Kann ich das so ein bisschen benennen oder ist das ein bisschen zu hoch gegriffen?
1: Wahrscheinlich ist es jetzt noch ein bisschen zu hoch gegriffen und ich denke, also was Polysocial einfach macht, ist, es bietet eine Bühne für alle Organisationen, wo an relevanten Themen arbeiten. Und wir bieten halt Sichtbarkeit, Reichweite und Vernetzung. Und wir sind halt keine Plattform eben, wie gesagt, wir haben keine Algorithmen, sondern wir haben einen Timeline-Feed. Wenn man um 2 Uhr was postet, dann ist es um 2 Uhr online. Und wir müssen da effektiv nicht mit Algorithmen arbeiten, weil ich finde persönlich, Algorithmen sind super, wenn es um Krebserkennung geht, wenn es um irgendwie Verkehrsanalysen effizienter darzustellen geht. Ja, Algorithmen zu haben bei der sozialen Interaktion, dass ein Algorithmus momentan entscheidet, was ist relevant und was nicht und dass wir vollständig abhängig sind von Produkt- und Markenplattformen, weil das verwechseln so viele, voll viele Menschen denken, oh ja, wir sind in einem sozialen Netzwerk, Instagram, TikTok, yuppie. Das ist einfach eine Plattform, die Produkte und Marken verbreiten möchte, weil die maximieren ja ihren Umsatz durch Werbeplatzierung. Das heißt, es ist in dem Algorithmus das Ziel so gesehen, den Menschen so stark dazu verleiten zu können, etwas zu kaufen. Das ist der Fokus. Und das verstehen viele Menschen nicht. Sie denken, oh ja, wir sind auf Instagram und wir machen tolle Arbeit, aber der Algorithmus funktioniert eben so, wie er funktioniert, weil er auch ein Ziel hat, wie ein Algorithmus, der eben Krebs erkennen möchte. Der Algorithmus, der Krebs erkennen möchte, der vergleicht gesundes Gewebe mit krankem Gewebe. Und der Algorithmus von Meta arbeitet darauf hin, so viel Geld wie möglich zu machen fürs Unternehmen. Es wäre auch, und leider Gottes ist es das auch, sehr naiv zu denken, dass der Algorithmus irgendein anderes Ziel verfolgt, außer eben die Maximierung.
0: Genau. Ja, sehr interessant, da nochmal so richtig einzublicken in diese digitale, sage ich mal, Plattformen und sozialen oder asozialen Medien. Richtig. Also mittlerweile sind es ja asoziale Medien, absolut, wenn sie darauf getrimmt werden.
1: Ich liebe diese Definition, ich nenne es auch so. Also Polysocial ist das einzige Social Media auf der Welt, weil wir wirklich social sind. Das andere ist alles asozial Media. Also wirklich Produkte, Marken, okay, Spaß und Blödsinn gehört zu unserem Leben, selbstverständlich. Nur wenn dadurch relevante Sachen untergehen, weil das einfach nicht der Platz dafür ist, dann braucht es eben Polysocial. Und dadurch, dass wir keine Algorithmen haben, dass wir sagen, okay, 100% Transparenz, jeder Beitrag wird jedem Mitmenschen angezeigt und wir können mal sehen, weil unser Ziel war es, beziehungsweise mein Ziel war es auch nie irgendwie den Nutzer zu fesseln. Es war nie irgendwie die Idee zu sagen, okay, ich möchte jetzt den Nutzer unbedingt so lange wie möglich drauf haben. Wir möchten auf die einfachste Art und Weise Wissen transferieren und zeigen, wie man sich auch offline vernetzen kann, dass man auf Veranstaltungen geht. Und das ist ja ein sehr breites Thema, wie viel positive Effekte Polysocial auf unsere Gesellschaft haben kann.
0: Kurz eine kleine Musikpause, damit unsere Zuhörerinnen das auch alles verarbeiten können. Und ich sage dann bis gleich.

0: Ja, meine Lieben, ich fahre mal die Donna Summer runter, weil ihr kennt ja alle diesen Song. Ich wollte ihn jetzt nicht so abrupt, aber uns rennt die Zeit weg und ich würde gerne jetzt nochmal mit Jorgo nochmal ein bisschen intensiver in diese soziale Plattform Polysocial eingehen. Und zwar haben wir gerade über eine Plattform gesprochen, wo Organisationen oder bürgernahe Initiativen und Organisationen sich auf einer digitalen Plattform organisieren, ja, Informationen austauschen und ja, die für die Menschen da draußen auch einfach mal sich informieren können, was in ihrer Gegend ist und wo sie hingehen können. Und dass wir unseren Zuhörern das nochmal ein bisschen schmackhaft machten und ihnen erklären, wirklich worauf es ankommt bei diesem Polysocial. Kannst du das nochmal kurz zusammenfassen, bitte?
1: Ja, ich denke, wir können auf so einzelne positive Aspekte eingehen, wo überall Polysocial tatsächlich in einer sehr positiven Art und Weise eingreifen wird. Einmal ist es natürlich in der Schule. Ich meine, man muss sich mal vorstellen, heutzutage, ja, und ich denke, also die wachsen mit TikTok und Instagram auf. Wir würden dann Zugang bieten zu tatsächlicher Bildung. Also man würde einfach den, stell dir mal vor, 15-, 16-jährigen jungen Menschen zeigt man ihr gesamtes zivilgesellschaftliches Spektrum. Also von Umweltorganisationen zu Gewerkschaften, zu Initiativen. Also wirklich zu sehen, was lebt in meiner Gesellschaft außer diesem kommerziellen, was existiert, wo ich mich vernetzen kann, wo ich mich einbringen kann. Also eine vollständig unbekannte Welt, sage ich jetzt mal, beim Großteil der Bevölkerung, dort wirklich zu zeigen, wo kann man sich aktivieren, wo kann man eben etwas anderes sein als ein Konsument. Und ich glaube, das ist so die größte Stärke, weil eine gebildete Gesellschaft kann auch nicht in die Irre getrieben werden, sage ich jetzt mal. Und dann, wenn man eben dann so gefestigt ist und die ganzen Informationen hat, dann versteht man auch, wieso manche Sachen so funktionieren, wie sie tun. Und von der anderen Seite können wir tatsächlich erstmalig schauen, wie viel Potenzial auch in unserer Gesellschaft wirklich existiert. Also zu sehen, wie viele Ideen haben wir denn? Ist das der einzige Weg, den wir gehen müssen? Und wir haben jegliche Bereiche. Also das zivilgesellschaftliche Spektrum ist ja so breit und so vielfältig und divers, dass man sagen kann, es gibt in jedem Bereich schöne Projekte und schöne Ideen. Und wir können schauen, was davon möchten wir als Gesellschaft umsetzen, was davon möchten wir annehmen, die Organisation unterstützen und diese Konzepte voranbringen.
0: Also wo funktioniert denn diese Polysocial? Kann ich das auf meinem Smartphone, auf meinem Tablet, Display? Wie muss ich damit umgehen?
1: Man kann es über www.poly-social.com über den Webbrowser öffnen. Wir haben jetzt vor einer Woche erst unsere Vollwebversion live geschalten. Danach über den App Store. Ganz normal unter Polysocial. Dann lädt man sich eben die App runter. Man registriert sich als Mitmensch und dann wird man abgefragt in der Region, für welche Regionen möchte man denn Inhalte sehen. Da kann man Landkreise aussuchen, man kann Bundesländer aussuchen, man kann Städte aussuchen. Das ist deswegen relevant, weil somit minimieren wir wieder die Informationsüberflutung. Ich gebe jetzt mal ganz schnell ein Beispiel. Wenn jetzt in Offenbach ein Kindergarten gebaut werden soll, interessiert mich das hier in Frankfurt vielleicht nicht so sehr. Deswegen sollten das eigentlich die Offenbacher als Information bekommen. Ich bin davon nicht direkt betroffen. Ich möchte eigentlich nur Frankfurt spezifisch. Wenn es dann aber ein Thema ist, was hessenweit ist, dass hier zum Beispiel der halbe Wald abgesägt werden soll, dann ist es dann doch ein Thema, wo hessenweit platziert werden muss. Und so ist unsere Plattform aufgebaut, sodass man sagt, okay, die Bundesebene interessiert mich, mich interessiert Hessen, mich interessiert die kreisfreie Stadt Frankfurt und später, wenn Polysocial ganz groß wird, dass man noch seinen Stadtteil aktivieren kann, zum Beispiel hier in Frankfurt. Das wäre cool. Was sind die Gesellschaftscafés, wo kann man sich vernetzen, dass sobald sehr viele Menschen diese Plattform nutzen.
0: Und für welche Art von, sag ich mal, System ist das? Also wie funktioniert das? Gibt es dann noch, oder Smartphones zum Beispiel, auch Open Source und sowas?
1: Wir haben uns fokussiert darauf, so viele Menschen wie möglich abzuholen. Und dadurch, dass wir eben ja auch limitierte Programmierkapazitäten haben, muss man sich auch so funktionieren und so aufstellen. Über den Webbrowser kann man es ganz normal über jedes Gerät öffnen, egal was für ein Laptop das ist. Genau das Gleiche zählt auch fürs Handy. Also wir haben eine mobile Webversion, die funktioniert. Das heißt, man kann einfach nur die Webseite öffnen und das sieht tatsächlich dann so aus wie unsere App. Oder man lädt dann einfach die App runter und da sind die zwei Stores, wo die App gerade drin ist. Momentan arbeiten wir noch an der Implementierung von Reels. Das wird kommen, dann werden Veranstaltungsregistrierungen auch kommen. Das wird mega cool, dass man einfach die Arbeit den Organisationen abnimmt und sagt, okay, hier kann man sich registrieren, da kriegt man den Anmeldelink direkt über uns. Also wir versuchen auch alle Tools, wo die Organisationen brauchen, um effizienter zu kommunizieren, den versuchen wir ihnen auf die bestmöglichste Art und Weise zu geben, damit ihnen auch ein bisschen unter die Arme gegriffen wird. Genau.
0: Da ist noch einiges zu tun tatsächlich, wenn ich jetzt Open Source zum Beispiel erwähne oder Linux, da sind dann doch noch einiges, was vor euch noch liegt, um da auch diese User zu bedienen.
1: Genau, also ich denke, die Website ist ja über jedes Gerät verfügbar, das heißt, wir bedienen sie jetzt schon. Nur die Programmierung, also die Timelines, wir versuchen so viele Funktionen erstmal wie möglich bereitzustellen und dann auf diese Open Source auszuweichen.
0: Du hast auch vorhin tatsächlich gesagt, momentan ist es nur die deutschsprachige Raum, also jetzt Schweiz, Österreich und Deutschland, und du würdest das gerne europaweit machen. Das heißt, da geht's nochmal in die Sprachen rein und dann natürlich auch in diese Regionen. Das ist ja schon ganz schön viel Arbeit. Also da hast du dir einiges vorgenommen. Das ist ja fast eine Lebensarbeit, oder? Wie siehst du das?
1: Also es ist mega cool, weil man mittlerweile merkt, das ist genau das, was wir brauchen für eine funktionierende Demokratie. Das ist genau das, was sich die Menschen wünschen. Man wünscht sich mehr Lösungen, man wünscht sich mehr Teilhabe, man wünscht sich ein besseres Miteinander. Ich glaube, wir haben alle einen gesunden Menschenverstand und der Großteil hat ihn Gott sei Dank immer noch. Und ich denke, diese Plattform wird einfach uns dazu bringen, nochmal näher zueinander zu kommen, zu verstehen, hey, wir sind gar nicht alle verrückt. Die Verrückten sind immer nur in den Medien. Das ist der Unterschied. Und ich glaube, genau, so ein Lebenswerk auf jeden Fall. Ich liebe es. Und vor allem liebe ich es jetzt Ende 25, hat man wieder gesehen, wir haben den Zuspruch auch von den Organisationen. Pro Monat steigen wir um die 3000 Mitmenschen tatsächlich. Wir sind jetzt über 175 Organisationen, 24 Initiativen, ist relativ wenig noch. Mhm. Aber wir werden eben sehr viel mehr in Werbung investieren, damit wir auch überall bekannt werden. Weil das ist so unser Hauptziel. Und ich meine, der Traum, der größte Traum wäre natürlich zu sagen, okay, ich gehe jetzt nach Rom, aktiviere Polysocial und sehe, was geht denn da zivilgesellschaftlich, was sind da für Veranstaltungen, wo kann ich mich dort vernetzen, um wirklich länderübergreifend auch Veränderungen voranzutreiben und später natürlich weltweit. Also das ist schon eine Vision, es jedem so einfach wie möglich zu machen, da die Information abzuholen.
0: Es klingt nach noch viel Arbeit, aber eine sehr interessante Arbeit, vor allen Dingen auch so eine Art, ich sag mal, Konzentration auf Gemeinschaft, auf Zusammenkommen und auf, ja, wie du so schön sagst, eine Gemeinwohl entwickeln und gucken, was interessiert denn die Menschen, Ausnahme, dass wir da immer wieder irgendwelche Algorithmen füttern mit weiteren Werbung und für Unternehmen immer wieder mehr und mehr Mehrwert irgendwie entsteht. Ja, also vielleicht für dich, fürs neue Jahr ein kleines Motto, was du vielleicht auch den Zuhörerinnen und Zuhörern da draußen mitgeben möchtest?
1: Ein Motto, ich würde sagen, tatsächlich eher ein Aufruf, macht wirklich mit, kommt mit, lasst uns alle uns gegenseitig kennenlernen, lasst uns gemeinsam jegliche Probleme beim Namen nennen, lasst uns gemeinsam einfach Veränderung vorantreiben, so dass wir endlich mal in eine Welt ankommen, wo Spaß wieder im Vordergrund steht vor allem. Und das ist das über Polysocial, auch wieder den Spaß finden an der Gesellschaft.
0: Ja, das ist vielleicht auch unser Motto für dieses Jahr 2026. Ich sage erstmal vielen lieben Dank, Jörgo, für das Kommen hier, für dieses Polysocial, was noch wächst. Und ich bin sehr, sehr gespannt, was daraus passieren wird. Wünsche dir auf jeden Fall viel Erfolg weiterhin und dass du da auch gute Kooperations- und Gemeinschaften findest, die dich da auch unterstützen drinne.
1: Vielen lieben herzlichen Dank auch dafür, dass ich da sein durfte, Dada, und auch für die ganzen Wünsche, die du gerade formuliert hast.
0: Dann sage ich erstmal auch für euch da draußen vielen lieben Dank fürs Zuhören. Das war jetzt das Politopia-Magazin heute mit dem Sendereihe Geld und Finanzsystem. Heute mal ganz anders, ein bisschen auf einer sozialen Ebene. Und da freue ich mich sehr, dass ihr dabei geblieben seid und weiterhin hier nicht weggeschaltet habt. Wie ihr wisst, könnt ihr morgen Donnerstag die Sendung zwischen 14 und 15 Uhr nachhören. Und für diejenigen, die überhaupt gar keine Zeit hatten, jetzt live irgendwie bei uns auf unserem Stadtradio Radio X einzuschalten und zuzuhören, können selbstverständlich auf der politopiamagazin.de Seite auch die Sendung nachhören. Also irgendwas haben wir ja gemeinsam. Polysocial, Politopia ist irgendwie anscheinend in. Vielleicht ergibt sich ja auch noch weiterhin andere, ja, polyorganisierte Elemente. Und ja, ich freue mich, dass ihr da geblieben seid. Sage erstmal vielen lieben Dank fürs Zuhören nochmal. Alles Gute euch im neuen Jahr und bis dahin, sage ich. Tschüss, Jörgo.
1: Bye, bye.

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0: Ihr hört Virus Musikradio auf der 91,8 und ihr hört eine neue Sendung von ZURP. ZURP, das ist kurz für zur Playlist hinzufügen und das ist eine Sendung über die lokale Musikszene. Die wird moderiert von mir, mein Name ist Katharina Süß und von meinem Kollegen Mike Felber.
1: Und von mir, hi.
2: Danke, schön, dass wir heute wieder hier sind.
0: Und wie immer sind wir zwei nicht alleine, wir haben wieder einen Gast geladen. Wir freuen uns sehr, heute ist bei uns Leo Lixel. Eine junge, aber schon sehr erfolgreiche Singer-Songwriterin aus Frankfurt. Hi, Leo.
3: Hi.
0: Leo, erzähl doch mal, wie hast du denn mit der Musik angefangen?
3: Klassisch, kitschig. Man sagt ja immer, also man hört das ja oft, dass Leute sagen, oh, Musik ist mein Leben und Musik war schon irgendwie immer da. Und ehrlich gesagt ist das bei mir auch so. Ich habe früh irgendwie Leidenschaft an Musik gehabt und Spaß daran gehabt zu singen und mich aber auch nie wirklich getraut, das so zu zeigen. Und dann bin ich irgendwann so über Social Media dazu gekommen, dass ich ja aus mir rausgekommen bin und dann gedacht habe, gut, vielleicht zeige ich's. Und dann ging alles ganz schnell.
0: So. Aber das heißt, du hast vorher in deinem Kinderzimmer oder unter der Dusche und ganz
3: ja,
0: in
3: meinem Kinderzimmer, genau. Ich habe auch Lieder geschrieben, aber niemandem gezeigt. Also eher wie ein Tagebuch. Und dann irgendwann ja, hat sich eine Chance ergeben. Und dann dachte ich, gut, alles oder nichts. Jetzt muss ich es machen. Und dann habe ich es gemacht.
0: Wann hast du angefangen, Lieder zu schreiben?
3: Damals in der Mittelstufe. Da war ich in der Parallelklasse mit einem Jungen zusammen. Und der hat nach 4 Wochen mit mir Schluss gemacht. Und mein Herz war zerbrochen. Es war so schlimm. Ich bin gestorben vor Schmerz. Und da habe ich meinen ersten Liebessong dann geschrieben.
0: Schmerz ist ja tatsächlich ein guter Motor oft für die Kunst, ne?
3: Ja, es ist auch mehr oder weniger aus Versehen passiert, aber dann dachte ich, oh, cool, irgendwie geht es mir jetzt besser. Und dann habe ich Songs geschrieben.
2: Also wirklich wie ein Tagebuch quasi, einfach um Gefühle rauszulassen.
3: Voll.
2: Und das zu verarbeiten.
3: Voll. Also das ist ja immer so das Kitschige, was Musiker ja immer sagen. Ich mache das, um irgendwie meine Gefühle rauszulassen, aber es ist das. Also was soll ich anderes? Ich würde gerne eine coolere Geschichte erzählen, aber es ist halt, das ist es.
2: Aber hattest du schon Erfahrung mit Musik? Also konntest du ein Musikinstrument spielen? Hast du das gelernt? Oder hast du einfach Musik geliebt und versucht, diese Emotionen auf Musik irgendwie auszudrücken?
3: Ja, so ein bisschen beides. Also ich war in einer Gitarren-AG in der

0: Ich bin der festen Überzeugung, dass Ukulelen einfach cooler sind als Gitarren. Und Ukulelen sind keine kleinen Gitarren. Ukulelen sind was ganz anderes und auch viel cooler. aber ja, ich habe das Instrument irgendwann so ein bisschen im Internet entdeckt und Videos von einer anderen Sängerin gesehen auf YouTube. Und ich fand das halt cool und dachte, ja, wie schwer kann das schon werden? Wenn ich Gitarre spielen kann, kann ich das vielleicht auch. Und ich habe mir dann eine zu Weihnachten gewünscht und von meiner Oma damals meine erste Ukulele bekommen. Und ja, das ist auch besonders, weil meine Oma war auch die erste, der ich was vorgesungen habe.
1: Oh Mensch.
0: Und das war halt ja richtig
1: schön. Spielst du immer noch auf der Ukulele von der Oma?
0: Nee, ich muss ehrlich sagen, die war nicht relativ, also die war recht günstig. Und bei sehr günstigen Holzinstrumenten ist es oft so, dass die sich irgendwann verziehen. Das Holz verzieht sich und du kannst sie stimmen, aber du kannst sie halt nicht mehr spielen. Die Bünde stimmen halt einfach nicht mehr und sie hängt in meinem Kinderzimmer an der Wand.
1: Ja. Aber was zeichnet denn die Ukulele für dich aus gegenüber der Gitarre?
2: Warum ist die Ukulele besser als die Gitarre?
1: Cooler.
0: Ja, also erstmal natürlich ist sie ein bisschen handgelenksschonender. Es hat auch ein bisschen was, ne, mit kleinen Händen als Frau ist es manchmal schwierig. Die meisten Gitarren sind ein bisschen zu groß. Und ich hatte eigentlich auch schon immer so ein bisschen Probleme mit dem Handgelenk beim Spielen. Aber ich finde, was die Ukulele so besonders macht, ist, sie klingt so roh. Sie klingt so, ja, nicht so harmonisch vollmundig wie die Gitarre. Mhm. Die Gitarre hat viele Leerseiten, die irgendwie mitklingen und so eine große Harmonie erzeugen können. Und die Ukulele hat das eben nicht. Also du hast die vier Saiten und du nutzt die auch aus und mehr hat sie auch einfach nicht. Und sie hat auch normalerweise keine tiefe Saite. Also sie hat keine Bassseiten. Sie ist so, ja, sie hat so einen rohen, irgendwie so einen verletzlichen Charakter und klingt dabei meistens so fröhlich oder so süß. Und das ist ein schöner Kontrast, gerade wenn man so Songwriting mit Tiefe macht, dann kann die Ukulele so eine schöne Erfrischung dazu sein und so leicht.
1: Ich finde, das hast du sehr schön beschrieben.
0: Ja,
1: ist das immer noch das Instrument deiner Wahl oder schwingst du dann auch mal um?
0: Ich schwinge auch manchmal um, aber also die Ukulele ist schon, ich habe schon auch viele Ukulelen. Ich spiele einfach auch am liebsten Ukulele. Und man muss auch dazu sagen, sie ist leicht zu transportieren.
1: Ja, guter Punkt.
0: Man kann sie halt mitnehmen. Ich habe oft eine dabei.
2: Wie kam denn deine Oma dazu, dir eine Ukulele zu schenken? Kommst du aus einem musikalischen Familienhaus? Also kommst du aus einer musikalischen Familie? Gibt es da Hintergründe? Oder?
0: Nee, leider gar nicht.
2: Gar nicht?
0: In meiner Familie ist eigentlich niemand wirklich musikalisch, also eigentlich kann niemand Instrumente spielen oder so. Aber ich habe mir halt eine gewünscht. Also ich hatte schon so ein ziemliches Interesse an Musikinstrumenten. Und ich hatte ja auch schon eine Gitarre und gut, ich hatte eine E-Gitarre und wollte eigentlich erst Rockstar werden. Aber man hat schon, also meine Familie wusste schon, ich interessiere mich für Musikinstrumente.
1: Ja, dann ist es wohl einfach in dir. Ich würde sagen, wir hören jetzt mal einen Song von dir. Und zwar einen etwas früheren. Der stammt aus dem Jahr 2019. Song für dich?
2: Wollen wir erstmal abspielen und dann reden wir nochmal drüber, oder?
1: Machen wir so.
2: Ja.
0: Gerne.
2: Na dann, ab dafür.

0: Das war Song für dich von Leo Lixl, heute live bei uns im Studio. Du hast eben schon so ein bisschen mal angeteasert. Bei dir ging das Ganze mit Social Media so richtig los und quasi von dem Kinderzimmer raus in die weite Welt. Wie kam es denn zum Durchbruch?
1: Ja, also so ganz selber erklären kann ich das eigentlich gar nicht. Social Media ist ja so ein bisschen unvorhersehbar. Ne? Also man kann das gar nicht irgendwie... Man weiß ja vorher nicht, was passiert, wenn man was hochlädt. Es kann ja einfach untergehen oder es kann super viral gehen und niemand rechnet damit, ich lade jetzt mal hier irgendein Video hoch und dann sehen das halt irgendwie hunderte, tausende Menschen. Ne? Und ich habe damals gedacht, ja, ich lade da ein bisschen was hoch. Und die Plattform damals, das war auf Musical.ly, das war ja noch eine recht neue Plattform. Ich wusste, meine Klassenkameraden haben das wahrscheinlich noch gar nicht auf dem Handy. Und wenn ich das hochlade, dann sieht das von denen, die ich kenne, sieht es keiner. So, und dann ist es halt plötzlich brutal durch die Decke gegangen. Und das hat natürlich dann jeder gesehen. Ne? Also das.
0: Was heißt das denn eigentlich so in Klickzahlen?
1: Also... Das erste Video, was viral gegangen ist, das hatte damals 70.000 Likes.
0: Wahnsinn.
1: Man konnte Klickzahlen auf Musical.ly nicht sehen. Also ich weiß das auch bis heute nicht. Aber ich habe da Videos, die hatten dann halt so bis 200.000, 500.000 Likes.
0: Irre.
1: Und dann dachte ich mir so, also in Klicks muss das ja voll viel sein.
0: Ja.
1: Also, ne, aber man kann das jetzt nicht mehr nachvollziehen, weil die Plattform, wie sie vorher war, als das zu TikTok geworden ist, hat sich abgekoppelt. Und viele, also die alten Videos, die sind zwar noch da, aber die ganzen Anzeigen sind fehlerhaft. Also da steht teilweise null Likes oder so, weil das so alt ist, dass das nicht mehr im System drin ist.
0: Und was waren diese Inhalte, die du zuerst hochgeladen hast, die dann so durch die Decke gegangen sind?
1: Also das erste Video, was so richtig durch die Decke gegangen ist, war so eine Challenge und die war Sing to your Pet. Und ich habe meiner Katze was vorgesungen.
0: Oh.
1: Und meine Katze sah halt aus, als ob die mir gleich... das Gesicht runterreißen will.
0: Ah, das wirklich. Geht nicht also, von meiner Katze, wenn ich singe, ja.
1: Ja, also die war halt, ich weiß nicht, was sie sich gedacht hat, die hatte irgendwie Angst vor mir, keine Ahnung, aber sie sah super wütend aus und ich habe dann halt da gesungen und keine Ahnung, warum das so viral gegangen ist. Es war halt vielleicht diese Reaktion der Katze so lustig. Es war jetzt nichts Krasses, habe zumindest ich gedacht, aber ja, dann ging's los.
2: Und Musical.ly, nochmal fürs Verständnis, ist das, was heute TikTok ist. Oder war das, was heute TikTok ist.
1: Genau.
2: Oder was war Musical.ly?
1: Also Musical.ly war ein bisschen anders, so wie die Inhalte waren und wie sie es auch angefühlt hat. Also ich finde, TikTok ist schon jetzt auch was ganz anderes. Aber es ist die gleiche App. Also man musste nichts neu runterladen oder man musste sich nirgendwo neu anmelden. Ich habe meinen alten Musical.ly-Account mit den gleichen Zugangsdaten von vor 10 Jahren. Also
2: als Vergleich ist, wie das Twitter zu X wurde,
1: genau.
2: Oder Musical.ly zu TikTok.
1: Genau, und es hat sich natürlich dann schon sehr verändert über die Jahre. Zumal natürlich auch die Zeit, wo das so gestartet hat, das war so die Anfangsphase von dieser Plattform. Und natürlich ändert sich das über die Zeit.
0: Wie war das für dich, auf einmal von so vielen Leuten gesehen und gehört zu werden? Was macht das mit einem?
1: Ja, also es war komisch. Auf der einen Seite, es hat mir unglaublich Selbstwertgefühl gegeben, weil das natürlich... Es sind Komplimente von Menschen, die du nicht kennst. Und das sind halt Menschen, die schulden dir auch kein Kompliment.
0: Ja.
1: Ne? Natürlich sagt mir meine Mama, dass ich hübsch aussehe und dass ich toll singen kann. Aber würde meine Mama was anderes sagen? So, ich denke nicht. Und es sind dann wildfremde Menschen, die dir tatsächlich ehrlich Feedback geben. Mir haben auch Leute auch geschrieben, so nicht böse gemeint, das klingt schrecklich. Also,
0: ach echt?
1: Ne? Also natürlich, die Leute sind ehrlich mit dir. Und ich glaube, dass das auch für mich... so einen Zugang zu Menschen auch irgendwie gegeben hat, weil ich komme vom Dorf, ich war schüchtern, ich habe mir nichts zugetraut und dann sind da so viele Menschen, mit denen ich plötzlich in Kontakt kommen kann. So, und für mich war das so ein Türöffner in die Welt irgendwie. Also
0: ja.
1: ich bin ja auch in dieser Zeit so erwachsen geworden. Das hat schon was gemacht mit mir.
2: Und du hast halt vorher noch nie für irgendwen gesungen oder irgendwas performt, außer jetzt für deine Oma. Und das war dann quasi so der Moment, wo du das Selbstwertgefühl bekommen hast, auch vor Leuten zu spielen.
1: Ja, also ich habe mich erstmal natürlich erschreckt. So, ich habe natürlich auch gedacht, oh Gott, das hören die jetzt alle. Und es kam natürlich in der Schule nicht so gut an. So,
0: warum?
1: Aber
0: da gibt es dann Neider? Oder?
1: Ich weiß nicht. Also natürlich, die Plattform war ja auch ein bisschen kitschig und es war alles so ein bisschen auch witzig und... ich war nicht so beliebt in der Schule. Und natürlich, es gibt dann immer, gerade wenn man vom Dorf kommt, es sind immer welche, wenn du da rausstichst mit irgendwas, dann kommt da schon ganz schön was zurück. Hm. Und das war natürlich auch hart. Aber auch da würde ich sagen, ich will das nicht entschuldigen, so Mobbing ist nicht richtig, aber natürlich hat mich das auch auf eine Art gestärkt.
0: Ja.
1: So.
0: Und gab es dann irgendwann den einen Punkt, wo du gesehen hast, okay, das funktioniert und ich möchte jetzt Musikerin werden?
1: Nee, eigentlich nicht. Eigentlich war es war auch anders. Ich habe irgendwann eine E-Mail bekommen und da stand dann, hey, willst du hier Plattenvertrag haben?
0: Ach was.
1: Und ich habe dann geschrieben, nee, danke. Mit freundlichen Grüßen. Nee, passt schon.
0: Und was? Wieso das denn?
1: Ich dachte, dass das ein Fake ist. Ich dachte, dass...
2: Ne? Okay, wenn man von Sony Music eine E-Mail bekommt,
0: was? Ja, Sony Music, nee, tatsächlich.
1: Es war Achterbahn, mit denen war ich ja dann zusammen auch bei Sony, aber das war der Produzent, der macht auch die Musik für Vincent Weiss und der hat dann geschrieben, hallo, ich bin hier der Produzent von Vincent Weiss und willst du mal hier vorbeikommen ins Studio?
2: Willst du einen Plattenvertrag haben?
1: Und ich dachte halt so, ja, ist jetzt irgendein erwachsener Mann, der will mich irgendwo hin einladen. Nee, ich bin noch Schülerin, ich kann das nicht machen. So. Ja. Und dann hat er mir aber, also ich habe dann abgesagt und dann hat er gesagt, du, das ist schon echt, ne? Und dann haben wir mal telefoniert und dann hat sich's rausgestellt, es war wirklich echt. Dann bin ich auch hingefahren. Also es war nicht, dass ich kein Interesse gehabt hätte. Und ich habe dann einfach diese Chance bekommen und dachte so, ja, also ausschlagen kann ich das ja jetzt nicht. So, mhm. Und dann, ich bin da reingepurzelt. Und
2: deine ersten Konzerte waren dann schon direkt vor mehreren Menschen? Ja. Also du musstest jetzt nicht auf kleinen Bühnen, in kleinen Clubs in Frankfurt irgendwie beginnen mit deiner Musik, sondern... Dadurch, dass du das Angebot bekommen hast, war auch direkt...
1: Ja, ich bin direkt ziemlich groß gestartet, weil auch meine erste Single war ja dann sofort... Also ich weiß noch, wir haben die Single rausgebracht und Sony hat am Nachmittag schon angerufen gehabt. Und die war auch in sehr großen Playlisten drin und es ging halt sehr schnell. Und ich hatte nicht so viele Konzerte, gerade am Anfang, weil ich auch unglaublich unerfahren war. Aber wenn es halt welche waren, dann waren die unglaublich durchgetaktet und vor sehr vielen Leuten. Und das war schon auch sehr viel Druck. Also ich habe Konzerte und Live-Spielen ganz anders kennengelernt, als ich es jetzt kenne.
0: Und du warst ja auch noch wahnsinnig jung, ne?
1: Ja, also ich war dann so um die 20. So, und für mich hat sich das nur nach Druck angefühlt. Also Live-Spielen hat mir am Anfang gar keinen Spaß gemacht. Mhm. Ich bin vor jedem Konzert fast gestorben. Ich habe wirklich gedacht, ich kipp um. So, ich halte das Lampenfieber nicht aus. Aber ja, es waren trotzdem auch, also es ist schon cool, sowas trotzdem auch mal mitzunehmen, ne?
0: Ja, ich stelle es mir krass vor, du konntest ja gar nicht so richtig mitwachsen, weil alles so wahnsinnig schnell ging, ne?
1: Ja.
0: Und dann direkt so in so riesen Dimensionen ausgeufert ist.
1: Ja, ich denke, das ist auch das Problem gewesen, was ich dann später hatte, dass ich mich erstmal irgendwie finden musste. Mhm. Weil irgendwie ich bin da so reingerutscht und dann ist das alles so mit mir passiert und gar nicht durch mich. So, und find dann mal so deinen eigenen Charakter und irgendwie deine Identität, so währenddessen alle dir sagen, wie du zu sein hast. Und ja, das musste ich dann nochmal neu machen irgendwie.
2: Mhm. Wo waren denn so deine allerersten Auftritte, die ersten Live-Konzerte nach dem Angebot?
1: Das ist eine gute Frage. Also ich hatte so ein paar kleinere so Festival-Sachen, wo ich gebucht worden bin. Also wir haben auch kein aktives Booking gemacht. Es war halt, wenn irgendwas aufgekommen ist. Und ich glaube, so mein erstes größeres Konzert war halt auf so einer, das war wie so eine Jugendweihe-Festival. Es war natürlich auch total meine Zielgruppe. Ich hatte viele junge, ich sag mal, Kids als Fans. Und es waren halt dann schon ziemlich viele. Und dann habe ich danach noch 2 Stunden Autogrammstunde gemacht. Wow. Es war schon auch ziemlich cool. So.
2: Und dann hast du einen Song rausgebracht, der ziemlich durch die Decke ging. Wenn man auf Spotify und auf YouTube guckt, hast du mehrere Millionen Klicks und Views.
1: Ja. Aber der ist... Das ist auch sehr überraschend, dass das passiert ist, weil der Song, als er rausgekommen ist, ist eigentlich alles schiefgelaufen. Also mir ging es richtig schlecht und der Release ist irgendwie, innerhalb vom Label war die Kommunikation ein bisschen schwierig, ich war unglaublich unzufrieden und der Release ist auch so ein bisschen holprig passiert. Und ich dachte halt echt so, das ist so ein geiler Song und jetzt wird das nichts. Ich war richtig traurig. Und dann ist der, also das Musikvideo ist auf YouTube dann irgendwann viral gegangen, nach, also wirklich 3 Monate später. Und dann, ich dachte erst, ich habe diesen tollen Song vergeudet, das wird nichts. Und dann auf einmal hat der so große Zahlen bekommen und der ist auch immer noch, also der wird einfach gehört. So, und das verstehe ich, ist ein geiler Song, so, aber er wird halt wirklich viel gehört.
2: Und wollen wir den jetzt auch mal hören, glaube ich.
1: Sehr gut, ja.
2: Ja, mach ich den einfach mal an.

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1: Vielleicht verliebt von dir, Leo Lixe. Was genau ist denn da schiefgelaufen bei dem Release?
2: Also nach außen hin sah das natürlich nicht so aus, dass irgendwas schiefgelaufen ist. Also es ist jetzt auch nicht super schiefgelaufen, aber bei Sony war damals das Problem, dass sich da intern ein bisschen was geändert hat mit Leuten, wer zuständig ist. Und für mich hat sich das so angefühlt, als ob mit mir nicht klar kommuniziert wurde. Das war für mich einfach ein bisschen schwierig. Und es wurde, ich musste den Song halt vorher nochmal umschreiben, weil bestimmte Wörter, Floskeln waren wohl nicht radiotauglich. Und es ging halt alles darum...
3: Das kann man jetzt kaum vermuten, wenn man den Song eben gehört hat.
2: Ja, also es ist auch... Gut, das Genre ist natürlich... schon eher ein freundliches Genre, ne? Es ist schon eher familienfreundliches Genre und da möchte man nicht, dass es irgendwie, dass irgendwas drin ist, was nicht geht. Aber das Problem war gar nicht, dass das irgendwie Schimpfwörter sind, sondern das Wort Berlin war das Problem. Der Song hieß Verliebt in Berlin und dann war das Problem, dass es eine Serie gibt, die so heißt und dann sollte das nicht. Und das war aber nicht das einzige Problem, sondern es war halt dann so, ja, jeder Künstler sagt ja irgendwie in seinen Songs das Wort Berlin und bei dir will das eigentlich dann auch keiner hören und macht es mal lieber raus.
3: Oh, dann ging es dann doch los mit dem Druck.
2: So, und ich finde natürlich, auf der einen Seite ist es hart, wenn das Label einem sagt, was man zu ändern hat, ja. Aber die sagen das ja nicht, weil sie dich hassen, sondern weil sie natürlich Erfolg in dem Song sehen wollen. Mhm. Und ich habe das dann auch eingesehen, so und verstanden und den Song geändert. Und als er dann rauskam, wurde gesagt, nee, wir haben dann doch nicht mit Radios gesprochen, weil... Du hast ja das Wort Tequila noch drin. Und dann dachte ich mir so, ja, das hätte ich hätte es umschreiben können, wenn ihr das vorher gesagt hättet, als ihr ja sowieso gesagt habt, ich soll den Song umschreiben.
3: Was hätten sie denn gerne gehört? Ein Kakao dann?
2: Ja, und dann, ich dachte dann halt, okay, also so wie ich das jetzt verstanden habe, habt ihr den Song schon aufgegeben. Hm. Ich dachte irgendwie gefällt ihnen der dann nicht oder ich dachte so, der ist jetzt vermasselt, so. Der Release ist jetzt nichts geworden. Und ich wusste nicht, dass das mein erfolgreichster Song werden würde. Also wer hätte das gedacht, so. Und vielleicht war es auch die Änderung, die das dann gut gemacht hat. Kann sein. Aber, ja.
3: Und du sagtest, das Video hat auch nochmal so viele Leute dann mitgerissen.
2: Vielleicht ist es auch das Video, was es so erfolgreich gemacht hat. Es ist ein sehr, sehr aufwendiges Video gewesen. Und es hat natürlich auch total den Vibe. Also es ist bei Nacht, ich fahre mit Rollschuhen, es hat diesen 80er-Vibe. Ich habe Discman.
1: Ja, genau.
2: Das ist noch der Discman von meiner Mutter gewesen, die Rollschuhe auch. Das war natürlich, dementsprechend waren die einfach zu fahren, die im Rollenlager da drin waren schon total verklebt, es war super anstrengend. Und ich habe 2 Drehtage auf diesen Dingern ausgehalten und bin da durch die Stadt gekraxelt. Aber
1: sah nicht anstrengend aus.
2: Nein,
1: Movie Magic.
2: Natürlich. Ich hab da alles gegeben. Also und wir konnten natürlich immer erst nach Sonnenuntergang anfangen. Das heißt, wir haben ja gedreht bis 5 Uhr morgens. Also, es war schon ganz schön anstrengend.
3: Es gibt dann auch schon mal Wadenkrämpfe, ne?
2: Aber es ist, also wie das mit dem Licht geworden ist und was das für ein Vibe hat, das ist das beste Musikvideo bis heute. Also ich finde es so toll. Ich bin so zufrieden damit.
1: Wer hatte denn die Idee für das Konzept von dem Musikvideo? War das deine Idee oder kam das auf Labelseite?
2: Das war von den Videografen, die wir dafür engagiert haben. Und ich habe mit denen auch danach auch noch weitergearbeitet. Die haben auch das für Wirst du heute mit mir alt, das Video haben sie auch gedreht.
1: Ich hätte auch weiter mit denen gearbeitet nach dem Video.
2: Ja, die sind toll.
1: Ja.
3: Wirst du heute mit mir alt, das hören wir auch als nächstes. Aber vorher wollte ich dich nochmal fragen, wie kommst du denn auf die Ideen für deine Songs, für deine Songtexte?
2: Ja, die Ideen, die ergeben sich meistens. Also es ist selten, dass ich mir denke, ja, über das Thema würde ich gerne mal einen Song schreiben. Sondern ich schreibe gerade viele Songs auch in so Sessions oder schon zur Musik. Also es ist bei mir selten, dass ich mit Text anfange, sondern ich fange eher mit Musik an. Und es klingt jetzt auch so Klischee und so kitschig, aber ich höre aus der Musik schon das Thema. Also Musik ist ja irgendwie Sprache für Emotionen und man hört an dem Klang von einem Instrumental oder von den Akkordreihenfolgen, du hörst schon irgendwie, wo du hin willst. Und oftmals ist dann genau, was mich gerade beschäftigt, was ich dann irgendwie da reinfühle, ist dann das, was dann auch der Song wird. Und es fällt mir leichter, dann Worte zu finden. Und es passiert einfach.
1: Ich finde das gar nicht so kitschig. Aber um nochmal auf vielleicht verliebt zurückzukommen, dadurch, dass du es umschreiben musstest, hat der Song ja seine Bedeutung nicht geändert, weil ja die Musik die Bedeutung für dich dann...
2: Ja, ich habe natürlich
1: oder
2: auch...
1: Oder hat sich der Inhalt verändert, dadurch, dass du es umschreiben musstest?
2: Der Inhalt hat sich natürlich irgendwie ein bisschen verändert im Sinne von den Wörtern, aber die Message, die ja sein sollte, dass dieser tolle Typ voll weit weg wohnt, das habe ich dann in den anderen Part so reingeschrieben, dass man es besser versteht. Also ich habe natürlich versucht, dann meine Message trotzdem klar zu machen und ich finde dann auch vielleicht verliebt mit der Alliteration jetzt, also ich finde es auch nicht schlecht, die Änderung, und jetzt habe ich mich auch dran gewöhnt. Ich finde es auch, ich kann jetzt gar nicht sagen, was ich besser finde, aber ich bin damit nicht unzufrieden. Also
1: aber der Text kommt nach der Musik. Bei dir,
2: ja.
1: Beim Songwriting.
2: Voll.
3: Und
2: ja.
3: War dir von Anfang an klar, dass du auf Deutsch schreiben und singen möchtest? Oder gab es auch mal Ausreißer?
2: Nee,
3: das Englische?
2: Das war schon immer irgendwie klar. Und ich kann irgendwie nicht auf Englisch. Also ich kann schon gut Englisch sprechen und ich kann auch Songtexte auf Englisch schreiben, aber das ist nicht so, das wäre dann nicht meine Musik. Ich würde für andere Leute vielleicht auf Englisch schreiben, aber ich denke auf Deutsch und ich schreibe halt, was ich denke. Und für mich ist das dann ganz klar auf Deutsch. Und ich finde auch der Klang von der deutschen Sprache eigentlich sehr schön.
3: Ja, also man muss es nur richtig einzusetzen wissen.
2: Ja.
3: Und dass du das gut kannst, das hören wir auch gleich im nächsten Lied nochmal. Wir hören jetzt Wirst du heute mit mir alt?
1: Ja, viel Spaß dabei.

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1: Wirst du heute mit mir alt, Leo Lixl? Ja, wirst du heute noch mit uns alt, mit uns vielleicht?
0: Gerne.
1: Ja, aber sind das alles auch Stories aus deinem eigenen Leben, die du verarbeitest? Oder ja, denkst du dir auch Stories aus? Das sind alles wirklich eigene.
0: Das sind, also bisher.
1: Wahre Geschichten.
0: Bisher ist es immer wahr. Manchmal ist das mehr cool, manchmal weniger cool, dass das so ist. Aber es schreibt sich natürlich leichter, wenn es wahr ist. Es kommt dann, also man findet natürlich besser Worte für Situationen, die man gut kennt. Und wenn es in Wahrheit passiert ist, also ich habe viele Textzeilen, die wären mir halt wahrscheinlich nie im Leben eingefallen, wenn es nicht passiert wäre.
1: Hm. Verarbeitest du auch viel Persönliches, was dir zugestoßen ist, Schmerz in deinen Songs?
0: Ja.
1: Um jetzt quasi auf den Song, es tut vielleicht gar nicht so weh, quasi einzuleiten.
0: Ja, also der Es tut vielleicht gar nicht so weh, muss man ja auch dazu sagen, der ist nach 3 Jahren Release-Pause rausgekommen.
2: Oh, was und, war denn da los so lange?
0: Ja, genau. Ich war sehr verärgert nach meinen Erfahrungen mit Label und Management und so. Es ist nicht so, dass ich sagen würde, das war alles nur schlecht und ich bereue das. Also das auf gar keinen Fall. Ich bereue überhaupt nichts davon. Aber ich habe mich nicht so eigenständig gefühlt. Ich hatte das Gefühl, mir wird die ganze Zeit vorgegeben, was ich machen muss. Und ja, natürlich, wenn man unerfahren ist, ich verstehe schon auch, warum man das macht, aber ich habe das Gefühl gehabt, ich will jetzt erwachsen werden, ich will mich jetzt selber finden und ich will jetzt entscheiden, was ich mache. Und ich habe dann mich zurückgezogen und mir einfach diese Zeit auch genommen, weil ich musste erstmal überlegen, was will ich eigentlich? Will ich überhaupt Musik machen? Und wenn ja, welche Musik? Wie soll ich das anhören? Was will ich eigentlich machen? Wie kann ich das überhaupt machen? Wer bin ich? So, also auch dieses Klischee, dass man sich erstmal irgendwie künstlerisch finden muss, aber es ist einfach so. Und ich habe dann angefangen, mit ganz vielen verschiedenen Leuten zu arbeiten. Ich habe wirklich mich in jede Session reingesetzt, in die ich irgendwie reinkommen konnte und mit jedem Produzenten oder Produzentin gearbeitet, wo ich irgendwie konnte, und habe dann halt ganz viele neue Erkenntnisse gesammelt und dann habe ich mich irgendwann bereit gefühlt. Und natürlich geht das auch viel mit Ängsten einher, dass man sich halt fragt, macht das überhaupt Sinn? Es gibt so viele andere Künstler, warum sollte jemand meine Musik hören und nicht die von anderen? Und alle anderen sind ja dann auch noch besser als man selbst. Und sollte ich das überhaupt wagen? Oder verliere ich damit nicht Zeit und Geld? Und was ist, wenn ich jetzt aufhöre? Bereue ich das dann nicht vielleicht für immer, dass ich es nicht versucht habe? Also es ist so diese ganzen Sorgen, die man vor allen Dingen, wenn man versucht einzuschlafen, dann hat, die sind mir natürlich vor dem Release sehr durch den Kopf gegangen. Und dann war ich in einer weiteren Session und habe natürlich genau über das Thema auch gesprochen und gedacht, so, ja, ich schreibe jetzt wieder einen Song, aber bringe ich den überhaupt jemals raus? Ich weiß ja gar nicht. Und dann hat sich das total richtig angefühlt, darüber zu schreiben. Und dann habe ich gedacht, natürlich, jetzt habe ich den perfekten Song für den ersten Release.
1: Tut vielleicht doch gar nicht so weh.
0: Ja, und der Gedanke bei dem Song ist auch nicht, dass alles gut wird. Weil ich finde, das kann man sich nicht selber einreden. Man weiß, dass nicht immer alles gut wird. Aber wenn es nicht gut wird, dann tut es vielleicht dann doch gar nicht so weh.
2: Und ich meine, schöner könnte man den Song nicht anmoderieren. Und hören wir jetzt, es tut vielleicht gar nicht so weh, von Leo Lixl.
1: Ich freue mich drauf.

0: Es tut vielleicht gar nicht so weh von Leo Lixl, die heute live bei uns im Studio zu Gast ist und in ihrer noch recht jungen Musikkarriere schon wahnsinnig, wahnsinnig viel erlebt hat und eben auch erzählt hat, sie hat sich dann irgendwann getraut und den Schritt getan und sich von dem Label getrennt und auf eigene Füße gestellt. Und dann hast du angefangen, mit einer Band zusammenzuarbeiten. Wie hast du die zusammengestellt?
1: Ja, also ich habe mir gedacht, gerade in der Zeit, wo ich versucht habe, mich so ein bisschen selber zu finden, das Beste, was ich jetzt machen kann, ist Musik machen. Einfach auch haptisch. Und was kann ich besser machen, als einfach Konzerte spielen? Ich habe gedacht, ich spiele jetzt einfach so lange, bis ich das Gefühl habe, ich fühle mich besser. Mhm. Und eine Musikerin, die bei mir jetzt in der Band spielt, mit der habe ich auch schon vorher oft für so Social-Media-Videos oder so zusammengearbeitet. Die spielt Geige und die ist jetzt auch schon ein langjähriger Bestandteil meines Live-Sets.
0: Also, ein tolles Instrument, Geige.
1: Ne? Ja, und sie ist auch unglaublich talentiert. Also sie hat klassische Musik studiert, sie ist ein bisschen breiter aufgestellt in so eine Richtung, aber sie erbarmt sich, meine Popmusik zu spielen.
0: Ach komm!
1: Also sie macht das schon auch mit Leidenschaft mit und sie kann auch Klavier spielen. Wir wechseln dann im Set oft die Instrumente und wenn wir jetzt ein größeres Set spielen, wo natürlich auch ein bisschen besser Stimmung rüberkommen soll und es nicht die ganze Zeit nur traurige Singer-Songwriter-Musik sein soll, was auch manchmal ein guter Rahmen ist, aber wenn es jetzt mal irgendwie ein bisschen mehr Pop, ein bisschen bessere Laune auch rüberbringen soll, dann haben wir noch einen Gitarristen dabei und der spielt dann gleichzeitig auch ein bisschen Percussion.
0: Gleichzeitig?
1: Ja, gleichzeitig das.
0: Wie geht das denn?
1: Ja, das geht. Also das muss man halt üben. Ich kann das ehrlich gesagt auch nicht. Und ich frage dann auch immer, passt das, wenn du das kannst du auch den Takt, kannst du auch anders noch so? Und der ist dann immer so, ja, natürlich kann ich das.
0: Könnt ihr vielleicht noch eine Mundharmonika in den Mund stecken, oder?
1: Ja, also diese Gitarristenbesetzung, die haben wir jetzt halt erst kürzlich neu besetzt, weil mein Gitarrist nach, natürlich, Berlin gezogen ist. Und jetzt haben wir einen neuen Gitarristen.
2: Das Wort Berlin.
1: Ja, wirklich, das Wort Berlin ist wirklich ein hartes, das ist verletzend. Aber ich konnte gut neu besetzen und der neue Gitarrist kann natürlich auch gleichzeitig mit dem Fuß Percussion spielen.
0: Und, wo holst du die alle her?
1: Ja, man kennt sich über Ecken und über Ecken und dann hat man mal gehört von einem und irgendwie und dann, ne, also wie es halt immer so ist. Die Musikbranche ist halt auch ein Dorf, so wie Frankfurt. Und jetzt ist der mit dabei.
2: Aber sind diese Instrumentalisten die einfach vor die Füße gefallen? Oder hast du dich aktiv nach einer Violinistin umgeschaut, nach einem Gitarristen, nach einem Percussionisten, nach einer Pianistin? Oder wie kam das Arrangement zusammen von dieser Band?
1: Nee, es ist wie fast alles bisher in meiner Karriere. Es ist mir irgendwie passiert.
0: Schicksal.
1: Es ist wahrscheinlich auch oft, dass Situationen sich auftun und ich sie dann ergreife, weil sie sich aufgetan haben und ich vielleicht vorher gar nicht damit überlegt habe, das so zu machen. Bin nicht auf die Idee gekommen, eine Geige in mein Set zu nehmen, aber als ich sie dann hatte, habe ich gedacht, boah, geile Idee. Also sie hat sich damals einfach bei mir gemeldet und gesagt, ja, wollen wir einfach mal zusammen was machen, wollen wir mal üben zusammen, einfach mal so zum Spaß als Musik spielen halt. Und jetzt ist sie, ich kann ohne sie gar nicht mehr live spielen. Also ich weiß gar nicht, was sie ohne sie machen soll.
2: Liebe Grüße an der Stelle.
1: Ja.
2: Ja, voll schön auf jeden Fall.
1: Ja.
0: Und jetzt bist du ganz frei unterwegs, keiner redet dir mehr rein.
1: Ja.
0: Und hast einen Abstecher gemacht in ein Songwriting-Camp in Südfrankreich.
1: Ja, das ist auch recht spontan entstanden. Da ist jemand abgesprungen und es war einfach, ich bin jemandem in den Kopf gekommen, ach, die könnte man ja mal fragen. Und es war auch wirklich, also in Frankreich, ich war ja jetzt vor 2 Wochen nochmal in Frankreich, es ist unglaublich schwierig, irgendwo dahin zu kommen. Also sobald es nicht mal eine große Stadt ist, dann fahren dann nur noch so komische Busse, die dann abends nicht mehr fahren. Also es ist wirklich schwierig. Ich bin da ewig, bis ich da war. Aber wir waren halt an der Küste und es war im Herbst und es war halt noch gerade so ein bisschen gutes Wetter. Es hat sich so frühlingsmäßig angefühlt. Und die Stimmung, wenn du in so einer kleinen Hütte irgendwo in Frankreich bist und dann willst du einen Song schreiben.
0: Mit lauter Kreativen auch noch.
1: Ja, und alle können Musikinstrumente spielen, alle haben Ideen, alle sprudeln. Oh, und du stehst morgens auf und versuchst so gegenseitig, machst du dann irgendwie so ein improvisiertes Frühstück mit Baguette und Croissant und dann trinkst du einen Kaffee und redest über deine Probleme und ach, da könnte man ja auch mal einen Song drüber schreiben und ach, wenn ich jetzt so darüber nachdenke, man könnte das ja auch mal ausprobieren und dann diese Stimmung, die hat wirklich in mir Sachen ausgelöst, wo ich dachte, ich bin gar nicht bereit, irgendwie darüber zu singen. Und da sind richtig emotionale und tolle Songs entstanden.
2: Oh la la, zum Beispiel, Zwinker, Zwinker, du hast uns was mitgebracht.
1: Ja. Zum Beispiel mein neuer Song, der heute Nacht rauskommt, Krokusse.
2: Den gibt es also quasi noch gar nicht, den hören wir jetzt hier zum ersten Mal öffentlich.
1: Den habe ich euch schon vorher geschickt, ihr seid die Ersten, den ich den irgendwie jetzt hergebe.
0: Wir fühlen uns sehr geehrt und wir freuen uns auch für unsere Zuhörerschaft da draußen, weil wir haben schon wieder eine Weltradiopremiere.
1: Ja, ist aber auch eine tolle Gelegenheit, dass der jetzt heute rauskommt. Und
2: heute Nacht um 12 quasi, genau. Auf Spotify und auf allen Streaming-Plattformen, ja, YouTube. Musikvideo?
1: Musikvideo wird noch nachkommen, okay. Das drehe ich erst.
2: Aber es kommt heute Nacht um 12 auf jeden Fall.
1: Ja.
2: Zum Wiederanhören.
1: Genau. Ja, und der Song, wir haben den draußen gespielt, geschrieben. Also wir haben draußen gesessen und Gitarre gespielt und versucht irgendwie Ideen zu finden. Und es hat sich halt so nach Frühling angefühlt. Und es geht in dem Song eben darum, dass ein Frühling anbricht, aber so ein gewisser Teil eben nicht erblüht.
2: Wie heißt der denn?
1: Krokusse.
2: Dann würde ich ihn mal abspielen, wenn du magst, oder?
1: Ja, sehr gerne.
2: Dann viel Spaß bei dieser Radiopremiere. Vielen Dank.

0: Krokusse, Leo Lixe, die neue Single, die heute Nacht um 0 Uhr erscheint. Ja. Vielen Dank dafür, dass wir die hören durften.
1: Danke, dass wir ihn jetzt spielen konnten.
2: Sehr, sehr, sehr schön ist das geworden.
1: Oh, danke.
0: Auch das Arrangement mit der Band, Instrumentalisten, finde ich, ja, ich fand es echt schön.
1: Ja, der Song ist sehr organisch und sehr, er ist akustisch, aber trotzdem sehr groß. Und das finde ich einfach jetzt gerade einfach richtig toll.
0: Ja, fand ich auch. Also mehr habe ich dazu nicht zu sagen, außer dass ich dich gerne mal live sehen würde. Wir müssen gerade ein bisschen auf die Uhr gucken. Du hast ja noch einen Song mitgebracht für unser Ritual.
1: Ja.
0: Wir haben ja immer dieses Ritual mit den drei Wörtern. Welches Wort hast du dir ausgesucht? Zur Auswahl standen dieses Mal Leberwurst, Kabel und Chaos.
1: Ja, ich habe mir das Wort Kabel ausgesucht. Und ich dachte mir, man kann ja beim Kabel, also Kabel sind ja dazu da, Dinge miteinander zu verbinden.
2: Du hast assoziiert, ich merke
1: genau.
2: schon.
1: Genau, und dann dachte ich mir, kann ich mir einfach machen, Verbindung, da kann ich jetzt alles verbinden, was ich will. Und ich würde gerne eine Verbindung ziehen zu einem ganz, ganz erfolgreichen Popsong, der auch Pop und Indie-Pop revolutioniert hat, meiner Meinung nach. Und einem Song, der die Ukulele ganz, ganz bekannt gemacht hat und ganz, ganz beliebt gemacht hat. Und auch einer meiner Lieblings-Ukulelen-Songs, weil auch er spielt eine Sopran-Ukulele runter, transponiert auf eine Bariton-Ukulele. Ist auch voll anders.
0: Das gibt es, okay.
1: Voll cool.
0: Interessant.
1: Und ja, dieser Song, der verbindet auch irgendwie, was es mit meiner Musik gemacht hat. Ich finde, der ist ein guter Einstieg für wie Popmusik heutzutage geworden ist und dieses Lied fließt immer wieder bei mir mit ein. Also das ist meine Verbindung, mein Kabel zu mir.
0: Über welches Lied sprechen wir denn? Möchtest du noch mal kurz einleiten?
1: Also falls es noch jetzt keiner weiß, weil es total offensichtlich ist, es ist natürlich Riptide von Vance Joy, das beste Ukulelenlied mitunter.
0: Dann viel Spaß damit.

0: Das war Riptide von Vans Joy, eingereicht von Leo Lixel zu ihrer Aufgabe und zu dem Wort Kabel. Ja, jetzt wollen wir eine Aufgabe an unsere Folgegäste stellen. Du kannst dir aussuchen, ob du 3 Jahreszahlen zur Auswahl geben möchtest oder 3 Wörter oder 3 Länder. Was soll es werden?
1: Ich würde auch gerne 3 Wörter nehmen.
0: Okay.
1: Und ich würde auf jeden Fall gerne das Wort Ukulele nehmen.
2: Mhm. Wieso? Mein Spaß.
1: Tja, das sage ich nicht. Ich denke, das Wort Berlin ist ganz gut.
0: Oh ja.
1: Das war jetzt auch wirklich...
2: Haben wir heute auch noch nicht gehört.
1: Das war jetzt heute wirklich auch oft dabei. Und als letztes, was wollte ich nochmal nehmen? Ich nehme Mischpult.
0: Mischpult, das kommt jetzt ein bisschen überraschend. Gut, ist notiert. Ja, lieber Leo, vielen, vielen Dank, dass du heute zu Gast warst. Du hast jetzt die Gelegenheit, nochmal Gott und die Welt oder wie auch immer zu grüßen.
1: Ich kann jetzt einfach losreden und ihr fadet mich irgendwann aus.
0: So machen wir das.
1: Also, ich würde auf jeden Fall gerne jeden grüßen, der gerade Radio hört. Super cool. Und falls jemand extra für mich eingeschaltet hat, vielen Dank. Und ansonsten danke für die Einladung. Schön, dass ich da sein konnte.
0: Ja, war total schön.
2: Danke dir. Also, es war wirklich
1: auch.
2: Sehr schön.
0: Ja, nach uns geht's gleich weiter mit den Nachrichten. Wir haben jetzt ganz kurz nochmal Zeit, ein klein bisschen in Du und Ich von Leo Lixel reinzuhören.
2: 50 Sekunden noch, dann kommen die Nachrichten.
1: Okay, gönnt
2: euch. Vielen Dank an alle. Bis zum nächsten Monat, bis
1: danke.
2: Nächstes Mal. Danke, Kathi.
0: Danke,
2: danke Leo Lixel.
0: Danke, Leo.
1: Danke euch.
2: Einen schönen Feiertag, einen schönen Abend euch noch allen.
0: Tschüss.

18 Uhr die Nachrichten. Zunächst die Übersicht. In der sozialen Pflegeversicherung stehen nach einem Reformentwurf umfangreiche Änderungen bevor. Bundesinnenminister Dobrindt will an den deutschen Grenzkontrollen festhalten. Einem Urteil des Europäischen Gerichtshofs zufolge sind bestimmte Leistungskürzungen für abgelehnte Asylbewerber in Deutschland nicht rechtens. Die Meldungen im Einzelnen. Bundesgesundheitsministerin Warken plant umfangreiche Änderungen in der sozialen Pflegeversicherung. Ein Reformentwurf der CDU-Politikerin, der unter anderem dem Deutschlandfunk vorliegt, sieht beispielsweise einen höheren Pflegebeitrag für kinderlose Menschen vor. Konkret soll der bestehende Aufschlag auf den allgemeinen Beitragssatz um 0,1 Prozentpunkte auf dann 0,7 Prozentpunkte steigen. Geplant sind auch höhere Hürden für eine Einstufung in einen Pflegegrad. Die beitragsfreie Mitversicherung für Ehepartner in der gesetzlichen Krankenversicherung soll großenteils wegfallen. Der gesundheitspolitische Sprecher der SPD-Fraktion, Pantazis, meldete umgehend Änderungsbedarf an. Es fehle der von der SPD vorgeschlagene Finanzausgleich zwischen sozialer und privater Pflegepflichtversicherung. Der Spitzenverband der gesetzlichen Krankenkassen bewertete die Pläne als unausgewogen. Die Deutsche Stiftung Patientenschutz und der Sozialverband Deutschland kritisierten, das Vorhaben gehe zulasten von Pflegebedürftigen. Das Bundesgesundheitsministerium will durch die Reform die finanzielle Lage der Pflegeversicherung verbessern und allgemeine Beitragssteigerungen verhindern. Bundesentwicklungsministerin Alabalin Radovan hat das Scheitern Deutschlands bei der Kandidatur für einen Sitz im UNO-Sicherheitsrat als herbe Enttäuschung bezeichnet. Zugleich warnte die SPD-Politikerin davor, sich aus der Verantwortung für die Vereinten Nationen zurückzuziehen. Deutschland müsse verlässlich bleiben und Verantwortung übernehmen, erklärte sie in Berlin. Der hessische Minister für Internationales, Pentz von der CDU, hatte nach der Entscheidung Kürzungen der deutschen Finanzbeiträge für die UNO befürwortet. Dem widersprach der grünen Außenpolitiker Wagner. Er sagte im Deutschlandfunk, sich beleidigt zurückzuziehen sei nicht im deutschen Interesse. Von Seiten der Bundesregierung hieß es, es spreche viel für eine erneute Bewerbung in 8 Jahren. Gestern hatte die UNO-Vollversammlung anstatt Deutschland, Portugal und Österreich jeweils mit einem Sitz im Sicherheitsrat für die Jahre 2027 und 2028 bedacht. Bundesinnenminister Dobrindt hat den jüngsten Forderungen aus der EU-Kommission nach einem Ende der deutschen Grenzkontrollen eine Absage erteilt. Der CSU-Politiker sagte beim Treffen mit seinen EU-Kollegen in Luxemburg, die Kontrollen hätten eine positive Wirkung auf das Migrationsgeschehen und seien weiterhin notwendig. EU-Innenkommissar Brunner plädierte dagegen dafür, die Kontrollen zu beenden. Er führte an, der grenzfreie Schengen-Raum müsse wieder funktionieren. Zuvor hatte dies bereits die Europäische Kommission nahegelegt. Bei dem Treffen der EU-Innenminister stand unter anderem auch die Massenzustromrichtlinie auf der Agenda. Diese garantiert ukrainischen Flüchtlingen vorübergehenden Schutz in der Europäischen Union, ohne dass sie ein Asylverfahren durchlaufen müssen. Die Regelung ist befristet bis März 2027 und soll verlängert werden. Da es der von Russland angegriffenen Ukraine an Soldaten mangelt, wird erwägt, ukrainische Männer im wehrfähigen Alter auszuschließen. Dafür zeichnet sich bei der EU eine Mehrheit ab. Auch Bundesinnenminister Dobrindt signalisierte Zustimmung. Bei ukrainischen Drohnenangriffen auf die von Russland annektierte Halbinsel Krim sind nach Angaben der dortigen Behörden 4 Menschen getötet worden. Zudem gab es 7 Verletzte. Der von Russland eingesetzte Regionalgouverneur sagte, ein Ziel sei die Stadt Simferopol gewesen. Außerdem sei ein Nahverkehrszug im Osten der Krim getroffen worden. Die Ukraine attackierte auch die grenznahe russische Stadt Bryansk. Dort wurde laut örtlichen Angaben ein Mann durch eine Drohne getötet. Die Ukraine greift in ihrem Abwehrkampf immer wieder auch Ziele jenseits der Grenze an. Russland attackierte seinerseits wieder die Ukraine. In der Stadt Borispil im Landesinneren wurde bei einem Drohnenangriff auf eine Industrieanlage 1 Person verletzt. Außerdem entstand ein Brand.
Mehrere europäische Länder haben die EU-Kommission aufgerufen, die Einreisebedingungen für russische Bürger in den Schengen-Raum zu erschweren. Es sei zutiefst beunruhigend, eine wachsende Zahl russischer Touristen zu sehen, die Strand- und Badeurlaube in europäischen Ferienorten machten, heißt es in einem von 11 Ländern unterzeichneten Brief an die Brüsseler Behörde, welcher der Nachrichtenagentur AFP vorliegt. Die Staaten fordern darin die Einführung neuer Maßnahmen, um die Zahl dieser Urlauber zu begrenzen. Zu den Unterzeichnern gehören neben den neuen EU-Ländern Schweden, Tschechien, Dänemark, Estland, Finnland, Lettland, Litauen, Niederlande und Polen auch Norwegen und Island. Die militant-islamistische Hisbollah hat auch die neue Vereinbarung für eine Waffenruhe im Libanon abgelehnt. Hisbollah-Chef Qasem wies in einer Ansprache vor allem die Forderung nach einer Entwaffnung der Miliz zurück. Unterhändler Israels und des Libanon hatten sich gestern in Washington darauf verständigt, die bereits seit April geltende, aber brüchige Waffenruhe tatsächlich umzusetzen. Allerdings ist die libanesische Armee nicht Kriegspartei. Trotz der Vereinbarung gab es heute wieder israelische Angriffe im Süden des Libanon. Dabei soll es mindestens ein Todesopfer gegeben haben. Auch im Gazastreifen sind bei israelischen Luftangriffen laut einem Bericht der palästinensischen

0: gestrichen werden. Nach der derzeit geltenden EU-Aufnahmerichtlinie müssten die Mitgliedsländer einen angemessenen Lebensstandard gewährleisten, der auch den Schutz der physischen und psychischen Gesundheit von Betroffenen sicherstelle, hieß es. Dem EuGH lag ein Fall aus dem bayerischen Landkreis Schweinfurt vor. Dort lehnten die Behörden den Asylantrag eines Afghanen ab und ordneten seine Abschiebung im Rahmen des Dublin-Verfahrens nach Rumänien an. Daraufhin wurden dem Mann weniger Sachleistungen bewilligt. Der Betroffene klagte dagegen vor deutschen Sozialgerichten. Diese zogen den EuGH hinzu. Nach der Vollsperrung der Autobahnbrücke über den Rhein in Bonn hat Bundesverkehrsminister Schnieder eine rasche Prüfung angekündigt. Ihr werde einen Lenkungskreis einberufen und alle Beteiligten an einen Tisch holen, damit es ohne Zeitverzug eine Lösung geben könne, erklärte der CDU-Politiker. Die Bonner Nordbrücke sei eine Lebensader für die gesamte Region. Von Seiten der Autobahn GmbH hieß es, sie rechne innerhalb der nächsten beiden Wochen mit Ergebnissen, wie es mit der von ihr gestern gesperrten Rheinbrücke auf der A565 weitergeht. Dort waren unter anderem Risse im Beton festgestellt worden. Die iranisch-französische Autorin Marjane Satrapi ist tot. Die Illustratorin und Filmschaffende starb im Alter von 56 Jahren, wie die französische Regierung bekannt gab. Satrapi wurde mit der autobiografischen Graphic Novel Persepolis weltberühmt. Darin beschreibt sie ihre Kindheit im Iran, die Erfahrungen von Exil und Migration sowie die Folgen politischer Umbrüche. Das Werk wurde in zahlreiche Sprachen übersetzt und 2007 als preisgekrönte Animationsproduktion verfilmt. Fußball-Bundesligist Bayer Leverkusen wird in der kommenden Saison von dem Spanier Carles Martinez Novell trainiert. Das teilte die Vereinsführung mit. Novell kommt vom französischen Erstligisten FC Toulouse und erhält einen Vertrag über 2 Jahre. Carles Martinez Novell wird in Leverkusen Nachfolger des entlassenen Dänen Kasper Julmand. Und hier noch einmal die Übersicht. In der sozialen Pflegeversicherung stehen nach einem Reformentwurf umfangreiche Änderungen bevor. Bundesinnenminister Dobrindt will an den deutschen Grenzkontrollen festhalten. Einem Urteil des Europäischen Gerichtshofs zufolge sind bestimmte Leistungskürzungen für abgelehnte Asylbewerber in Deutschland nicht rechtens. Das Wetter. In der Nacht vom Alpenrand bis zur Lausitz kräftiger Regen, sonst nur noch einzelne Schauer oder Gewitter und gebietsweise Auflockerungen. Tiefstwerte 14 bis 6 Grad. Morgen ebenfalls ein Mix aus Sonne und Wolken und einzelnen Schauern sowie kurzen Gewittern, vor allem in der Nordhälfte.
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1: Heute ist Donnerstag, der 4. Juni und ihr habt XWI raus, heute wieder mit dem Rico. Und um 18.30 Uhr gibt es dann ein Telefoninterview mit dem holländischen Sänger Dennis van Aarsen, der nächste Woche im Zoom spielt. Aber fangen wir erstmal mit dem heutigen Feiertag an. Heute ist ja nicht nur ein kurioser Feiertag, sondern auch ein offizieller, zumindest hier in Hessen und einigen anderen Bundesländern. Heute ist Fronleichnam oder Happy Kadaver, wie manche auch sagen. Und in den USA sind wieder skurrile Feiertage, nämlich der National Cheese Day, dann ist der National Cognac Day sowie der National Hug Your Cat Day. Das heißt, du kannst einen Käse essen und Cognac trinken und danach deine Katze umarmen, dann rennst du wahrscheinlich davon oder du machst es in einer anderen Reihenfolge. Aber wie gesagt, ansonsten feiern wir den Happy Kadaver. Gut, dann haben wir das erste Konzert für heute um 19 Uhr. In der Kirche am Campus ist heute ein Candlelight-Konzert mit 7 Harfenistinnen. Das Ganze wie immer kostenlos auf Spendenbasis. Das sind heute, die Namen lese ich mal vor, das ist wieder einige Zungenbrecher dabei. Li Ying Tong, Anna Petrovic, Felicia Kraft, Iva Dimitrievich, Selma Kampe, Jules Escuberiru und Saul.

Dong Liang spielen unter anderem Werke von Marcel Tournier, von Georg Friedrich Händel, Paul Hindesmis, Virgilio Mortari, Arianna Ferrara Gennari und Joaquin Turina. Das ist heute wieder hier um die Ecke am Campus, in der Kirche am Campus. Es sind immer wieder schöne Konzerte, muss ich mir auch irgendwann mal anschauen. Aber ja, heute wird es wahrscheinlich auch wieder nichts. Was haben wir sonst noch? Ersten Song, Drei Königskeller, ist heute auch mal wieder ein Konzert, nämlich Sean K. Preston. Der macht eine Übermischung aus Country, Blues, Herzschmerz, bisschen 50er Jahre Rock'n'Roll, bisschen Punk-Intensität dabei. Wie immer um die 15 Euro, zwischen 10 und 15 Euro im Dreikönigskeller. Und ich habe einen Song rausgesucht, Last Call, der ist so ein bisschen Rock'n'Roll-mäßig. Und den hören wir uns doch jetzt mal an.

Ja, das hat doch mal schön gerockt. Das war Sean K. Preston mit Last Call. Heute Abend im Dreikönigskeller ab 20 Uhr Einlass. Ab 21 Uhr geht's spätestens los. Und schöne Mischung. Und was haben wir sonst noch? Im weiteres Konzert, beziehungsweise kein Konzert. Ein paar Veranstaltungen. Heute ist das Wort des Tages abgesagt, weil da werde ich jetzt gleich ein paar Sachen sagen. Aber zumindest erstmal noch eine Geschichte, die heute stattfindet, nämlich um 19 Uhr im Fortuna. Irgendwo ist heute Alo, die One Year Anniversary XXL Day Drinking Edition für 12 Euro. Dabei sind der Julio Paredes und Chris X. Und ja, Fortuna irgendwo auf jeden Fall auch ein spannender Laden auf der Hanauer. Schaut vorbei, wenn ihr da Bock drauf habt. Und jetzt kommen mal ein paar abgesagte Veranstaltungen im Historischen Museum. Wäre heute das Historische Museumsrave ab 3 gewesen. Love Family Park. Das wurde gestern per E-Mail schon abgesagt. Und wegen dem Wetter, ja, nachvollziehbar. Und im Güntersburgpark hätte heute Hey Baby halbstark sein sollen. Und zwar eine nette Aktion auch im Güntersburgpark mit dem Kofferradio im Park gemeinsam Musik hören und ein bisschen Lärm machen und Spaß haben. Das wurde auch wegen dem Wetter abgesagt. Dann haben wir noch im Nachtleben, hätte heute Sweet Pills spielen sollen. Das wurde abgesagt. Und der Brotfabrik Kitty Craft wurde auch abgesagt. Aber jetzt genug mit den abgesagten Geschichten. Jetzt haben wir noch ein paar Konzerte, die stattfinden oder Veranstaltungen. Im Ono 2 ist das Tommy Harris Memorial Quartett wie jeden ersten Donnerstag wieder am Spielen. Kostenlos Blues und Jazz, da gibt's eine schöne Mischung in Sachsenhausen im Ono 2. Und im Mossorturm ist heute was anderes, weil die Theatertruppe oder die reguläre Truppe ist auf Theaterreise nach Wien zu den Wiener Festwochen gefahren und haben dann im Mossorturm dem Nippon Connections zur Verfügung gestellt. Da ist eben im Rahmenprogramm auch zu dem Filmfest, gibt's auch in verschiedenen Veranstaltungsorten alles Mögliche. Und im Mossorturm ist heute eine witzige Mischung auch. Um 8:30 gibt's ein Mario Kart Turnier. Dann um 21 Uhr ein Tasting Sake Pairing, also welche Sakes wozu kombinieren kannst. Und ab 22 Uhr gibt's dann die Kampai Nights. Kampai heißt Prost auf Japanisch und da wird dann wahrscheinlich kräftiger angestoßen. Genau, das war's mit der Seite. Dann kommen wir, was haben wir hier noch alles? Ja, würde ich doch sagen, kommen wir doch schon nochmal zum nächsten Song. Das ist ein kurzer Song. Punkband, da sind die Songs ja meistens unter 2 Minuten. Im Schlachthof spielt heute im Kesselhaus Euro. O-I-R-O, also nicht wieder Euro, sondern O-I-R-O. Und zusammen mit der Band Front, das Ganze kostet 14 Euro. Die Düsseldorfer Mofa-Punks von Euro hatten das letzte Album Coole Narben. Und die haben als Vorband eben die Wiesbadener Trash-Wave-Punker Front dabei. Und das geht heute um 20 Uhr in Wiesbaden im Schlachthof im Kesselhaus los. Hören wir mal kurz rein in den Song Moderne Zeiten.

0: Ja, Doppellied-Gitarren hört man im Punk nicht so häufig. Sehr schöne Melodie am Schluss. Das war Euro mit Moderne Zeiten. Heute zusammen mit Front im Schlachthof, ist im Kesselhaus. Ab 20 Uhr geht's los, 14 Euro Eintritt. Und was haben wir heute? Hab ich noch ein paar Veranstaltungen. Einmal in der im Kult 61 in Hanau, in der Hanauer Landstraße 61, ist heute eine Inklusionsdisco. Ab 18.30 Uhr, also jetzt in 10 Minuten, geht's los, aber geht länger noch. Insofern müsst ihr da noch nicht gleich losstürmen. Und ab 23 Uhr ist im Schon Schön in Mainz Good as Hell. Ist wieder kostenloser Eintritt. Soul, R&B, Funk und Disco gibt's da. Dann kommen wir passend zu unserem Telefoninterview-Gast zur Jazz Corner. Da gibt's heute auch noch ein paar Konzerte. Und danach kommt dann das Interview mit dem Dennis von Arsen. Was haben wir denn? Lass ich doch am besten schon mal im Hintergrund die Musik anlaufen, weil der Song geht auch ziemlich lang. Wir haben in der Denkbar, ist ja in der Spurstraße, wieder Jazz-Salon. Wie jeden Donnerstag gibt es ja drei verschiedene Veranstalter. Und einer von ist auch die Stefanie Höfel. Und Frankfurter Pianistin und Sängerin hat einen virtuosen Gast dabei. Be Here and Now nennt sich das Thema heute, 20 Euro Eintritt. Hier im Hintergrund läuft ein Stück von ihr, das heißt Whisper Not von dem Stefanie Höfel Trio. Vielleicht geht es heute in die Richtung, vielleicht auch in eine andere. Lasst euch überraschen, schaut in Denkbar vorbei, wenn euch die Musik gefällt. Dann haben wir in der Frankfurt Art Bar Christian Rannenberg, spielt kostenlos Boogie und Blues. Im Mampf ist heute Moko Meets für 15 Euro. Da spielen Nadja Zurba, der Max Jensen und der Dennis Sekretarev zusammen. Dann im Jazzkeller ist wieder Cocktails Club and Jazz, wie jeden Donnerstag, 21,69 Euro Eintritt. Dann haben wir noch ein Konzert noch für den Samstag in der Jazz Corner. Und zwar in der Romanfabrik spielen Iso Herquist mit Band. Wieder solidarisches Preissystem zwischen 6 und 22 Euro. Da heißt es Swing Having the Blues. Da werden Swing-Tunes der Golden Jazz-Ära gespielt, mit Ukulele und Band neu oder anders interpretiert. Das war's erstmal mit der Jazz-Corner. Hören wir kurz mal bei der Stefanie Höfel rein in Whisper Not.
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Das war das Stefanie Höfel-Trio mit Whisper Not. Heute Abend dann in der Denkbar. Ab 20 Uhr geht's los. 20 Euro Eintritt. Heute ist er nicht mit dem Trio, sondern mit einem besonderen Gast unterwegs. Also lasst euch überraschen. Dann kommen wir jetzt gleich zu dem Interview mit Dennis von Arsen. Der spielt am Dienstag, den 9.6. im Zoom zusammen mit der DVA Big Band. Also hat seine eigene Big Band mitgebracht. Da frage ich ihn gleich auch dazu. Die Tour heißt Keep the Great Crooners Alive. Ist ein holländischer Sänger, hat die 9. Staffel von Voice of Holland 2019 gewonnen, hat seitdem 5 Alben schon rausgebracht. Und die Tour startet eben nächste Woche am Dienstag in Frankfurt. Es sind dann 6 Städte in Frankfurt. Ich glaube, die erste Tour durch Deutschland, frage ich ihn gleich nochmal. Und ganze für wegen Big Band und sonstigen ein bisschen nicht ganz so günstig, 51 Euro. Aber ist auf jeden Fall ein spannendes Konzert. Und er meldet sich jetzt hoffentlich gleich. Und wir hören schon mal einen Song von seiner neuen Single, ein Cover. Das neue Album heißt Souvenirs. Da spielt er einige Covered-Songs von großen Klassikern, unter anderem auch Can't Take My Eyes Off You. Und da hören wir jetzt mal rein, bis er anruft.

0: So, und da klingelt auch schon das Telefon. Hallo, Dennis.
1: Hallo, ist das der Rico?
0: Das ist der Rico. Ja, du bist direkt live in der Sendung.
1: Ah, live.
0: Ja, klar.
1: Hier, hallo.
0: Da gibt es keine Vorchance. Hier wird gleich live auf die Sendung gegangen. Das heißt, du bist schon direkt im Radio zu hören.
1: Das ist fantastisch. Gut, hier zu sein.
0: Genau. Und du kommst ja aus Holland. Ich habe ein paar Interviews mit dir gesehen. Du sprichst ja sehr gut Deutsch. Das heißt, wir können das Interview auch auf Deutsch machen. Oder ist dir Englisch lieber?
1: Lieber auf Englisch, aber ich muss mehr mein Deutsch üben. Also ich werde es versuchen auf Deutsch. Aber es werde nicht perfekt sein. Es viele Fehler. Ich soll viele Fehler machen. Aber
0: na, das klingt alles schon sehr gut.
1: Ich Deutsch gut finde.
0: Ja, ich habe ja schon einige im Fernsehinterviews hast du dich wunderbar geschlagen. Insofern schaffst du das heute auch wieder.
1: Danke, ja, okay, wir schaffen das.
0: Genau. Gerade lief ja schon die neue Single von dir, Can't Take My Eyes Off You. Ein alter Klassiker aus dem, glaube ich, 60ern oder so schon. Und du bist ja auch mit der Tour und dem neuen Album Souvenirs, machst du ja eine Hommage oder eine Huldigung an die alten Crooner, wie man so sagt, also an die Legenden des Jazz und Swing. Ja. Frank Sinatra, die ganzen Großen, die und bist mit deiner eigenen Big Band unterwegs auch. Und
1: ja.
0: Ist das jetzt deine erste Tour in Deutschland? Ich weiß, du warst im Fernsehen ein paar Mal, aber so als richtige Tour, ist das deine erste Tour jetzt in Deutschland?
1: Ja, es ist meine erste Tour richtige Tour in Deutschland. Ich habe jetzt schon einige Auftritten getan in Deutschland, in Hamburg und in Köln letztes Jahr, aber das war in eine kleinere Besetzung mit nur zwei Musiker. Das war sehr schön und ich liebte das deutsche Publikum so viel. Das meine ich wirklich. Es ist so viel anders als in den Niederlanden, dass wir haben gesagt, wir müssen zurückkommen nach Deutschland. Und nächste Woche sind wir da mit meiner ersten Tour in Deutschland und mit der Big Band. Also es wird eine riesengroße Party.
0: Das glaube ich. Und das ist die DVA Big Band. Das ist dann deine Initialen, Dennis van Ackeren, ja. Habe ich dann gemerkt. Dachte zuerst, genau. Das ist die Diva Big Band, aber nee, DVA.
1: DVA, ja, ich bin nicht genau ein Diva, aber ich bin nur ein Crooner.
0: Sehr schön. Aber hast du die, wie viele Leute sind es denn? Weil Big Band kann ja alles von 7, 8 bis 20, 30 Mann sein. Wie viele Leute hast du denn dabei?
1: In meinen Traumen, es ist ein Big Band mit 30 Mann, aber das kann ich einfach nicht zahlen. Und ich bin ein Holländer, also es muss so kosteneffizient sein wie möglich. Nein, wir stehen mit neun Leute auf die Bühne, also acht Musiker plus ich.
0: Genau, also klassische Bandbesetzung, also Bass, Schlagzeug, Gitarre und dann wahrscheinlich ein Bläsersatz mit drei, vier Leuten noch.
1: Ja, vier Bläser und dann eine Rhythm Section mit auch vier Leute, Piano, Drums, Bass und Gitarre.
0: Ja, sehr schön. Genau. Das klingt immer sehr schön. Und du bist ja, das ist ganz witzig, wir haben einen ähnlichen Hintergrund. Ich bin aktuell in meinem Hauptjob noch Projektmanager in einer Marketingfirma. Und ich habe gesehen, du warst ja auch, bevor du beim Voice of Holland mitgemacht hast,
1: ja.
0: Warst du auch ein Projektmanager in einer Online-Marketing-Agentur und hast dann mit Mitte 20 entschieden, ich gehe jetzt doch meinem Traum nach, ich will Sänger sein und hast es dann auch gleich auf Anhieb geschafft, dann auch noch Voice of Holland zu gewinnen.
1: Ja, genau. Ja, es war immer mein Traum, um Sänger zu sein. Aber nichts hat mir immer gelungen. Und dann arbeitete ich für mehr als zwei Jahre wie ein Project Manager und war eine Marketingagentur. Das war sehr toll, aber nicht mein Traum. Und dann kam die letzte Try, the last Try.
0: Mhm. Ich weiß nicht, der letzte Versuch.
1: Wie man das sagt. Der letzte Versuch, ja, letzten Versuch für mich, um meinen Traum wahrzumachen. Und das war The Voice. Und ja, das habe ich wunderbar, auf wunderbare Weise gewonnen. Ich weiß auch nicht, warum oder wie. Aber dank The Voice of Holland sind all meine Traumen wahr geworden.
0: Und wie ist es denn, weil ich weiß, in Deutschland ist es ja auch ein Riesending, gibt, ich weiß, inzwischen Staffeln und Kinder und Versionen und sonst was.
1: Ja.
0: Einige sind ja richtig groß rausgekommen, aber viele verschwinden auch nach kurzer Zeit in der Versenkung. Hat es dir, hast du da noch gute Unterstützung gehabt? Ich habe gesehen, du hast 5 Alben jetzt schon rausgebracht, sehr fleißig, ja. Also jedes Jahr danach fast ein Album rausgebracht. War ja. Das noch mit dem Rest oder musst du dich um selbst alles selbst kümmern?
1: Ja, das ist alles nicht dank The Voice oder einige Unterstützung. Das habe ich immer alles selbst gemacht. Ich habe thankfully, ich habe die gute Leute gefunden, um mitzuarbeiten. Ein guter Manager, ein guter Band, ein guter Producer, gute Songwriters. Und ja, das nach The Voice, dann muss die Gewinner alles selbst machen. Und das ist okay. Ich habe eine Trampoline, glaube ich, gehabt an The Voice. Does that make sense? Am I making sense? Sorry.
0: Ja, also das Trampolin, ach, du konntest einen kleinen Sprung machen damit.
1: Ja, genau. Ich habe einen großen Sprung gemacht dank The Voice, aber danach, ja, da muss man alles selbst machen und ja, das ist immer hart arbeiten und ja, aber guck mal, wo ich jetzt bin. Jetzt habe ich eine Tour in Deutschland und das ist wirklich, so viele meiner Träume sind wahr geworden.
0: Ja, es ist ja auch hier eine Szene, es gab ja hier auch mal ein Red Pack mit Wolf Sascha, einen Sänger hier, mit verschiedenen Comedians und anderen Touren gemacht hat. Also hier ist ja auch eine gute Szene für eben auch diese Frank Sinatra Musik und diese Richtung. Insofern bist du hier gut aufgehoben.
1: Ja, nein, und das Gefühl habe ich auch. In Deutschland, sie haben so viele zum Beispiel der SWR Big Band und der WDR Big Band, so viele Big Bands und großartigen Crooners wie ich habe Max Mutzke gesehen mit der SWR Big Band dieses Jahr und jeder kennt Roger Cicero und sie haben Tom Gabel und so viele. Wir haben das, all diese Leute, nicht so viele große Crooner oder Big Bands in den Niederlanden. Also ich fühle mich jetzt schon zu Hause in Deutschland.
0: Sehr gut. Aber du hast natürlich die lokale Big Band vergessen, die HR Big Band. Und das wollte ich mich auch fragen, weil wäre vielleicht auch mein Tipp für die Zukunft, weil die HR Big Band macht auch gerne Konzerte mit unterschiedlichen Musikern. Ich habe mal die Tochter von Nina Simone mit der HR Big Band gesehen, wow. Was ein fantastisches Konzert war.
1: Wow.
0: Und insofern versuch vielleicht auch mal den HR anzuschreiben, vielleicht bei einer der nächsten Geschichten. Vielleicht kannst du mit dem HR Big Band auch mal eine Zusammenarbeit machen. Und da hast du dann eine richtige Big Band mit über 30 Leuten.
1: Oh, das ist noch ein Traum. Noch ein Traum für mich. Ja, natürlich. Let's make it happen.
0: Und aber eine Frage, wieso bist du denn im Zoom? Weil eigentlich wäre das, so das Konzert eher für eine alte Oper oder für den HR-Sendesaal oder für andere Bereiche. Wie habt ihr euch denn für den Zoom entschieden? Das ist jetzt nicht unbedingt ein Konzertsaal das ist ein schöner Konzertsaal, hat eine tolle Akustik, aber ist jetzt nicht unbedingt für Jazz bekannt und Swingmusik.
1: Ja, das hat wir haben eine Booking Agency, Neuland Concerts, und ich habe nichts damit zu tun. Ich will spielen wherever they want me.
0: Wo immer sie dich wollen, genau.
1: Ja. Und Zoom, ja, ich habe gehört, es ist eine sehr schöne Venue mit, genauso wie du sagst, eine gute
0: Es war früher ein Techno-Club.
1: Akustik.
0: Es war früher ein riesiger Techno-Club und das Cocoon. Ja, und das ist dann pleite gegangen und dann stand es leer und dann hat ein anderer Laden es übernommen und macht da jetzt eben Rock und Pop und Rap und sonstige Konzerte.
1: Okay, wow. Also dann bin ich vielleicht die erste Jazz-Konzert in den Zoom-Club?
0: Einer der ersten in der Richtung, glaube ich schon, ja. Und aber wie gesagt, es gibt hier eine große Szene und wir haben ja auch die Ehre, dein erstes Konzert in Deutschland ist in Frankfurt nächste Woche.
1: Ja, genau, das ist mein erster. Ich bin sehr, sehr genervt für mein Deutsch, denn das ist die letzte Mal, dass ich in Deutschland gespielt habe, das war letztes Jahr in Köln, habe ich versprochen, dass die nächste Tour werde ich komplett auf Deutsch machen. Also ich habe viel geübt, aber für meine deutsche Geschichten und ich erzähle viel zwischendurch und alles auf Deutsch, das macht mir sehr nervös.
0: Das glaube ich. Aber das macht ja einen gewissen Charme auch. Du musst nicht perfekt sein. Man merkt ja den Charme dahinter und das Reale und die Gefühle, und das ist das Wesentliche. Wenn das rüberkommt und es nicht aufgesetzt wirkt, ist das wichtiger als die grammatikalischen oder mal ein Wort falsch ausgesprochen oder ein anderer Fehler.
1: Ja, das ist sehr comforting. Vielen Dank dafür. Ich werde viele, viele, viele Fehler machen, aber das hattest du schon gehört.
0: Ja, aber es hält sich noch in Grenzen. Also übst noch ein bisschen übers Wochenende und dann wirst du am Dienstag fast perfekt sein.
1: Ja, absolut. Vielen Dank. Und ich hoffe, Sie zu sehen in der Zoom. Nächsten Dienstag.
0: Ja, ich kläre es nochmal, aber ich schaue mal, dass ich vorbeikommen kann. Und wenn ich dort bin, sage ich auch nochmal Hallo. Ich würde jetzt noch den zweiten Song spielen von der neuen Single, The Watermelon Sugar. Das ist ja so ein kleiner Ausreißer. Die anderen sind ja wirklich so die alten Klassiker. Und Watermelon Sugar ist ja ein relativ neuer Song.
1: Ja, genau. Ja, ich glaube, und das ist eine sehr lange Geschichte, aber Robbie Williams war meine erste Inspiration, um die große Krone zu lieben mit das Album Swing When You're Winning. Und Robbie Williams, er war aus einem Boyband, Take That. Und Harry Styles ist auch aus einem Boyband, One Direction. Und ich liebe Harry Styles. Ich glaube, er hat eine vergleichbare Aura wie Robbie Williams in dieser Art. Und darum, Watermelon Sugar, darum glaube ich, gehört perfekt an dieses Album. Aber ich verstehe, dass es wirklich etwas anderes ist als die anderen Songs.
0: Genau. Und ist auch so ein bisschen poppiger. Also die anderen sind ja schon eher klassische Big Band und der hat so ein bisschen was von einem schönen Popsong.
1: Ja, schöne Popsong. Und es schwingt, ich weiß nicht, ob man das sagt auf Deutsch, aber es hat viel Schwing in dieses Arrangement, das wir gemacht haben.
0: Genau. Würde ich sagen, hör mal den Song jetzt noch an. Vielen Dank, dass du angerufen hast. Und ich schaue, dass ich am Dienstag beim Konzert im Zoom dabei bin. Und ich habe das Ganze aufgenommen. Ich werde das auch noch hochladen. Und dann kannst du das Interview auch nochmal nachhören. Ich schicke das dann auch der Nele, also dem Radiopromoter und den anderen. Und dann kannst du das auf jeden Fall auch noch hören.
1: Fantastisch, fantastisch. Vielen Dank, Rico.
0: Vielen Dank dir auch. Und bis Dienstag dann. Mach's gut.
1: Ja, bis Dienstag.
0: Tschüss. So, und jetzt kommt noch, wie gerade besprochen, Watermelon Sugar.

das war Dennis von Arsen am Dienstag dann im Zoom mit seiner DVA Big Band und wird bestimmt ein tolles Konzert. Ich glaube, das werde ich mir auch anschauen. Und dann kommen wir jetzt noch, das waren die Konzerte für Donnerstag und der einen Tipp für den Dienstag. Jetzt kommen wir noch kurz zum Wochenende. Was haben wir da noch? Ja, am Freitag einiges auch wieder skurril. In der Butch Cup ist das Konzert von Bandmate ausverkauft. Drei Königskeller ist Freitag und Samstag aus irgendeinem Grund geschlossen. Dann haben wir in der Tanzbar ein neuer Laden, der im Saalbau Bornheim ist. Hat letzte Woche Öffnung gehabt, das habe ich letzte Woche gar nicht mitbekommen, aber jetzt wollte ich es erwähnen. Ist der Julian Smith hat da ein neues einen neuen Club aufgebaut. DJ Stadler, Stadi Stadler und Julian Smith legen da morgen auf ab 21 Uhr. Dann ist eine Brotfabrik, wieder Soulfabrik für 10 Euro Eintritt, Soul- und Funkparty mit DJ Vira. In einem Kult 61 in Hanau ist eine Singleparty, Edition Nummer 3. Und im Ponyhof ist morgen um 7:30 das Konzert von Besondere Umstände. Und als Support haben sie Grim Society dabei, mit denen hatte ich ja auch schon mal ein Interview. Auch eine super sympathische Band. Und Cassandra machen auch sehr coole Mucke. Moment, da habe ich den falschen Song. Jetzt kommt hier der Song Cassandra von Besondere Umstände. 18 Euro Eintritt an der Abendkasse im Vorverkauf, wenn das jetzt noch kauft, 13 Euro pro Gebühren. Das passiert jetzt ja auch immer mehr, dass die Clubs den Vorverkauf pushen wollen und deswegen da die Karten etwas günstiger haben. Also hören wir mal rein. Besondere Umstände mit Cassandra. Morgen dann im Ponyhof.

habe noch ein paar Sachen, deswegen muss ich den Song leider ein bisschen abwürgen und mach gleich weiter mit dem Samstag. Da haben wir nämlich eine ganz besondere Geschichte, diesmal wieder den Kulturcampus Open Air zum 4. Mal, diesmal am Samstag, den 6. Juni, geht ab 15 Uhr los. 2 Bühnen mit Live-Musik, es gibt Diskussionen zu stadtpolitischen Themen, Flohmarkt, Theater, Marktplatz der kritischen Initiativen, Führungen über den Kulturcampus, Kinderprogramm, kulinarisches Angebot. Also gibt wirklich querbeet alles. 2 Bühnen, wie gesagt, 15 Uhr geht's mit Jazz los. 17 Uhr auf der Bühne Süd beim Campus ist dann der Bienerfin, Rock Alternative, dann gibt's Postpunk. Und es gibt auch, den spiele ich jetzt mal an hier, um 21 Uhr in der Bühne Süd, Mate Power, Ska, Reggae, Cumbia. Also ein ganz tolles, buntes Programm. Schaut da vorbei, das ist bestimmt spannend. Ich werde da auch am Infostand sein von Virusmusik, die das Ganze eben mit organisieren und auch die Bands ausgesucht haben. Und das wird auf jeden Fall wieder ein spannender Nachmittag. Ab 15 Uhr geht es, wie gesagt, los mit der Musik. Ich glaube, ab 14 Uhr ist Einlass oder 15 Uhr. Und gemeinerweise ist am Samstag wieder einiges los, nämlich es ist auch der Rooftop Day ab 16 Uhr. Da müsst ihr euch aber größtenteils vorab anmelden, weil die Sachen alle limitiert sind. Aber schaut mal auf der Webseite Rooftop Day, sucht mal, was ihr finden könntet. Und es ist auch noch gemeinerweise das Au-Fest, 43 Jahre Au. Und da ist auch noch Open Air ab 17 Uhr, auch eine tolle Mischung. EA80, Punk aus München-Gladbach, die Melmax sind dabei, Big Sweat, Shit Show, das Huhn und The Dead End Kids, also auch eine bunte Mischung. Dann haben wir noch im Hafen 2 um Samstag um 20 Uhr die Pauen Perdue für 10 Euro. Und ich glaube, die Matte Power, mach mal kurz laut, damit ihr einen kurzen Eindruck habt zumindest. Das könnt ihr auf jeden Fall um 9 beim Kulturcampus hier in Bockenheim.

Ja, und ansonsten, ja, ich will ja nicht mir selbst Konkurrenz machen. Deswegen, ich hatte eigentlich noch einen Song von, für das Auffest. Da sind auch einige Kollegen von mir, gehen, kommen auch nicht zum Kulturcampus, sondern gehen auch zum Auffest. Da wäre ich auch gern. Aber ich habe versprochen, dass ich beim Kulturcampus dabei bin. Und das ist auch wichtig, weil da gibt es auch tolle, wichtige Sachen. Deswegen schaut beim Kulturcampus vorbei. Geht eh schon früher los. Ihr könnt ja später immer noch zur Au gehen, wenn euch die Musik besser gefällt. Aber was haben wir denn hier sonst noch? Würde ich doch sagen, überspringe ich den einen und habe noch eine andere Geschichte vom Samstag, nämlich im Elfer spielen Flash Bones and Blast Beats Nummer 2. Das ist eine kleine Feier mit drei Bands. Da kostet 25 Euro Eintritt. Da spielen Magefa, da läuft hier der Song Legion. Album Release Party ist da, dann haben sie noch als Bands dabei Spreading Miasma und Mos Ex Mundi. Hören wir kurz mal rein in den Song Legion, auch vom neuen Album. Einmal muss es noch auf die Ohren geben, solange ich die Sendung mache.

Ja, genug gequält. Das ist im Elfer, das war Magefar mit Legion, die Album-Release-Party am Samstag im Elfer für 25 Euro. Und jetzt, damit euch die Ohren wieder sich ein bisschen erholen können, würde ich sagen, spiele ich hier nochmal was im Hintergrund. Nämlich Sonntag sind zwei spannende Konzerte, eins um 18 Uhr im Hafen 2 in Offenbach. The Times, der Song heißt Empty in Refills, das Ganze für 10 Euro, ist so ein bisschen ja, Schmusepop, relaxte Musik. Und danach kommt dann noch ein Song vom Waggon. Da gibt es nämlich den Crew Day, da erzähle ich gleich mehr dazu. Aber wie immer um die Zeit, wenn ihr Infos habt zu Veranstaltungen, Konzerten, Lesungen, schickt uns eine E-Mail an xwieraus@gmx.net. Und auch heute waren wieder einige Sachen dabei, die ich per E-Mail bekommen habe. Also es lohnt sich immer zu schreiben, dann werden die Sachen auch vorgestellt. Das Interview heute auch mit Dennis von Arsen lade ich auch wieder hoch bei www.hearthis.at und das landet dann auch wieder bei Spotify in den Podcasts, also kann man das dann auch nochmal nachhören. Muss ich morgen erstmal schneiden und dann hochladen, aber am Wochenende müsste es auf jeden Fall da sein. Hören wir ganz kurz nochmal rein und in The Times Emptied and Refilled.

Gut, aber jetzt kommen wir noch mal kurz zu den Geburtstagen. Schöne Mischung, unter anderem Michelle Phillips, eine der Sängerinnen von den Mamas und Papas. Unglaublicherweise lebt die immer noch, 1944 geboren. Und Ruth Westheimer, 1928 geboren, die ist vor ein paar Jahren gestorben. Deutsch-amerikanische Sexualtherapeutin und Sachbuchautorin. Die habe ich in amerikanischen Fernsehen einige Male gesehen. Nicht so schön, wie wenn die Frau von Sex und Penissen und sonstigen erzählt hat. Das war immer sehr unterhaltsam. Und deswegen läuft hier im Hintergrund gerade von den Mamas und Papas noch California Dreaming. Aber jetzt würde ich sagen, kommt der letzte Song. Zur Einstimmung auf den Crew Day im Waggon. Da dürfen eben alle von der Crew im Waggon am Kulturgleis am Sonntag Musik machen. Und eine Band oder ein Musiker davon ist ein Ex-Viraus-Kollege. Der hat ein Projekt, das heißt, hier kann man parken, hat auch schon einige Alben rausgebracht, spielt da dann auch live ab 16 Uhr, ab 15 Uhr geht's Ganze los. Vom Album Eclipse kommt jetzt hier zwei Songs, Schwellenangst und Your Silence is a Campfire im Medley. Jetzt ist CinemaScope, die Jungs sind auch schon da und belagern mich. Damit viel Spaß auch und bis nächste Woche. Ciao, euer Rico, da gibt's dann wieder ein Interview mit dem Musorturm.

0: So, ihr hört CinemaScope, es ist Donnerstag oder wenn ihr die Wiederholung hört, ist Freitag. Ist ja. Bisschen,
1: ist ein bisschen schwierig.
0: Ist schwierig.
1: Ich hoffe, ihr wisst, wo ihr seid und wie,
0: ihr wisst, in welcher Zeitschleife ihr euch befindet. Das war aus dem Film From Dusk Till Dawn, der vor 30 Jahren in die Kinos kam.
1: Oh, ist nicht wahr, oder?
0: Ja.
1: Oh Gott, bin
0: also,
1: ich alt.
0: Also im Juli. Juli 96 kam er in die
1: den
0: deutschen Kinos.
1: Den hast du schon
0: Kinos.
1: Gesehen auch?
0: Also nicht im Juli 96 habe
1: ich
0: den
1: ihn,
0: gesehen. Ich habe den dann auch.
1: Ich glaube, ich habe ihn da gesehen schon.
0: Ich glaube, ich habe ihn auf VHS damals gesehen irgendwann.
1: Auch gut.
0: Aber Robert Rodriguez war 27 Jahre alt, als er diesen Film gemacht hat und gehörte damit auch oder gehört immer noch zu einem der jüngsten Regisseure, die so einen Erfolg hatten.
1: War das sein erster Film? Nee, warte mal, wie war
0: Nee, der nee, war nee. Dieser. Aber Desperados und ja, davor war ja dieser Low-Budget Desperados.
1: Genau.

0: momentan erfolgreicher als
1: Checkatobi?
0: Mandalorian und Kroku in der dritten Woche sind sie schon an Star Wars vorbeigezogen.
1: Oh Gott, hast du den gesehen?
0: Nein.
1: Ich habe da irgendwie so diese Trailer und ich habe gesagt, das halte ich nicht aus, glaube ich. Aber das ist, glaube ich, ein Riesenhit, oder? Also die Teenies lieben das.
0: Geht so, wie gesagt.
1: Ja, Backroom, geht so. Ja,
0: Backroom ist in Amerika erfolgreicher und der deutsche Kinostart wurde nach 2 Wochen nach hinten gelegt. Aber ich freue mich, weil das ist Horror. Und dass ein Horrorfilm erfolgreicher ist als Star Wars, ist schon mal eine Geschichte.
1: Ja,
0: ein Low-Budget-Horrorfilm, der auf Platz 2 gerade in den Staaten ist. Aber sonst zu den anderen Kinostarts. Wie gesagt, Backroom startet heute nicht, falls ihr euch gefragt habt, warum finde ich den heute nicht in den Kinos. Genauso auf manchen Listen steht Disclosure Day. Der startet nächste Woche Mittwoch.
1: Ach so, den habe ich auch auf meiner Liste.
0: Genau, auf deiner Liste steht auch. Also 2 Filme, die auf unserer Liste stehen, starten halt gar nicht.
1: Nur wegen dem Regen? Nein.
0: Nur wegen dem Regen. Der neue

0: Dinger, ja, die man auf der großen Leinwand
1: ja,
0: einfach...
1: Ja, stimmt schon. Ja, ja, klar.
0: So, aber was heute tatsächlich anläuft, ist Good Boy, wir wollen nur dein Bestes. Den hat Gregor gesehen, der hat uns einen Text geschickt. Ich verstehe ihren Unmut.
1: Hat er auch einen Text geschickt?
0: Ja.
1: Das ist ein Film über richtig krasses Arbeiten. Es geht um die Realität im Leben der Putzleute, die für uns alle im Hintergrund putzen überall. Alle möglichen Räume, Häuser, Banken, Kindergärten.
0: Das erinnert mich so ein bisschen gerade an diesen Wim Wenders-Film mit den Toiletten in.
1: Ah, den Tokyo Toilet. Ja, ich glaube, der ist anders. Der ist noch ein bisschen realistischer und die Toiletten sind nicht ganz so flashy, fancy irgendwie.
0: Dann läuft heute an Masters of the Universe und tatsächlich, leider hat ihn keiner gesehen. Die Kritiken sind alle sehr positiv, was keiner erwartet hat, weil die Ticketverkäufe in allen Kinos sehr zurückhaltend war von Masters of the Universe, aber tatsächlich mit... soll der sehr unterhaltsam sein. Genauso wie Scary Movie 6, die sind zurück, die Wayne-Brüdern.
1: Da kriegt man auch, was man will, da, oder?
0: Ja, ja, die ersten, die Wayne-Brüder haben ja die ersten zwei gemacht, dann haben die anderen 3, 4, 5, 6, keine Ahnung, wie viel da dann rauskam, haben irgendjemand anders gemacht und die waren furchtbar. Jetzt sind die Wayne-Brüder zurück mit der gleichen Cast und es soll...
1: Soll wieder funktionieren.
0: Es soll wieder funktionieren. Und ich
1: weiß gar nicht, ob ich mal einen gesehen habe. Vielleicht höchstens nur einen schon, oder so. Aber
0: es ist schon lustig. Ja, also ich hatte ziemlich viel Spaß damals. Also Scary Movie 6 oder im Originaltitel heißt es auch nur Scary Movie. Heute in den deutschen Kinos. Ich werde den nachberichten, sobald ich den gesehen habe. Dann läuft noch an Ab durch die Mitte mit Vollgas durch Paris.
1: Das sieht aus wie ein Schmunzelfilm, wenn man sich das Bild anguckt.
0: The Amazing Digital Circus, The Last Act, haben wir nicht gesehen. The New West läuft an, Guru läuft an, Ein Sommer in Paris. Dao, sagt man so?
1: Dao, ich glaube ja.
0: Du hast es jetzt ein bisschen langsamer gesagt als ich.
1: Aber
0: der Berlinale Wettbewerbsteilnehmer, 3 Stunden aus...
1: Drei Stunden?
0: Ich will Senegal sagen.
1: Guinea-Bissau.
0: Hat Heiko und Kerstin gesehen, dazu nachher mehr. Future Council, komm an Bord. Läuft an Toxic, läuft an Sommer auf Asphalt, läuft an. Und jetzt ist auch Heiko durch die Tür gelaufen. Das heißt, wir können tatsächlich mit der Sendung anfangen. Im Studio, sind
2: Heiko,
0: der Kerstin? Daniel und... Und die Kerstin, da in der Technik. Und wir feiern, vor ein paar Tagen haben wir einen ganz tollen 100. Geburtstag gefeiert. Ihr habt es wahrscheinlich überall gehört. Deshalb jetzt ein Lied von der Frau, die heute vor ein paar Tagen 100 Jahre alt geworden ist. Oder wäre.
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Ja, Marilyn Monroe. Wir machen hier mal so ein bisschen Technik hin und her gewechsle, weil ja aus Gründen Daniel und ich und Heiko. Ja, krass. Wie alt ist sie geworden, Marilyn Monroe? Ich habe jetzt da nichts vorbereitet, aber man hat wahnsinnig. Das hat neulich irgendwie bei Scrambled Eggs oder so hat das jemand gesagt, dass man so viele Bilder und auch Filme und sie ist so präsent gewesen über viele Jahre und Männer und so. Aber sie ist, glaube ich, nur so 37 maximal geworden. Also immerhin nicht im Club of 27 ist sie nicht gelandet, aber besonders alt geworden ist sie auch nicht. Dafür gibt es viele Bilder von ihr. Elvis ist immerhin ein bisschen älter geworden, 41 oder 42 oder so. Krass. Ja, weiter geht's mit einer Kritik zu Ich verstehe ihren Unmut von Gregor. Heike arbeitete als Objektleiterin in einer Reinigungsfirma. Täglich versucht sie, zwischen Kunden, der Unternehmensleitung und dem Personal zu vermitteln. Der Subunternehmer droht, die Zusammenarbeit einzustellen, wenn sie nicht mehr Arbeitsstunden und Einnahmen zusichert. Heike greift dabei zunehmend zu unlauteren Methoden und sieht sich zwischen den Fronten aufgerieben. Mit einer ständig an der Protagonistin klebenden Handkamera wirft Kilian Armando Friedrich einen durchdringenden Blick auf die harten Bedingungen im Niedriglohnsektor. Mit seinem dicht inszenierten Drama, das erst gegen Ende etwas zur Ruhe kommt, wandelt er auf Spuren des Kinos etwa von Ken Loach, französischen Sozialdramen und Arthouse-Erfolgen wie Heldin. Dabei kann er auf glaubwürdige Akteure und einen genauen Blick für das Milieu bauen. Ich verstehe ihren Unmut, ist ein toller Titel, wie ich finde, läuft im Malsehen. Ja, ich habe den Film nicht gesehen, aber ich habe ein bisschen was drüber gelesen und ich weiß jetzt nicht genau, wie sie heißt, Heike wird gespielt von einer Frau, die tatsächlich so eine Gruppenleitung macht für so einen Reinigungstrupp. Und der Regisseur Kilian Armando Friedrich hat selber auch im Putzdienst im Studium länger gearbeitet und kennt sich ganz gut aus und hat recherchiert für diesen Film, den er gerne machen wollte, und ist auf die wenn ich jetzt den Namen wüsste, auf die Heike Darstellerin gekommen und die hat ihm halt sehr stark geholfen, also diesen Film überhaupt zu produzieren. Und dann ist er arbeitet, glaube ich, sowieso komplett mit Laiendarstellern in dem Film. Und dann war relativ schnell klar, dass diese Frau, die die Recherche unterstützt hat, die diese Hauptfigur auch spielen soll, Sabine. Wie heißt sie denn? Heißt die auch wirklich so vielleicht? Sabine Thalau. Ja, so heißt sie auch tatsächlich, genau. Nee, Sabine Thalau spielt Heike, so rum, genau. Also ich glaube, der Film ist sehr, sehr, sehr cool. Und wir hatten doch noch diesen anderen Film mit der Supermarktleiterin. Der war auch ziemlich gut. Filme übers Arbeiten. Jetzt wieder noch mal ganz was anderes. Noch mal ein Stück aus dem weißen Hai. Jetzt hoffentlich.

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2: Huch, Hilfe! Hilfe! Ich war jetzt gerade ein bisschen verkehrt gewickelt hier. Ja, vielleicht ganz kurz. Wir machen, glaube ich, noch mehr Programm-Kino-Tipps heute, weil ja, wir haben gar nicht so viele Filme ja gesehen. Es läuft ja immer noch, falls ihr heute Abend rausgehen wollt, könnt ihr euch schon mal vielleicht vorbereiten. Man könnte gut ins zum Nippon Connection gehen an verschiedensten Standorten in Frankfurt. Da werden wir auch gleich nochmal ein bisschen ausführlicher drüber berichten. Also natürlich das Hauptthema. Ah, wollen wir gleich weitermachen mit dem Nippon? Heiko und Daniel kommen wieder rein. Ja. Oder? Ja, also ich, genau. Das Nippon, dann berichten wir jetzt vielleicht gleich darüber. Wir sind heute, jetzt ist er wieder rausgegangen.
3: Wir laufen ja alle rum.
2: Ja, es heute. Es hat Gründe, aber die werden wir euch jetzt nicht verraten.
3: Ja. Aber draußen regnet's.
2: Draußen regnet's, deswegen laufen wir im Studio rum. Genau, also ja, also das Nippon findet immer noch statt, und zwar ist es das 26. Nippon, wenn ich mich nicht.
3: Ja, 26.
2: Ja, krass. Und es läuft an verschiedenen Orten in Frankfurt, und egal wo ihr seid, man kann fast überall hingehen und trotzdem hingehen wollen, also selbst wenn man nicht weit fahren möchte. Also das Festivalzentrum ist natürlich wie immer im Musonturm und in der Naxos-Halle. Aber es gibt eine großartige Retro, über die, glaube ich, Heiko was berichten möchte. Die ist im Mal sehen, ne? Oder im Filmmuseum.
4: Die Retros sind immer im DFF.
2: Im DFF, stimmt, genau. Aber im Mal sehen ist auch eine ganze Menge. Und ja, und es gibt auch noch so Konzerte und so, eine ganze Menge Veranstaltungen sind auch noch nicht durch, obwohl es schon seit Dienstag läuft.
4: Man kann auch einfach zum Essen hingehen. Und wenn irgendwie, ich habe jetzt gestern tatsächlich die Heimkino geerbt, nachdem Kai Naumann ausgefallen ist, habe ich mit Markus Stiegelegger den japanischen Exploitation-Film Blind Woman's Curse besprochen unter Live-Publikum. Ich war sehr nervös, große Fußstapfen. Der Film war auch echt irgendwie sehr cool und sehr ein Kessel Buntes mit allerlei Gewalt. Hat Spaß gemacht. Danke, Markus, dass du mich geduldet hast neben dir.
2: Vielleicht noch bei der Gelegenheit, es gibt einen tollen, der hat einen tollen Podcast. Der heißt
4: Projektionen.
2: Projektionen, genau. Ja, Projektionen, den kann man auf den, in den Podcast ja, also kann man da zu ganz vielen Themen, konkrete Filme, aber auch zu verschiedenen Themen. Das letzte war BDSM, den ich gehört habe, aber auch alle möglichen anderen Sachen. Sehr cool.
4: Ja, Entschuldigung. Ein Fan der düsteren Seite des Kinos, auf jeden Fall. Och. Also die Retro auf dem Nippon schon mal ganz grandios. Tatsuya Nakadai, einer der berühmtesten Schauspieler, den Japan je hervorgebracht hat, ist dieses Jahr, letztes Jahr im November mit 92 Jahren gestorben, und da wird eine ausschließlich auf Zelluloid gezeigte Retrospektive im DFF gezeigt. Manche sind auch schon ausverkauft, aber wenn man sich das so durchliest, da ist wirklich ein Kracher nach dem anderen dabei. Zum Beispiel Ran von Akira Kurosawa von 1985, der läuft am Sonntag im DFF. Oder Harakiri, auch ganz großer, tolles moralisches Spektakel, das von Takashi Miike gar nicht mal schlecht geremaked wurde. Der kommt am Samstag im DFF, der laut Pavao und finde ich auch, größte Film ist vielleicht Jigoku Rin, Portrait of Hell von Shiro Toyoda, der am Freitag läuft, wie ich heute erfahren habe, ist der aber schon ausverkauft. Kill von Kihachi Okamoto, auch ein grandioser Schwertkampffilm und einer meiner lieblingsjapanischen Filme überhaupt aller Zeiten, kommt am Freitag um 16.30 Uhr. Da gibt es auch noch Karten, wie ich gerade erfahren habe. Immortal Love von Keisuke Kinoshita, von dem es schon mal eine Retrospektive auf dem Nippon gab. Dieser Film lief aber nicht, und es ist eine tragische Geschichte von einem Liebespaar, das nicht zusammenkommen kann, weil der eifersüchtige Gutsbesitzersohn das durchkreuzt, und so zieht sich die der Hass zwischen zwei Familien über mehrere Generationen und das Ganze vor einer spektakulären Vulkanlandschaft mit einem der größten Versöhnungsenden, die man sich nur vorstellen kann. Nämlich so ein bisschen im Sinne von Lebe geht weiter. Also sagen wir mal, die Emotion kocht dann am Ende des Films nicht so hoch, sondern irgendwie muss man halt miteinander klarkommen.
2: Es ist kein Baz Luhrmann-Ende.
4: Und eigentlich ist es irgendwie ein Aufruf an die Menschen, es irgendwie so zu machen. Also ganz, ganz, ganz groß. Immortal Love von Keiske Kinoshita im DFF am Freitag. Wir hatten von den Animes gibt es noch einen interessanten Film, der heißt, der ist sehr eigenartig gezeichnet, heißt The Obsessed. Da geht es um Giuseppe, der sich in neue Hobbys reinsteigert, Sportarten, das Erlernen von Sprachen. Sobald ihn etwas fasziniert, kniet er sich tief in das Thema und als er dann die melancholische Ballonverkäuferin Peschka trifft, dreht sich seine Welt zum ersten Mal nicht mehr um sich selbst, um ihn, sondern er setzt alles dran, dieses rätselhafte Mädchen zum Lächeln zu bringen. Der ist sehr skizzenhaft gezeichnet, aber wie mir die Nippon-Team versichert hat, ein interessanter Film. The Obsessed läuft zum Beispiel am Sonntag um 11.30 Uhr im Musonturm und da hätten wir auch noch zwei Freikarten. Wer die möchte, eine E-Mail an redaktion@cinemascope.de.
2: Dann gibt es noch einen zweiten Teil von einem Film, der auch schon mal beim Nippon lief, nämlich Chimney Town. Da gibt es jetzt den zweiten Teil. Ich fand den ganz gut. Du fandest den, glaube ich, nicht so toll, Heiko. Da gibt es Chimney Town Frozen in Time von Yusuke Hirota. Und der ist auch noch zu sehen, nämlich am Freitag um 11.30 Uhr im Musonturm und am Samstag um 15.30 Uhr im Cinema Arthouse Kino Lumière, also in dem kleinen Kino unten. Da geht es immer um den kleinen, um den jungen Schornsteinfeger Lubiki, der in seiner Heimatstadt, die so in mehreren Schichten, oben ist ganz viel Rauch und unten gibt's die Unterwelt und so, der da unterwegs ist und alle möglichen Abenteuer erhielt. Genau, der erste Film hieß Pupel of Chimney Town. Das war 2023 beim Nippon. Genau.
4: In der Reihe Nippon Docs, Dokumentarfilme, läuft Zen und Eros von Miwa Yoshimine, ein Film über den japanischen Maler Morio Matsui, der 22 gestorben ist, nicht unumstritten, dessen zentralen Themen Liebe und Erleuchtung waren und der Picasso getroffen hat, 1950 nach Paris gegangen ist und die Regisseurin hat ihn über einen Zeitraum von 15 Jahren porträtiert und daraus ist dieser Film geworden, Zen und Eros, der am Samstag im Malseen-Kino läuft und am Freitag um 19.15 Uhr im Naxos-Kino und auch hierfür hätten wir zwei Freikarten. Eine E-Mail an redaktion@cinemascope.de.
3: Das ist dann egal, wo man handelt, von den beiden?
4: Nee, für die Vorstellung am Freitag.
3: Ah, für den Freitag,
4: genau.
3: Okay.
4: Zen und Eros heißt der Film. Und auch sonst tolle Sachen. Es gibt viel zu essen und zu trinken und Veranstaltungen noch und nöcher. Halb Japan und halb Japan-Fans aus Europa sind da. Und jetzt war es die Tage gar nicht so voll im Musonturm, weil einfach die noch mal viel mehr Kinos haben, wo die Filme laufen.
2: Ja. Und die passen jetzt gar nicht mehr auf einen so einen richtigen Plan. Also man muss es nur noch in so einer Liste irgendwie haben.
4: 145 Filme insgesamt.
2: Ja.
4: Meine Fresse. Vor 26 Jahren haben sie mit 8 angefangen.
2: Ja, Wahnsinn. Ich könnte noch ganz kurz empfehlen, also den fand ich echt ganz gut, der Film Nightflower von Eiji Uchida, von dem läuft auch noch der Film Fiamma, der, glaube ich, auch ziemlich empfohlen wurde von den Nippons in der Sondersendung. Und Nightflower habe ich gesehen, ich finde den jetzt gerade nicht, der läuft aber auch noch einmal. Der läuft am Sonntag nochmal im Cinema, unten im Lumière um 15.15 Uhr. Da geht's um die alleinerziehende Mutter, die ja mit zwei Jobs kommt, über die Runden kommt, die eine Kickboxerin, die auch keinen Bock mehr hat, im Nachtleben als Escort-Service irgendwie Mädel zu arbeiten. Und die kommen auf den Trip, dass man auch Drogen verticken kann und damit ganz gut über die Rinnen kommt. Und natürlich läuft das nicht alles so ganz glatt. Und es gibt unglaublich brutale Szenen, also einmal in der Yakuza-Szene, aber noch schlimmer. Also die eine ist halt MMA-Kämpferin. Ich glaube, die ist auch, wirkt so, als wäre die tatsächlich im echten Leben auch Profikämpferin. Und das ist echt unglaublich brutal, diese Kampfszenen. Aber toller Film.
4: MMA verkauft MDMA.
2: MMA, genau.
3: So, dann sag ich noch einen, weil einen habe ich auch gesehen.
2: Ja.
3: Ja, und zwar A New Dawn, Animationsfilm, der lief im Wettbewerb auf der Berlinale. Da geht es um drei Geschwister und die wachsen auf in einer Feuerwerkfabrik. Und die ziehen dann weg irgendwann und die Feuerwerkfabrik soll dann abgerissen werden und dann kommen die halt zurück, um zu gucken, ob sie was dagegen machen wollen oder ob die das einfach zulassen wollen. Es ist meiner Meinung nach ein sehr optisch saucooler Film und es wird auch sehr viel mit Feuerwerk und Explosion, also wie gesagt Animation und es ist sehr bunt. Es sieht ziemlich cool aus. Läuft am Samstag im Mosotto um 19:30 Uhr, davor ist die Preisverleihung für die Animations-Shorts Awards, also plant es ein, dass der Film dann erst 45 Minuten später anfängt. Oder ihr geht am Sonntag um 13:30 Uhr ins Arthouse-Kino Lumière.
4: Ja, und mehr dazu vielleicht zum Nippon noch in unserer Sondersendung, das Nippon-Special, das übrigens heute nochmal wiederholt wurde. Also wer jetzt schon wieder Cinemascope hört, es tut uns leid. Und wer es nochmal hören möchte, kann es auf der Radio X Mediathek +7 machen. Da ist die Sendung noch bis, glaube ich, Sonntag abrufbar.
2: Vielleicht noch ganz kurz, weil das würde dann überleiten zu der Musik, die ich gleich spiele, im DFF, im Filmforum, Deutschen Film Museum läuft auch immer mal wieder Mein Nachbar Totoro. Hast du das erwähnt? Ich weiß gar nicht. Dieser Klassiker, der wirklich ganz toll ist. Eigentlich ein Kinderfilm, auch für eigentlich ruhig auch kleine Kinder. Aber man kann ihn auch, finde ich, als Erwachsener immer wieder gucken. Und da hören wir gleich noch ein bisschen Musik. Der läuft mehrmals jetzt in der nächsten Woche.

Und wir kommen zur nächsten Kritik von Gregor. Der hat für uns gesehen, Kid Boy, wir wollen nur dein Bestes. Nach The Change handelt es sich für den Entführungssatire Good Boy um den zweiten englischsprachigen Thriller des polnischen Regisseurs Jan Komasa. Wie dieser verliert das sozialkritische Angelegenheit-Drama gegen Ende etwas an Biss und Drive. Das Leben des 19 Jahre alten Tommy besteht zunehmend darin, seine Freunde zu immer exzessiverer Gewalt anzustacheln und sich auf Social Media dafür zu feiern. Eines Nachts wird Tommy betäubt und entführt. Als er wieder das Bewusstsein erlangt, findet er sich selbst gefangen im Keller von Chris und Caitlin wieder. Gespielt von Stephen Graham, Andrea Riseberg, angesichts deren Umerziehungsmaßnahmen spießt sich ein fieses Spiel um Macht, Kontrolle und Gesellschaftswerte. Die böse Satire übernimmt durch schwarzen Humor und überraschende Wendungen noch etwas, etwa der Handlungsstrange um die neue Haushälterin läuft am Ende ins Leere. Ich muss ja sagen, The Change, der letztes Jahr so ein bisschen untergegangen ist, Anniversary, der erste Film, oder der erste englischsprachige Film vom polnischen Regisseur, fand ich super. Ich fand die Satire über eine Familie in Amerika, was passiert, wenn ein bisschen radikalere an die Macht kommen, fand ich super interessant und herausfordernd. Ich finde auch Gregors Kritik zu Good Boy, wir wollen nur dein Bestes, hört sich interessant an. Lohnt sich wahrscheinlich auf alle Fälle, sich den im Kino anzuschauen. Deshalb, falls er irgendwo in eurer Nähe läuft, geht am besten rein. Wir hören ein bisschen Musik, bevor wir weitermachen. Wir gehen nochmal ein bisschen zurück zu der japanischen Musik.

0: Und wir kommen erstmal weg von der großen Leinwand und zur kleinen Leinwand. Und da sind wir zum Staffelfinale von The Boys und wahrscheinlich auch Staffelfinale von Euphoria, die vor ein paar Wochen abgeschlossen wurden. Ich habe sie angeschaut, weil ich eigentlich großer Fan von beiden Serien war und ich gucke gar nicht so viel Serien. Und wenn mich eine Serie fesselt, dann freue ich mich natürlich immer, wenn eine Staffel weitergeht und schaue sie mir da an. Aber wie gesagt, das ist in den letzten Jahren immer weniger geworden. Aber mit The Boys und Euphoria kamen zwei Staffeln gleichzeitig raus, auf die ich mich gefreut hatte. Und sagen wir mal so, ich habe eine von den beiden nicht zu Ende geguckt, weil es mich eigentlich dann irgendwann nicht mehr interessiert hat. Und vielleicht habt ihr ja schon gehört, wie so die Feedbacks der neuen Staffeln oder der letzten Staffeln der beiden Serien sind. Aber ich will euch ganz kurz nochmal meine kurzen Gedanken dazu geben. Zuerst mal zu The Boys. Da ging es nämlich in die letzte Staffel. Wir finden Homelander immer noch an der Spitze seiner Macht. Er bezeichnet sich mittlerweile als Gott und möchte eine neue Kirche in Amerika starten. Und ich bin fasziniert einfach von bösen Superhelden und natürlich The Boys, wie sie versuchen, diese Superhelden zu stoppen. Und es ist auch in dieser letzten Staffel, es wird sehr blutig und es sterben einige Charaktere. Und es ist auch irgendwie traurig und es kommt, es ist meiner Meinung nach ein verdientes Ende einer sehr gelungenen Serie. Hat mich tatsächlich nie enttäuscht und The Boys läuft auf Prime und ist meiner Meinung nach einer der intensivsten und interessantesten und humorvollsten und düstersten Serien, die es momentan gibt. Und auf alle Fälle, falls ihr die noch nicht gesehen habt, könnt ihr die auf Prime anschauen. Es ist grandios. Zur gleichen Zeit fing auch an, 2019 ging es los mit Euphoria, mit Sydney Sweeney und Zendaya. Da ist die Serie jetzt ist auch durch. Und ich hab mich auch sehr gefreut, dass es weitergeht nach vielen Jahren und muss auch ganz ehrlich sagen, ich habe dann 3 oder 4 Folgen der neuen Staffel gesehen und irgendwann hat es mich dann irgendwie nicht mehr gereizt. Ich weiß nicht, ob ihr auf Euphoria, die neue Staffel, ob ihr euch gleich gefühlt habt, aber es ist irgendwie, es gibt immer noch genauso viel nackte Haut und genauso viel Skandale und Drogen und was auch immer, aber irgendwie ist die Geschichte um Ruth Bennett und etc. einfach nicht mehr so interessant geworden. Euphoria, die neue Staffel habe ich gerade. Hast du gesehen?
1: Nein. Also ich habe Euphoria, die erste und die zweite gesehen.
0: Ist super, gell?
1: Also ich bin Fan auf jeden Fall.
0: Ich habe auch gesagt, ich habe mich sehr auf die neue Staffel gefreut. Auch ich habe gerade über The Boys und Euphoria geredet, weil die neuen Staffeln sind ja jetzt komplett durch. Und die Serien komplett durch. Und The Boys, super. Ja. Und Euphoria hat mich irgendwann nicht mehr gereizt.
1: Ah, okay. The Boys, also okay, ja.
0: Genau, also Euphoria ist...
1: Und das Cast ist wieder so...
0: Es ist alles, gefühlt ist alles gleich.
1: Ja.
0: Und irgendwann ist es trotzdem, es reizt mich, hat mich irgendwann nicht mehr gereizt.
1: Die Schauspieler sind halt zwischendurch auch Superstars geworden.
0: Ja, die sind auch Superstars geworden, aber die sind halt auch überall verteilt. Also die Charaktere sind, es ist alles gefühlt, die ganze Geschichte ist... So,
1: die sagt man, an dem gleichen Ort.
0: Genau, es ist alles so scattered, ist so überall.
1: Wahrscheinlich konnten sie nicht mehr alle gleichzeitig in eine Szene
0: vielleicht
1: bringen.
0: Vielleicht wollten die auch gar nicht, weil Zendaya und Sydney Sweeney sind ja auch nicht die besten Freunde.
1: Sind sie nicht? Okay.
0: Aber wie gesagt, auch Euphoria. Die letzte Staffel könnt ihr auch auf HBO bzw. Sky oder euch anschauen. Das ist, was es zu den Serien gibt. Wir hören noch mal ganz kurz Musik und dann kommen wir zu der letzten Filmkritik von heute.
1: Genau, Dao.
0: Wir machen noch ein bisschen Musik aus Japan. Eben gerade war so eher so japanische Chill-Musik, so Lounge. Hab auch ein bisschen, das heißt Nippon Nights, aber jetzt wollen wir mal ein bisschen wieder zu der Filmmusik zurückkommen.

0: So, natürlich habt ihr es erkannt, das war aus Ghost in the Shell. Hast du erkannt, Heiko?
1: Ja, ehrlich gesagt, jetzt wo du es sagst, aber ich vorher nicht. Natürlich nicht.
2: Ich nicht, ich gebe es zu.
0: Ja.
1: Schon der zweite, jetzt kommen wir zu Dao, das ist schon der zweite dreistündige Film aus Guinea-Bissau, der innerhalb von 2 Wochen anläuft. Ich weiß nicht, ob ich schon jemals einen Film aus Guinea-Bissau gesehen habe.
2: Ich glaube, ich habe das Land noch nicht mal so richtig doll gehört.
1: Ja, hatte man nicht so richtig auf dem Radar. Ne?
2: Es gibt mehrere Guineas.
1: Ist gerade von der Ebola-Epidemie vor ein paar Jahren nicht mit erwischt worden, glaube ich. Aber da in der Nähe ist es südlich von vom Senegal auf jeden Fall, aus dem es ja sehr viele Filme gibt.
2: Ein armes Land auf jeden Fall
1: ein
2: auch.
1: Sehr armes Land. Es gilt als eins der, wir haben es gegoogelt, eins der ärmsten Länder aller Zeiten. Einziges nennenswertes Exportprodukt sind Cashew-Nüsse, die
2: kommen auch immer mal Film
1: auch schwierig zu schälen sind übrigens. Das ist alles gar nicht so toll. Und Dao erzählt die Geschichte von einer Hochzeit und einer Trauerfeier.
2: Also Dao erzählt eigentlich gar keine Geschichte.
1: Dao zeigt eine Hochzeit und eine Trauerfeier, die im Abstand von ein paar Jahren stattgefunden haben. Und man denkt am Anfang, es wäre ein Dokumentarfilm.
2: Das stimmt. Ich glaube, es soll auch so sein. Also der Film ist sehr, ich sag mal, interessant und herausfordernd aufgebaut. Also der fängt an mit dem, ja, mit so einer Art Casting. Ich glaube, es ist aber auch nicht das echte Casting, aber wo die Hauptdarsteller sich vorstellen und wo sie so ein bisschen über ihre Rollen schon mal sprechen und so ein bisschen sich sich eingrooven und so ein bisschen erzählen, wie sie es so empfunden haben und so. Und das kommt auch immer wieder mal zwischendurch vor und man weiß nie so ganz genau, ist das jetzt, sind das jetzt die Schauspieler, die echten Schauspieler, die über ihre Rolle sprechen oder sprechen sie, also so ganz weiß man es nicht und ich glaube, es soll auch so sein. Und dann gibt's eben diese beiden Feierlichkeiten, durch die man in die Menschen und in die Kultur auch so ein bisschen einen Blick haben kann, nämlich die Beerdigung von einem älteren Mann, also die Tochter Gloria ist ziemlich zentral. Also
1: die Hauptrolle, ne?
2: Die Hauptrolle, ja, das ist so, das Cast ist teilweise identisch, weil das eben so ein bisschen die Familie gehört zusammen und bei dem einen stirbt Glorias Vater und in dem anderen Teil mit der Hochzeit heiratet Glorias Tochter. Und das ist in Paris, in den Banlieues, also und beides sind
1: eigentlich
2: halt
1: so irgendwie auf dem Land eher, ne?
2: Das ja, ist irgendwie ja, so gut, ganz ja, hübsch aber da es ist, eigentlich. Ja. Naja, ja.
1: Aber um dieses Thema Banlieue und Kleinkriminalität, aber auch irgendwie gehobene Gesellschaft geht es zumindest in der Paris-Episode so zum Teil. Und auf der anderen Seite nähert sie sich aber auch wieder ihrer Tradition mit diesem Beerdigungsritual.
2: Ja, es geht schon auch wirklich viel um Tradition.
1: Und der Film springt immer wieder so hin und her zwischen diesen beiden Feiern und man weiß am Anfang auch gar nicht so genau, wie man das zeitlich einordnen soll und man taucht irgendwie immer tiefer in diese Welt ein. Am Anfang hat man noch das Gefühl, es ist so ein bisschen wie so eine Doku, wie so ein Film, wo man auch was lernt. Also man lernt vielleicht auch was, aber eigentlich ist man dann 3 Stunden lang Teil dieser Familie, wo durchaus im Kleinen echt viel passiert und der Film auch super inszeniert ist. Also auch wieder so ein bisschen wie bei den Dardenne-Brüdern, eigentlich ein hochinszenierter Film, der aber so tut, als wäre er so, als hätte irgendjemand die Kamera aufgestellt.
2: Als wäre er so en passant irgendwie gefilmt, ja. Also es immer wieder er erzählt keine Geschichte, es gibt eigentlich keinen Bogen so richtig, außer dass es eben diese zwei Ereignisse sind, die stattfinden. Und ich glaube, man weiß danach auch gar nicht unbedingt viel mehr über das Ritual der die Beerdigung ist es auch gar nicht. Es ist mehr so eine Erinnerung an den Vater.
1: Ja, den Geist nochmal irgendwie zu rufen und zu beruhigen. Ne? Es werden auch ganz viele Tiere geschlachtet und geopfert.
2: Und irgendwie eine Frau, die scheint besessen, aber ich habe das Gefühl, sie spielt auch diesen Vater, also vielleicht auch so eine Rolle, die man da hat. Also das weiß man alles nicht so genau, aber es spielt auch eigentlich es ist egal. Also es ist trotzdem toll, so man ist so richtig dabei irgendwie. Und dann passieren aber doch immer wieder so kleine Sachen. Also einer ist dann irgendwie offensichtlich länger vielleicht auch im Knast gewesen, taucht dann plötzlich bei dieser Hochzeit auf und alle sind total irritiert, dass er jetzt auf einmal da ist mit seiner neuen Freundin, die auch noch schwanger ist und sie haben ihn alle ewig nicht gesehen.
1: Auch noch eine besser gestellte, hellhäutige die Pariserin.
2: Offensichtlich überhaupt nichts weiß von irgendeiner Geschichte, die es zu geben scheint. Und lauter solche kleinen Konflikte werden immer mal so eingestreut und das macht es total Es ist so wie so ein Gewürz.
1: Und der wunderbar charismatische Ruhepol ist aber Gloria in diesem Film.
2: Die ist toll,
1: die einfach auch dieses wunderschön und so um die 50 sagt sie am Anfang als Schauspielerin in dem Casting und sie trägt wirklich diesen ganzen Film. Und zwischendurch tauchen auch immer mal wieder bekannte französische Schauspieler auf, die aber auch einfach Teil dieser Gesellschaft sind, dieser Hochzeitsgesellschaft.
2: Zum Beispiel der Hauptdarsteller aus Gavagai spielt auch mit.
1: Ja, auch in einer ganz kleinen Rolle.
2: Ja, ich wusste dann, erstmal sieht man ihn nur im Hintergrund, dass er bestimmt nochmal eine Sprechrolle hat, weil sonst,
1: Und man denkt dann immer, ist man jetzt Teil von etwas, wo die Schauspieler selber dran mit teilnehmen und damit spielt aber Alain Gomis in diesem Film total. Und ich finde, die 3 Stunden Laufzeit sind echt gerechtfertigt für diesen Film, weil man nur so in diesen Kosmos eintauchen kann. Und ich finde den echt super. Und hat natürlich ein bisschen Schwierigkeiten gehabt, ein Kino zu finden, aber er läuft im
2: Filmforum. Ist halt 3 Stunden lang, Filmforum, haben wir das gesagt?
1: Höchst, und zwar am...
2: An 3 Tagen.
1: Ja.
2: Ich habe es vorhin gefunden, aber Moment.
1: Ich glaube, am Sonntag...
2: Er läuft am... Also heute läuft er, das hilft uns nicht. Dann läuft er am Freitag, am... Ach nee, Entschuldigung, ich bin bei Gavagai. Da läuft nämlich auch Gavagai, läuft auch im Filmforum höchst. Aber nein, der läuft am Samstag, also da sind wir jetzt, am Samstag und am Sonntag. Am Sonntag mit einer Einführung durch das Institut Français um 18.30 Uhr, am Samstag um 20.30 Uhr. Und ja,
1: ich glaube dann nochmal irgendwann.
2: Noch mal. Ja, das.
0: Es war der einzigste Film auf der Berlinale im Wettbewerb, den ich nicht gesehen habe. Und dann kommt Pavao und Johannes und sagen, wow, der war super.
2: Ja, toll.
0: Und,
2: ja,
0: dann,
2: aber du kannst ihn noch sehen jetzt.
0: Ja, und dann habe ich versucht, in alle weiteren Vorführungen zu kommen. Die waren alle ausverkauft. Also dieser Johannes und dieser Pavao sind wahrscheinlich in Berlin rumgelaufen, haben alle gesagt, wie toll dieser Film war.
2: Diese Mistmaden.
0: Ja.
1: Aber jetzt kannst du ihn in Frankfurt sehen.
0: Ja, und jetzt kann ich ihn in Frankfurt sehen, weil der hat sich, der ist, wie sagt man, leer ausgegangen bei der Berlinale, aber trotzdem habe ich nur Gutes gehört über diesen Film.
1: Und nachdem I Only Rest in the Storm auch schon super war, wollen wir jetzt noch mehr 3 Stunden aus Guinea-Bissau sehen, natürlich.
0: Ja.
2: Eigentlich schon, ja.
0: So, und das war CinemaScope.
1: Am Montag die Lasershow, unser DVD-Magazin um 12 Uhr, wie jeden zweiten Montag im Monat.
0: Und im Studio waren?
1: Heiko.
2: Kerstin.
0: Und der Daniel an der Technik. Und wir gehen nochmal zurück nach Japan, um ein letztes Musikstück zu hören. Und zwar diesmal aus Godzilla Minus One.
2: Ah.
0: Auch ein ganz toller japanischer Film der letzten Jahre. Und somit verabschieden wir uns und hören uns nächste Woche. Ciao, ciao.
2: Ciao.

0: Einen wunderschönen guten Abend, sehr geehrte Damen und Herren, und willkommen zu einer neuen Ausgabe von Vox Populi, dem monatlichen Radiomagazin der Jazztones mit Namen Carsten und Christoph.
1: Ja.
0: Und wir sind heute auch wieder beide im Studio, pünktlich zum Auftakt des Monats Juni. Und es ist kalt draußen, es war mal wärmer, es ist kälter, hin und her. Du hast dir gewünscht, heute die kommende Sendung musikalisch unter die Überschrift Feuer zu
1: setzen.
0: Richtig,
1: so als kleine musikalische Nachbearbeitung vom Grand Prix de la Chanson d'Eurovision.
0: Ja.
1: Da sind wir ja irgendwie immerhin nicht letzter geworden diesmal, das ist ja schon ein Erfolg. Ich habe es mir wie immer nicht angesehen, aber ich habe gehört, das Stück hieß Fire oder sowas. Und das, da fiel mir dann ein, dass wir dieses Thema, glaube ich, noch nicht hatten. Und dann wollen wir doch jetzt vielleicht mal hier unseren Beitrag mal präsentieren.
0: Das stimmt, das stimmt. Feuer, ein Thema, das die Menschen in allen möglichen Lebenslagen beschäftigt und naja, auch gewisse Auswirkungen hat. Also es sieht gut aus, es wärmt, aber wenn man Pech hat, dann brennt es was ab.
1: Also dann hat man Pech, wenn man Pech hat.
0: Genau, heiliger St. Florian, beschütze unser Haus, zünd andere an.
1: Naja, wir können ja hier relativ gut schlafen. Wir haben ja hier mehrere Feuerstationen in der Nähe, die ordentlich ausgestattet sind.
0: Ja.
1: Ich mich schon vergewissern durfte.
0: Ja, wir haben ja auch Löschdecken, aber wie gesagt, ich glaube, die werden wir jetzt nicht brauchen. Und wir haben jetzt, ja, und wenn jemand eine Idee hat, wie man Feuer macht, also so klassisch vielleicht mit so einem kleinen Stöckchen und bisschen Holz und so weiter zum Reiben oder mit Feuerstein, mag er sie uns nicht schreiben, denn wir benutzen, solange wir noch können, Feuerzeuge. Aber ansonsten sind wir für Lob und Anregungen gerne erreichbar unter der E-Mail-Adresse jazztones@gmx.de. Und ich würde sagen, wir steigen jetzt einfach schon mal direkt ins Thema ein.
1: Ja.
0: Und zwar mit einem Künstler, der uns seit der ersten Sendung, seit der ersten Weihnachtssendung begleitet, mit Yousef Lateef, der uns ein sehr schönes Stück mitgebracht hat, nämlich Warm Fire, also ein warmes Feuer, was ich gar nicht für schlecht halte.

0: Das war das erste wärmende Feuer heute von Yusef Lateef. Wir spielen ihn sonst eigentlich nur mit dem grandiosen Love-Theme from Spartacus. Einer tollen Interpretation des Soundtracks dieses 50er-Jahre-Streifens, den man so kennt.
1: Dieser Latschenfilm. Mhm.
0: Aber wie man hier merkt, man darf ruhig auch andere Stücke von Yusef Lateef hören und sich über das Feuer freuen, das dann...
1: Man kann eigentlich wirklich alles von ihm spielen, eigentlich. Also wirklich ein begnadeter Musiker.
0: Vor allen Dingen Trötenhani, weil es ist viel Saxophon, aber ich glaube, der bläst irgendwie auf allem, was nicht bei drei auf den Bäumen ist.
1: Ja, ich glaube, das ist in dem Auto. So ist es kolportiert. Mhm.
0: Ja, jetzt hatten wir ein schönes Feuer. Ich hatte mir übrigens zu diesem Stück auch ein Kaminfeuer vorgestellt, tatsächlich.
1: Ich mir auch, ehrlich gesagt. Ich finde, es ist eine gute Art, anzufangen, die Bude abzufackeln.
0: Ja. Und wenn ich so an das Kaminfeuer denke und dann, was weiß ich, geht es langsam aus, an die Glut davor und dann das Bärenfell davor und dann das, was da in den klassischen James-Bond-Filmen immer passiert.
1: Du spielst jetzt nicht den anderen Weihnachtsklassiker. Nein, hast du dich nicht vorbereitet? Ja,
0: nein, die
1: Weihnachtssendung hier nochmal irgendwie aus.
0: Nee, gar nicht.
1: Beobachte dich.
0: Dachte ich irgendwie, komm, dann haben wir überall, wo es ein Feuer gibt, gibt es wahrscheinlich auch eine gewisse Glut und diese Überleitung auf das Bärenfell führt uns zur Glut der Liebe oder wie die italienische, aber auch etwas amerikanische Disco-Combo Change mit ihrem wunderbaren Stück Glow of Love seinerzeit ins Vinyl gekratzt bekommen hat. Das Besondere an dem Titel, den wir jetzt gleich spielen, Glow of Love von Change, ist auch, dass... dass nicht nur der namensgebende Titel des 1981er Albums dieser Combo ist, sondern das ist im Grunde auch der erste größere Auftritt und der erste Karrierekick für Luther Vandross gewesen, der nämlich dieses Stück hier für Change singt.
1: Okay, ich merke schon, du bist heute in Bestform. Sehr gut.
0: Oh ja, hören wir uns dann jetzt mal nach dem Feuer die schöne Glut an.

0: Ja, ich denke, damit ist alles gesagt. Feuer, Glut, es brennt, die Liebe, das Feuer, die Glut der Liebe und so weiter. Also ich glaube, wir sind recht heiß heute. Ist auch relativ heiß hier drin, finde ich.
1: Ist tatsächlich, ja. Kann nur an uns liegen.
0: Ja, das glaube ich wohl auch. Wahrscheinlich liegt es an uns.
1: Ja, wahrscheinlich, ja.
0: Ja. Nicht nur Rasiermesser scharf, sondern auch wirklich heiß.
1: Ich muss überlegen, welche Gründe es noch geben könnte, dass es hier drin warm ist. Mir fällt keiner ein.
0: So heiß wie James Brown and the Famous Flames. Könnte ja sein.
1: Könnte sein.
0: Das war die Band früher, vor den JBs, wenn du dich daran erinnerst.
1: Gewisse Flammen kommen gut in der Musik.
0: Ich
1: wusste es, ich hatte das im Gefühl und habe mir gedacht, es wird Zeit fürs Feuerchen.
0: Da hast du vollkommen recht. Und was wir jetzt als nächstes spielen, ist die Abfolge des Feuers, der Glut. Und dann haben wir irgendwie, wir waren ja auf dem Bärenfelle. Und wenn man nicht aufpasst, dann verbrennt man sich auch ruckzuck. Manchmal ist es auch ganz schön, je nachdem. Und genau vor dem Hintergrund spielen wir ein schönes Stück aus dem Jahr 1999 von Pepe Braddock. Kennst du den?
1: Nee.
0: So ein Franzose, der hat sehr coole Haussachen produziert und das ist eins meiner Lieblingshausstücke aller Zeiten. Das heißt Deep Burned.
1: Vorhin hatte ich kurz noch Angst, dass wir bei den Streichhölzern landen noch, aber jetzt geht das schon wieder in die richtige Richtung.
0: Ja, nein, keine Sorge. Also je nachdem, nach allem, was jetzt hier bislang passiert ist, werden wir uns gleich nochmal relativ stark verbrennen. Zumindest habe ich die Befürchtung, dass das passiert. Pepe Braddock, 1999. Längendeere Maxi, heute schwer zu bekommen. Wer sie hat, weiß sie sicherlich zu schätzen, oder?

0: Pepe Braddock, ein wirkliches ein Hausklassiker. Nicht mehr ganz neu, aber spielt sich eigentlich jedes Mal wieder frisch, wie ich finde.
1: Ja.
0: Oder? Was meinst du?
1: Ja, doch, jetzt wo du es sagst, spüre ich auch wie ein Pfefferminzbonbon die Frische hereinwehen.
0: Genau, Deep Burned. Und da sind wir wieder beim Feuer. Hier hat sich jemand richtig verbrannt. Wahrscheinlich ist auch der Tanzboden hart verbrannt von den Leuten, die wie verrückt am Tanzen waren, wie wir jetzt gerade hier im Studio.
1: Blöd, wenn man weiße Turnschuhe dann anhat.
0: Das ist vollkommen korrekt. Übrigens, wir können ja mal den kurzen Übergang an dieser Stelle nutzen und noch ein bisschen Werbung machen.
1: Aha.
0: Und zwar nicht für irgendwelche Produkte, die ihr bei uns kaufen könnt. Das kommt erst in der nächsten Sendung.
1: Obwohl der Christoph eine zauberhafte Hautcreme hat, die seine Haut tatsächlich irgendwie 3-4 Stunden jünger aussehen lässt.
0: Ja, richtig. Das Problem ist, um diesen Effekt zu erzielen, muss man sie 3-4 Stunden vorher auftragen, sodass... Aber okay.
1: Ist noch nicht ausgereift.
0: Ja. Wir sind nämlich unter anderem auch Teil eines sehr netten DJ-Kollektivs seit einiger Zeit. Nennt sich Disky Volanti. Sind ein paar nette Leute dabei und wir werden in nächster Zeit da vielleicht auch hier und da mal wieder aktiv werden, wenn das so weit ist. Sagen wir nochmal Bescheid. Aber für morgen Abend gibt es von Kollegen uns schon einen Termin. Und zwar von Yogi, der auch bekannt ist als Dusty Planet. Aber Yogi from Tokyo kennt man ja.
1: Der hat ja auch mal aufgelegt, glaube ich.
0: Ne? Ja, im Sender. Genau. Und der hat noch einen Gast-DJ dabei. Und der spielt morgen Abend ab 18 Uhr draußen im York Eden. Also wenn jemand Lust hat oder da vorbeikommt, schaut es euch an. Das wird eine gute Sache. Zwei japanische oder halbjapanische oder mit Japan-Bezug ausgestattete DJs werden, glaube ich, ein paar ganz gute Tunes auf die Lautsprecher bringen.
1: Ja.
0: Ja, so viel dazu, aber wenn wir aktiver werden, sagen wir nochmal Bescheid. Insofern, das war das und jetzt machen wir mal weiter mit dem Feuer, weil hier brennt es gerade.
1: Ja, es gibt aber auch hin und wieder beim Feuer auch ein paar negative Aspekte. Ich weiß, ich setze die Tradition vor, nach der Hälfte der Sendung wird es manchmal ein bisschen duster, denn ich beleuchte gerne die hässlichen Aspekte unserer Themen. Und das Feuer, das kann nämlich manchmal auch ausgehen. Und da haben wir etwas von der Young Hold Unlimited.
0: Oh, wie schön.
1: Band. Ja, guck mal hier, der Experte weiß schon.
0: Ich freue mich richtig.
1: Toll. Und der Titel sagt sich quasi selber an, wenn alles gut geht.
0: Mhm. Tja. Ja, schauen wir mal. Young Hold ist eigentlich eine echte Combo, die wir öfter mal gespielt haben an verschiedenen Stellen, auch als wir am Auflegen waren.
1: Mhm.
0: Ne? Ja. Und wir haben ein paar Platten, wie gesagt, von dieser wunderbaren Band da sind. Die spielen so eine Art Jazz, Soul, Funk, also je nach Mischung kommt was von diesen Elementen vor. Und wir probieren es einfach mal. Ja. Es geht nämlich um das, um das Feuer, das halt eben an oder aus ist. Ne?
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0: Sehr schön. Das Feuer ist erloschen.
1: Ja.
0: Tja. Hätten wir uns vorher nicht verbrannt.
1: Ja, das, ja, gut. Das ist aber grundsätzlich nicht schlimm, denn man kann ja dann auch nochmal Feuer wieder geben.
0: Mhm.
1: Und da gibt es von Montefiore Cocktail, sehr schönes Stück. Ich hatte es extra für dich als Italophil nochmal herausgeholt.
0: Und, also ich freue mich an der Stelle schon, welches Baby Light My Fire, sowas.
1: Ja,
0: hättest
1: was
0: du das
1: ich,
0: gerne?
1: Ja, guck mal da wieder. Mitdenken und Zusammenhänge erkennen.
0: Ja, musste also, erkennen.
1: Ja, fantastisch. Mein Geschichtslehrer wäre begeistert von dir.
0: Ja. Ja, wo brennt's denn jetzt?
1: Das hörst du gleich, pass auf.
0: So, wo brennt's? Wenn jemand weiß, wo es brennt oder auch nicht, bitten wir um E-Mails an jazztones@gmx.de.

0: Tja, das war mal eine schöne italienische Version, die später von so einer amerikanischen Band gecovert wurde, glaube ich, gell?
1: Irgendwie sowas.
0: Die damit dann Erfolg hatten.
1: Ja. Ja, aber so ist das halt mal. Der eine klaut von dem anderen, und der weiß mir nicht mehr, wer wo was gemacht hat. Aber.
0: Also du meinst, die Amerikaner haben kulturelle Aneignung bei den Italienern betrieben, ja.
1: Ach, eigentlich betreibt jeder von jedem und hin und her das reinste. Tja, das reinste Sündenbabel. Ach so, aber wir hatten uns doch eigentlich auch.
0: Ich dachte immer, das nennt sich Inspiration und nicht Sündenbabel. Vielleicht die Sünde nehmen wir vielleicht für die nächste Sendung.
1: Man merkt schon,
0: das wäre eine schöne Idee.
1: Man merkt schon, dass du Anwalt bist. Ey. Das ist schon irgendwie.
0: Klar, weiß ich nicht. Ist das so?
1: Okay.
0: Ja, gucken wir einfach mal, was wir so tun.
1: Wir gucken mal und wir hören vor allen Dingen. Wir hatten ja auch ein bisschen versprochen, dass wir irgendwann mal die Bude abfackeln hier. Also musikalisch. Natürlich nur, versteht sich. Und das nächste Stück handelt genau von so einem kleinen Feuerteufelchen.
0: Okay, los geht's.
1: Und dann mit sehr christlichem Namen, MC 900 Feet Jesus. Ich weiß auch nicht, wie der komisch
0: ist. Ja, schön.
1: Wie man auf so einen Namen kommt, auf irgendwie.
0: Ja, ist ein Klasse. Ja, gut, aber kennt man da draußen sicherlich schon.
1: Wahrscheinlich.
0: Kein ganz unbekannter Protagonist.
1: Genau.

0: Tolles Stück.
1: Tolles Stück, ja. Ja, Feuerteufel hatten wir auch mal hier in der Stadt. Zum Glück nicht mehr viel von ihm gehört, aber weiß ja, der seinerzeit hier Goethe-Turm, Korea, Pavillon, Chinesischen Garten abgefackelt hat.
0: Naja, eine dieser Sachen direkt bei uns vor der Haustür tatsächlich.
1: Falls er zuhört, lasst das.
0: Das war gar nicht so witzig. Es war gut, dass ein Nachbar von mir, ein Freund von mir, der ist nachts wach gewesen, ist ans Fenster gegangen, hat gesehen, dass es im chinesischen Garten brennt und hat die Feuerwehr gerufen. Sonst wäre noch Schlimmeres passiert. Das war die Hölle. Und ich meine, danach war der ja über ein Jahr geschlossen, zwei fast, bis der wieder komplett aufgebaut wurde. Also das war nicht gut. Goethe-Turm war auch die Hölle.
1: In der Tat. Jetzt gucke ich gerade auf die Uhr und stelle fest, dass wir nur noch...
0: Ja, 10 Minuten haben wir, da geht noch viel. Komm.
1: Piep haben Sie 10 Minuten. Ja. Ich habe dir noch gar kein Feuer mitgebracht heute, deswegen spiele ich jetzt das Stück Fire for You.
0: Ja, danke.
1: Das kannst du persönlich für dich schon mal irgendwie... Vielleicht besorgst du dir so ein kleines Kerzchen und kannst es...
0: So. Ein Pfeifchen wäre gut.
1: Pfeifchen, ja, das dachte ich mir. Die Krumbo heißt Cannons und das Stück heißt Fire for You und es seid ihr persönlich heute gewidmet.
0: Alles klar, ich steck mir gleich eine an, danke.

0: Ja, es gibt nichts über ein gutes Popstückchen zwischendrin, ne? Was meinst du?
1: Ja, ja, ich bin schon, stehe echt unter Feuer gerade.
0: So war es gedacht.
1: Ja, war gut.
0: Das war meine Absicht.
1: Müsste lügen, es hat sehr gut funktioniert.
0: Ja, jetzt weiß ich natürlich nicht, wie.
1: Fire for You ist ganz schön. Nach dem Willen zahlreicher Leute da draußen wird es das in Zukunft so nicht mehr geben, aber bei uns darf noch geraucht werden.
0: Ja, stimmt. Das Thema hatten wir auch gar nicht angesprochen. Mhm. Gib mir Feuer, ja, gut, okay.
1: Ich hatte das auch hier so verstanden. Fire for you, also ich. Hier,
0: das ist ein Satz, der sich nun so selbstverständlich fällt, dass wir ihn schon gar nicht mehr irgendwie erwähnen werden.
1: Das stimmt.
0: Ja. Was mache ich denn jetzt?
1: Ich weiß es nicht. Irgendwas mit Feuer wahrscheinlich. Also,
0: vielleicht entscheidest du einfach.
1: Ich entscheide jetzt, ja.
0: Ich würde dir ein paar Vorschläge machen und du entscheidest einfach mal aus dem Bauch heraus, ohne irgendwas zu wissen.
1: Ja.
0: Fire.
1: Ja.
0: Oder Firewalker.
1: Hm.
0: Oder Burning Disaster.
1: Hm.
0: Oder Light It Up. Oder Le Feu.
1: Oh, guck mal, machen wir es französisch. Le Feu überzeugt mich schon.
0: Ich denke mal, das wird dann das letzte
1: Le Stück Feu, sein. Das Feuer. Ich hatte übrigens auch was Italienisches dabei.
0: Il Fuoco.
1: Ja, tatsächlich ja. Dafür hat die Zeit nicht an dieser Stelle gereicht. Es wäre tatsächlich von Verdi gewesen aus Otello. Il Fuoco della Gioia, also das Freudenfeuer.
0: Okay. Ja? Verdi.
1: Warum nicht? Ja, also Giuseppe Verdi hat irgendwie nicht so ganz schlimme Opern geschrieben.
0: Okay.
1: Das spielen wir beim nächsten Mal, überlege ich mir was.
0: Alles klar. Gut, dann verabschieden wir uns. Es war schön.
1: Ja.
0: Vielen Dank, dass ihr zugehört habt. Wir übergeben dann demnächst an den bekannten Herrn Rütten mit seiner Soul-Searching-Radio-Show.
1: Bleibt genau.
0: Also dran.
1: Bitte dranbleiben, es wird sich heute sicher lohnen. Wir haben gesehen, Michael ist hier live und
0: er wird sich Mühe geben.
1: Der hat die besten Sachen. Der hat wirklich die besten Sachen vor.
0: Er hatte Feuer in den Augen.
1: Und ansonsten denkt dran, Dischi Volanti, ein Terminus, den man sich merken sollte. Gerade jetzt über den Sommer und morgen geht's weiter mit Yogi im Jokjok Eden. Also nicht direkt am Bahnhof, sondern dahinter auf diesem Plätzchen. Hoffentlich ist das Wetter schön genug für eine Open-Air-Party.
0: Okay, kann ich?
1: Ja.
0: Dann tschüss, bis demnächst.
1: Ja, tschüss, macht's gut.

Zunächst die Übersicht. In der Pflegeversicherung stehen nach einem Reformentwurf aus dem Bundesgesundheitsministerium umfangreiche Änderungen bevor. Der russische Präsident Putin hat die Möglichkeit eines Friedensabkommens mit der Ukraine angedeutet. Bei der Bundeswehr sorgt ein Reparaturstau, einem Bericht zufolge, zunehmend für Probleme bei wichtigen Waffensystemen. Die Meldungen im Einzelnen. Bundesgesundheitsministerin Waaken hat ihre Reformpläne zur Pflegeversicherung verteidigt. Ein breiter Ansatz sei nötig gewesen, sagte die CDU-Politikerin im ARD-Fernsehen. Sie sei aber sicher, dass das schließlich vorgelegte Gesetz die Versorgung der Menschen besser machen werde. Auch Unionsfraktionschef Spahn hatte sich zuvor für die Reformen ausgesprochen. Waaken mache einen schweren, aber notwendigen Schritt, sagte der CDU-Politiker. Das Paket Waakens sei ausgewogen. Niemand kürze gerne Leistungen. Aber die Pflegeversicherung sei, Zitat, schlicht und ergreifend pleite, sagte Spahn. Der Reformentwurf Waakens sieht einen höheren Pflegebeitrag für kinderlose Menschen vor. Geplant sind auch höhere Hürden für eine Einstufung in einen Pflegegrad. Die beitragsfreie Mitversicherung für Ehepartner in der gesetzlichen Krankenversicherung soll großenteils wegfallen. Kritik kam beispielsweise aus der SPD. Der russische Präsident Putin hat ein Friedensabkommen mit der Ukraine durch Vermittlung von US-Präsident Trump als möglich bezeichnet. Im Rahmen eines Wirtschaftsforums brachte Putin auch erneut die Idee vor, Altkanzler Schröder als Vermittler zwischen Russland und der Europäischen Union einzusetzen. Außerdem wiederholte er seine Forderung nach einer vollständigen russischen Kontrolle über Donetsk und Luhansk als Voraussetzung für einen Friedensvorschlag. Der ukrainische Präsident Selenskyj hat darauf laut Nachrichtenagentur Reuters mit einem Brief an den Kreml-Chef reagiert. Darin habe er ein bilaterales Treffen vorgeschlagen und den russischen Präsidenten zum Ende der Kämpfe aufgefordert. Die russische Stadt St. Petersburg, in der aktuell das Wirtschaftsforum stattfindet, war zuvor von ukrainischen Angriffen getroffen worden. Präsident Putin kündigte daraufhin eine Verstärkung der russischen Luftabwehr an. Beim Wirtschaftsforum im russischen St. Petersburg sind auch mehrere deutsche AfD-Politiker vor Ort. Darunter ist der stellvertretende AfD-Fraktionschef im Bundestag Frohnmeier. Er sagte bei einer Diskussionsrunde, es sei nicht im deutschen Interesse, mit Russland keinen Handel zu treiben. Er kritisierte auch die westlichen Sanktionen. Das russische Publikum reagierte mit viel Applaus auf die Vorträge der Deutschen. Kreml-Chef Putin sagte mit Blick auf die AfD, man werde mit den Leuten arbeiten, die mit Russland arbeiten wollten. Das Auswärtige Amt hatte von einer Reise nach Russland abgeraten. Deutschland will ukrainischen Männern im wehrpflichtigen Alter die Aufnahme in der Europäischen Union erschweren. Bundesinnenminister Dobrindt machte Agenturberichten zufolge bei einem EU-Treffen in Luxemburg deutlich, einen entsprechenden Vorschlag zu unterstützen. Danach sollen Männer bestimmter Altersgruppen von der Aufnahmerichtlinie für Geflüchtete aus der Ukraine ausgenommen werden. Nach Informationen der deutschen Presseagentur zeichnete sich bei den Besprechungen der EU-Innenminister in Luxemburg eine Mehrheit dafür ab. Vor dem Treffen sagte Dobrindt, es gebe von den Mitgliedstaaten unterschiedliche Diskussionsbeiträge zu dem Thema. Er sei aber zuversichtlich, dass eine Regelung erreicht werden könne, so der CDU-CSU-Politiker. Nach der Ablehnung einer neuen Waffenruhe durch die Hisbollah ist im Norden Israels Drohnenalarm ausgelöst worden. Der israelische Ministerpräsident Netanyahu hatte die Region besucht, die an den Libanon grenzt. Kurz darauf waren die Sirenen zu hören. Das israelische Militär teilte mit, es habe Drohnenabwehrversuche gegeben. Die Drohnen seien im Süden des Libanons eingeschlagen. Verletzt wurde demzufolge niemand. Unterhändler Israels und des Libanons hatten sich gestern in Washington darauf verständigt, die seit April geltende, aber brüchige Waffenruhe tatsächlich umzusetzen. Hisbollah-Chef Qasim hat das heute zurückgewiesen und eine Entwaffnung der Miliz abgelehnt. Bei israelischen Luftangriffen auf den Süden des Libanons soll es heute mindestens 4 Tote gegeben haben. Ein UN-Friedenssoldat wurde außerdem im Kampf getötet.
Auch im Gazastreifen sind bei israelischen Luftangriffen laut einem Bericht der palästinensischen Nachrichtenagentur Wafa Menschen getötet worden. Ärzte sprechen inzwischen von 10 Toten, 15 Menschen wurden verletzt. Für den Gazastreifen gilt offiziell seit Oktober eine Waffenruhe. Bei der Bundeswehr gefährdet einem Bericht zufolge ein Reparaturstau bei wichtigen Waffensystemen offenbar zunehmend Einsatzfähigkeit und Bündnisverpflichtungen. Grund seien fehlende Ersatzteile und ungeklärte Zuständigkeiten, melden der WDR, NDR und Süddeutsche Zeitung unter Berufung auf einen internen Bericht der bundeseigenen Firma Heeresinstandsetzungslogistik. Die HIL wartet und repariert militärisches Großgerät. In dem Lagerbericht wird dem zuständigen Beschaffungsamt der Bundeswehr vorgeworfen, nicht genügend langfristige Verträge mit Industriepartnern abzuschließen. Als Konsequenz fehlten Ersatzteile in ausreichender Menge. Als Beispiel wird auf eine hohe Anzahl in Reparatur befindlicher Panzerhaubitzen, Schützen und Radpanzer verwiesen. Laut Insidern sinkt nach intensiven Übungen des Heeres die Verfügbarkeit mancher Fahrzeuge auf bis zu 30%. Das Verteidigungsministerium wollte sich aus Gründen der Geheimhaltung nicht zur Einsatzbereitschaft der Waffensysteme äußern. Nach der Vollsperrung der Autobahnbrücke über den Rhein in Bonn hat Bundesverkehrsminister Schnieder eine rasche Prüfung angekündigt. Er werde einen Lenkungskreis einberufen und alle Beteiligten an einen Tisch holen, damit es ohne Zeitverzug eine Lösung geben könne, erklärte der CDU-Politiker. Die Bonner Nordbrücke sei eine Lebensader für die gesamte Region. Von Seiten der Autobahn GmbH hieß es, sie rechne innerhalb der nächsten beiden Wochen mit Ergebnissen, wie es mit der von ihr gestern gesperrten Rheinbrücke auf der A565 weitergeht. Dort waren unter anderem Risse im Beton festgestellt worden. Im Gerichtsprozess zum Anschlag auf den Magdeburger Weihnachtsmarkt hat die zuständige Staatsanwaltschaft die Höchststrafe gefordert. Die Generalstaatsanwaltschaft Naumburg plädierte in der Verhandlung vor dem Landgericht Magdeburg dafür, den mutmaßlichen Täter zu lebenslanger Haft mit anschließender Sicherungsverwahrung zu verurteilen und die besondere Schwere der Schuld festzustellen. Der aus Saudi-Arabien stammende Arzt war am 20. Dezember 2024 mit einem Mietwagen über den Magdeburger Weihnachtsmarkt gerast und hatte zahlreiche Besucher erfasst. 6 Menschen wurden getötet, mehr als 300 weitere wurden bei der Attacke verletzt. Für die kommenden Verhandlungstage sind Plädoyers der Nebenkläger sowie der Verteidigung geplant. Ein Datum für die Urteilsverkündung steht noch nicht fest. Bei einem Unfall mit einer Lufthansa-Maschine am Frankfurter Flughafen sind mehrere Mitarbeiter verletzt worden. Auf einer Parkposition klappte das Bugfahrwerk des Flugzeugs ein und die Maschine krachte mit der Nase auf den Boden. Videos davon sind in sozialen Medien zu sehen. Die Lufthansa bestätigte den Vorfall, der sich am Mittag ereignete. Betroffen sei eine Boeing 787-9 Dreamliner. Das Flugzeug sollte nach Los Angeles fliegen. Zum Zeitpunkt des Vorfalls befanden sich nach Angaben des Unternehmens bereits Crew und Bodenmitarbeitende an Bord, aber noch keine Fluggäste. Der Vorfall werde untersucht, hieß es weiter. Fußball-Bundesligist Bayer Leverkusen wird in der kommenden Saison von dem Spanier Carles Martinez Novell trainiert. Das teilte die Vereinsführung mit. Novell kommt vom französischen Erstligisten FC Toulouse und erhält einen Vertrag über 2 Jahre. Martinez Novell wird in Leverkusen Nachfolger des entlassenen Dänen Kasper Julmen. Die polnische Tennisspielerin Maja Chwalinska steht im Finale der French Open und hat damit als 2. Qualifikantin in der Geschichte das Endspiel eines Grand Slam erreicht. Die 24-Jährige gewann in Paris in 2 Sätzen gegen die Russin Diana Schneider. Am Samstag trifft sie im Finale auf die Russin Mira Andrejeva. Und hier noch einmal die Übersicht. In der Pflegeversicherung stehen nach einem Reformentwurf aus dem Bundesgesundheitsministerium umfangreiche

0: Wehmer in einer Übernahme vom Deutschlandfunk.
1: Okay. 91.8.
0: Und hier auf Radio X geht's jetzt weiter mit mir. Mit mir in Kassel. Und der letzte der Show. Heute ganz allein 3 Stunden im Studio. Bleibt warm. Es gibt auf jeden Fall viel neue Musik und ein paar Sprachfehler.

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Yes, yes. Das war die letzte Show. Mich gibt's das nächste Mal im Robert Johnson zu hören in 2 Wochen. Am Geburtstagswochenende. Komm vorbei. Auf jeden Fall ein dickes Line-Up gibt's da. Und jetzt schlaft gut. Gute Nacht. Bis bald. Hier geht's jetzt weiter mit der Nachtschleife.